sozialen Medien behauptet, Heino würde ihn wählen, wenn er könnte. Dagegen klagte der Volksmusiker. Alexander Zverev wird die neue Nummer 1 der Tenniswelt. Spätestens zum Saisonende wird der 29-Jährige als bester Spieler die Rangliste anführen. Das ist jetzt sicher, weil zwei Konkurrenten beim Turnier in Shanghai früh ausgeschieden sind und weil die aktuelle Nummer 1

0: 1991.
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2: In der Nacht meist klar, örtlich bildet sich Nebel, die Tiefstwerte um plus 3 bis minus 1 Grad. Tagsüber kann es mit sonnigen Phasen losgehen, sonst ziehen Wolken auf. Am Nachmittag spätestens gibt es ein kleines Regengebiet, 12 bis 15 Grad, die Höchstwerte.
1: Hier bis

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0: bin Hendrik Daum. Bundespräsident Steinmeier wird heute den früheren rheinland-pfälzischen Ministerpräsidenten Alexander Schweizer zum neuen Arbeitsminister ernennen. Vorher soll die bisherige Ministerin Bärbel Baas ihre Entlassungsurkunde erhalten. Baas hatte gestern nach einem Trauerfall in der Familie und öffentlichen Angriffen gegen sie ihren sofortigen Rücktritt erklärt. David Riemer berichtet.
1: Schweizer steht vor großen Herausforderungen, vor allem bei der geplanten Rentenreform. Hier gibt es innerhalb der Koalition noch zahlreiche offene Fragen. Allerdings auch bei der Pflege, der Arbeitszeit und der Steuerpolitik sind sich Union und SPD uneinig. Hinzu kommen Streitigkeiten über den Haushalt fürs nächste Jahr und mögliche Konflikte bei den anstehenden Regierungsbildungen in Berlin und Sachsen-Anhalt nach den Landtagswahlen. Gleichzeitig muss die SPD ihre gesamte Parteispitze neu aufstellen.
0: Bundeskanzler Merz hat eine Senkung der Stromsteuer auch für Privathaushalte in Aussicht gestellt. Die Steuer soll laut Merz auf ein europäisches Minimum fallen. Ein deutscher Durchschnittshaushalt würde dadurch bei der Stromrechnung etwa 70 Euro im Jahr weniger zahlen. Bis jetzt wurde die Stromsteuer nur für bestimmte Unternehmen gesenkt. Der FC Bayern wird das Champions-League-Spiel heute Abend beim norwegischen Vertreter Viking Stavanger ohne Manuel Neuer bestreiten. Laut Coach Kompany

Nie ist das eine rein medizinische Entscheidung. Neuer habe etwas im Fuß gespürt. Jonas Urbich wird also im Spiel der Ligaphase der Champions League das Tor der Münchner hüten. Nachdem Neuer am Wochenende beim 2:2 gegen den FC Augsburg gepatzt und das schnellste Gegentor der Bundesliga-Geschichte kassiert hatte, war die Torwartfrage für das heutige Spiel wieder verstärkt in den Fokus gerückt. Ist das eine rein medizinische Entscheidung? Neuer habe etwas im Fuß gespürt. Jonas Urbich wird also im Spiel der Ligaphase der Champions League das Tor der Münchner hüten. Nachdem Neuer am Wochenende beim 2:2 gegen den FC Augsburg gepatzt und das schnellste Gegentor der Bundesliga-Geschichte kassiert hatte, war die Torwartfrage für das heutige Spiel wieder verstärkt in den Fokus gerückt.

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1: Ich bin Hendrik Daum. Der ehemalige Ministerpräsident aus Rheinland-Pfalz, Alexander Schweizer, wird heute zum neuen Arbeitsminister ernannt. Bundespräsident Steinmeier wird die Ernennungsurkunde an den SPD-Politiker übergeben. Schweizer folgt auf Bärbel Baas, die gestern als Ministerin und auch SPD-Chefin zurückgetreten war. Wer künftig die SPD führt, soll sich zum Jahreswechsel entscheiden. Co-Parteichef Klingbeil ließ bis jetzt offen, ob er erneut antritt. Er wolle Verantwortung übernehmen, aber es gehe in erster Linie um die beste Aufstellung, so Klingbeil. Die CDU in Sachsen-Anhalt denkt offenbar darüber nach, bei der Ministerpräsidentenwahl im Dezember den Magdeburger Landtag zu verlassen. Der Fraktionsvorstand will diesen Vorschlag heute den 15 CDU-Abgeordneten vorlegen. Damit soll verhindert werden, dass AfD-Kandidat Siegmund auch mit den Stimmen der CDU zum Ministerpräsidenten von Sachsen-Anhalt gewählt wird. Papst Leo kommt heute ins Krankenhaus. Dem 71-Jährigen soll ein Knoten in der Lunge entfernt werden. Im Vatikan ist von einem Zufallsbefund bei einer Routine

Routineuntersuchung die Rede. Die Operation soll bereits heute Nachmittag oder morgen erfolgen. Voraussichtlich bleibt der Papst etwa eine Woche in der Klinik. Alexander Zverev wird die neue Nummer 1 der Tenniswelt. Spätestens zum Saisonende wird der 29-Jährige als bester Spieler die Rangliste anführen. Das ist jetzt schon sicher, weil zwei Konkurrenten beim Turnier in Shanghai früh ausgeschieden sind und die aktuelle Nummer 1, Jannik Sinner, eine Untersuchung die Rede. Die Operation soll bereits heute Nachmittag oder morgen erfolgen. Voraussichtlich bleibt der Papst etwa eine Woche in der Klinik. Alexander Zverev wird die neue Nummer 1 der Tenniswelt. Spätestens zum Saisonende wird der 29-Jährige als bester Spieler die Rangliste anführen. Das ist jetzt schon sicher, weil zwei Konkurrenten beim Turnier in Shanghai früh ausgeschieden sind und die aktuelle Nummer 1, Jannik Sinner, immer noch verletzt ist. Zverev

0: 1 aus Deutschland nach Boris Becker im Jahr 1991.
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2: In der Nacht meist klar, örtlich bildet sich Nebel, die Tiefstwerte um plus 3 bis minus 1 Grad. Tagsüber kann es mit sonnigen Phasen losgehen, sonst ziehen Wolken auf. Am Nachmittag spätestens gibt es ein kleines Regengebiet, 12 bis 15 Grad, die Höchstwerte.
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1: Ich bin Hendrik Daum. Einen schönen guten Morgen. Bundespräsident Steinmeier wird heute den früheren rheinland-pfälzischen Ministerpräsidenten Alexander Schweizer zum neuen Arbeitsminister ernennen. Vorher soll die bisherige Ministerin Bärbel Baas ihre Entlassungsurkunde erhalten. Baas hatte gestern nach einem Trauerfall in der Familie und öffentlichen Angriffen gegen sie ihren sofortigen Rücktritt erklärt. David Riemer berichtet.
2: Schweizer steht vor großen Herausforderungen, vor allem bei der geplanten Rentenreform. Hier gibt es innerhalb der Koalition noch zahlreiche offene Fragen. Allerdings auch bei der Pflege, der Arbeitszeit und der Steuerpolitik sind sich Union und SPD uneinig. Hinzu kommen Streitigkeiten über den Haushalt fürs nächste Jahr und mögliche Konflikte bei den anstehenden Regierungsbildungen in Berlin und Sachsen-Anhalt nach den Landtagswahlen. Gleichzeitig muss die SPD ihre gesamte Parteispitze neu aufstellen.
1: Wie verbreitet ist Cybermobbing unter Schülerinnen und Schülern? Um diese Frage geht es in einer neuen Studie, die das Bündnis gegen Cybermobbing heute in Berlin vorstellt. Frühere Untersuchungen zeigen, wie groß das Problem ist. Fast die Hälfte der 18- bis 24-Jährigen hat bereits Mobbing erlebt. Ein Viertel davon im Internet. Psychologen sehen einen möglichen Grund für Cybermobbing in der zunehmenden psychischen Belastung vieler Menschen. Stress und Ängste könnten dazu führen, dass sich Wut online entlädt. Zudem haben viele Täter selbst schon Erfahrungen mit Cybermobbing gemacht. Der FC Bayern wird das Champions-League-Spiel heute Abend beim norwegischen Vertreter Viking Stavanger ohne Manuel Neuer bestreiten. Laut Coach Kompany ist das eine rein medizinische Entscheidung. Neuer habe etwas im Fuß gespürt. Jonas Urbich wird also im Spiel der Ligaphase der Champions League das Tor der Münchner hüten. Nachdem Neuer am Wochenende beim 2:2 gegen den FC Augsburg gepatzt und das schnellste Gegentor der Bundesliga-Geschichte kassiert hatte, war die Torwartfrage für das heutige Spiel wieder verstärkt in den Fokus gerückt.
3: Wir werden euch weiter auf dem Laufenden halten, hier beim Heimvorteil.
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3: So, das war, glaube ich, die kälteste Nacht. Wir haben stellenweise Temperaturen sogar unter dem Gefrierpunkt.

2 Grad sind es in der Stadt, die sich wie 1 Grad anfühlen. Eine eiskalte Nacht, eine klare Nacht liegt hinter uns. Jetzt um 7:30, 7:40. Wird immer später, geht die Sonne auf und ja, sie hat Mühe, heute das Land zu erwärmen. Maximal 14 Grad heute die Tageshöchsttemperaturen. Vor allem nur zum Sonnenaufgang ist ein bisschen Sonne drin. Ansonsten heute überwiegend bewölkt und doch recht frisch bei maximal 2 Grad sind es in der Stadt, die sich wie 1 Grad anfühlen. Eine eiskalte Nacht, eine klare Nacht liegt hinter uns. Jetzt um 7:30, 7:40. Wird immer später, geht die Sonne auf und ja, sie hat Mühe, heute das Land zu erwerben.

0: Morgen wird es wieder milder, morgen wieder Temperaturen bis zu 18 Grad und auch die Nächte, die kommenden Nächte sollen nicht mehr so kalt werden.
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0: Schönen guten Morgen auf die Straßen. Wie schaut's aus? Wir haben keine größeren Verkehrsstörungsmeldungen. Meld natürlich, wenn was vorliegt. Jetzt erstmal der Blitzeranhänger, der neue Standpunkt für die Schweinfurter am Gottesberg steht da jetzt, der Blitzeranhänger.
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0: stoppen wir mal die Nacht und auch den Schlaf. Einen schönen Dienstagmorgen. Schön, dass ihr wieder mit dabei seid. Heute ist Dienstag, der 13. Oktober und wir haben kurz nach 5:30.
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2: Ich bin Christian Heider. Guten Morgen. Gute Nachrichten für alle, die regelmäßig mit der Bahn in der Region unterwegs sind. Die Qualität der Regionalverkehrsnetze in Unterfranken hat sich im vergangenen Jahr verbessert. Wie die Bayerische Eisenbahngesellschaft mitteilte, waren die Züge in der Region zuverlässiger und pünktlicher als im Vorjahr. Das Ranking bewertet verschiedene Kriterien, die Pünktlichkeit der Züge, kurzfristige Zugausfälle, die Verfügbarkeit ausreichender Sitzplätze und auch die Häufigkeit, mit der Anschlussverbindungen gesichert werden können. An der Spitze der insgesamt 28 Regionalverkehrsnetze in Bayern steht die Franken-Südthüringen-Bahn. Die A7-Autobahnbrücke Grenzwald bei Bad Brückenau kann neu gebaut werden. Die Regierung von Unterfranken hat die Pläne genehmigt und Baurecht erteilt. Die alte Brücke ist in die Jahre gekommen und wird ersetzt. Geplant ist ein rund 940 Meter langes Bauwerk, etwa 35 Meter östlich der bestehenden Brücke. Die Arbeiten sollen etwa 7 Jahre dauern. Währenddessen bleiben auf der A7 in beiden Richtungen jeweils 2 Fahrstreifen offen. Außerdem wird die Fahrbahn auf rund 5 Kilometern erneuert. Zum Röhner Wurstmarkt in Ostheim sind am Wochenende rund 12.000 Besucher gekommen. Trotz einiger wetterbedingter Ausfälle am Sonntag zeigten sich die 50 Aussteller zufrieden. Erstmals waren mit Alois Rainer und Dorothee Bär 2 Bundesminister bei der Eröffnung dabei. Landrätin Sonja Rahm warnte, wegen des finanziellen Drucks auf die Kommunen könnte der Wurstmarkt in 2 Jahren vor dem Ausstehen. Die CDU in Sachsen-Anhalt denkt darüber nach, bei der Ministerpräsidentenwahl im Dezember den Magdeburger Landtag zu verlassen. Der Fraktionsvorstand will diesen Vorschlag heute den 15 CDU-Abgeordneten vorlegen. Damit soll verhindert werden, dass AfD-Kandidat Siegmund auch mit Stimmen der CDU zum Ministerpräsidenten von Sachsen-Anhalt gewählt wird.
0: Wir werden euch darüber weiter auf dem Laufenden halten, hier beim Heimvorteil.
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0: Es war eine eiskalte Nacht, haben wir irgendwo sogar Minusgrade gehabt. Also in der Stadt sind es hier gerade mal 1 Grad, das sich wie 0 Grad anfühlt. Es war eine kalte Nacht, in Mainähe hat sich örtlich Nebel gebildet, auch in den Tälern. Es wird ein bisschen dauern, erst um 7:45 geht heute die Sonne auf und sie wird nur kurz scheinen, dann kommen Wolken, ein überwiegend grauer Tag heute, der sehr frisch ist, maximal 14 Grad, also zieht euch warm an, es bleibt zumindest größtenteils trocken heute. Ab morgen wird es wieder ein bisschen milder, auch in der Nacht und auch tagsüber wieder Werte bis zu 18 Grad.
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0: Schönen guten Morgen auf die Straßen. Derzeit keine größeren Verkehrsstörungsmeldungen. Vorsicht aber bitte auf.

0: der A3 zwischen Helmstadt und dem Dreieck Würzburg West. Hier eine Ölspur auf dem rechten Fahrstreifen. Man ist gerade dabei, die wegzumachen. Bitte hier Vorsicht. Und Schweinfurt, Vorsicht am Gottesberg, steht heute der Blitzeranhänger für euch.
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0: Mit Frank Beil. Ich wünsche einen schönen Dienstag.

0: Schönen guten Morgen. Hier ist Radio Gong, euer Heimvorteil. 5.41 Uhr am Dienstagmorgen. Ein Glück ist heute kein Freitag. So ist heute nämlich nur Dienstag, der 13. Was wäre das wieder für ein Drama, ja? Oder sind wir froh, dass heute Dienstag ist? Heute ist nur Dienstag, der 13. Und vielleicht bringt uns ja die Zahl 13 auch mal Glück, wenn es heute Abend wieder darum geht, den 120 Millionen Euro Jackpot zu knacken. Er ist immer noch nicht geknackt. Vielleicht ist ja genau 13 die Zahl, auf die wir seit Wochen und Jahren warten. Sehr viel Glück hatten die letzten Tage auf jeden Fall die Menschen in der Rhön. Habt ihr die Bilder im Netz gesehen? Da waren wieder Polarlichter zu sehen. Bilder von einem rosa leuchtenden Himmel über der Rhön gingen gestern viral. Sieht man aber so nur durch die Kameralinse. Trotzdem Frage an Kai Zorn, wird es nochmal die Chance geben, Polarlichter hier bei uns zu sehen? Vielleicht auch im Rest der Region?
1: Eher nicht. Die Sonne hat sich, was die geomagnetischen Aktivitäten angeht, wieder stark abgeschwächt. Und so ist in den kommenden Nächten Polarlicht unwahrscheinlich. Heißt aber nicht, dass es das nicht in diesem Herbst nochmal geben kann. Wir befinden uns gerade in einer sehr aktiven Phase der Sonne. Übrigens in der Gesamtheit gesehen hat es in den letzten Jahrzehnten solch starke Sonnenenergien wie seit rund 8000 Jahren nicht mehr gegeben. Und vor rund 8000 Jahren war es übrigens auch damals sehr, sehr warm.
0: Ja, die Sonne ist aktiv und vielleicht bekommen wir in diesem Herbst nochmal Polarlichter zu sehen. Vielleicht geht uns halt ja woanders auch ein Licht auf ein Highlight. Hoffen wir heute Abend in der Fußball Champions League. Heute zweiter Spieltag der Ligaphase, unter anderem mit Leipzig gegen Eindhoven und Viking Stavanger gegen die Bayern. Die Champions League Konferenz kann man heute übrigens kostenlos bei The Zone schauen. Da muss man nicht bei den Kollegen, die ein Abo haben, sich einschleimen. Ab 18 Uhr kann man heute gratis die Champions League Konferenz bei The Zone gucken. Unser Tipp für den heutigen Abend. Vielleicht ja auch ein Highlight wie die Polarlichter. Wir drücken auf jeden Fall die Daumen, wünschen einen guten Start in diesen Dienstag, den 13. Oktober.

Schönen guten Morgen, 6:11, das Leben, der Alltag hat uns wieder einen schönen Dienstagmorgen. Wir sagen euch, was heute bevorsteht an diesem Dienstag. Ja, nachdem gestern Bärbel Baas die Arbeitsministerin hingeworfen hat, wird heute schon der neue Arbeitsminister vereidigt. Der neue Arbeitsminister heißt Alexander Schweizer, war 2 Jahre lang Ministerpräsident in Rheinland-Pfalz. Wobei, mit ihm

flog die SPD nach 35 Jahren das erste Mal bei einer Landtagswahl aus der Staatskanzlei. Jetzt übernimmt Alexander Schweizer eins der wichtigsten Ministerien, das Arbeitsministerium. Er ist Sohn eines Binnenschiffers, der die ersten Lebensjahre auf Deutschlands Flüssen verbrachte, auch hier bei uns auf dem Main. Ein Arbeiterkind, sagt er, laut eigenen Angaben hat ihn das geprägt. Er hat Jura studiert, gilt als bodenständig. Ich habe mal geguckt, 3 Kinder, Veganer, hört gern Oasis und Taylor Swift. Ich weiß nicht, ob das ein gutes Zeichen ist. Politisch steht er für klassische SPD-Positionen, mehr staatliche Unterstützung für Arbeitnehmer und Familien, Investitionen in Bildung und Digitalisierung, und er will ja an der Rente mit 63 festhalten. Das wird spannend. Wir halten euch darüber auf den Laufenden, über den neuen SPD-Arbeitsminister. Wie die CDU aus ihrer bisherigen schwersten Krise kommt, darüber werden wir auch sprechen. Der Kanzler hat 24 Stunden mit der engsten Führungsspitze diskutiert. Ergebnis ein 6-seitiges Beschlusspapier. Was jetzt passieren muss? Unter anderem die Forderung nach einer Senkung der Stromsteuer. Konkret will man mehr für ein bezahlbares Leben tun, für mehr Gerechtigkeit und mehr Sicherheit sorgen. So soll zum Beispiel die Stromsteuer um 2 Cent je Kilowattstunde sinken. Laut Experten wären das fast 7,50 Euro Entlastung pro Monat für eine 4-köpfige Familie. Kostet allerdings 5 Milliarden Euro. Dafür will Merz weiterhin die Tabaksteuer anheben und eine neue Zuckersteuer schließt er auch nicht aus. Auch darüber werden wir euch heute auf dem Laufenden halten hier beim Heimvorteil. Es bleibt auf jeden Fall spannend.

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1: Ich bin Joshua Heise. Guten Morgen. Der ehemalige Ministerpräsident aus Rheinland-Pfalz, Alexander Schweitzer, wird heute von Bundespräsident Steinmeier zum neuen Arbeitsminister ernannt. Der SPD-Politiker folgt auf Bärbel Baas, die gestern als Ministerin und SPD-Chefin zurückgetreten war. Wer künftig die SPD führt, soll sich zum Jahreswechsel entscheiden. Co-Parteichef Klingbeil ließ bis jetzt offen, ob er erneut antritt. Die CDU in Sachsen-Anhalt denkt darüber nach, bei der Ministerpräsidentenwahl im Dezember den Magdeburger Landtag zu verlassen. Der Fraktionsvorstand will diesen Vorschlag heute den 15 CDU-Abgeordneten vorlegen. Damit soll verhindert werden, dass AfD-Kandidat Siegmund auch mit Stimmen der CDU zum Ministerpräsidenten von Sachsen-Anhalt gewählt wird. Papst Leo kommt heute ins Krankenhaus. Dem 71-Jährigen soll ein Knoten in der Lunge entfernt werden. Im Vatikan ist von einem Zufallsbefund bei einer Routineuntersuchung die Rede. Die Operation soll bereits heute Nachmittag oder morgen erfolgen. Voraussichtlich bleibt der Papst etwa eine Woche in der Klinik. In der Fußball-Champions League steht am Abend der zweite Spieltag an. Aus der Bundesliga sind Bayern München und RB Leipzig gefordert. Pierre Wegner blickt auf die Partien voraus.
2: Der FC Bayern will bei Viking Stavanger seinen zweiten Sieg im zweiten Spiel holen. Einen deutschen Erfolg gegen das norwegische Team gab es in der Königsklassenspielzeit ja bereits. Am ersten Spieltag gewann Stuttgart mit 3:1. Für die Münchner gab es einen Tag später ein 5:0 gegen Bodø Glimt. Leipzig hingegen konnte bisher noch nicht glänzen. Nach einer 1:4 Niederlage im italienischen Como ist RB bisher noch punktlos. Gegen Eindhoven soll es jetzt aber besser laufen. Beide Partien beginnen jeweils um 21 Uhr.
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3: In Schweinfurt kommen zwei weitere Baustellen für Autofahrer dazu. In der Floridastraße wird ab heute im Bereich der Einmündung zur Willy-Keidel-Straße gebaut. Der Verkehr läuft dort über eine gemeinsame Spur. Einfahrende Fahrzeuge haben Vorrang. Ab Mittwoch ist außerdem die Heimstettenstraße wegen Glasfaserarbeiten zwischen Turnierweg und Teuerbrünnleinsweg abschnittsweise gesperrt. Beide Maßnahmen sollen bis Ende November dauern. Damit gibt es aktuell 13 Baustellen im Stadtgebiet. Die Polizei hat am Sonntagabend in Unterfranken gleich zwei Fahrer unter Drogeneinfluss aus dem Verkehr gezogen. In Zeil stoppte eine Streife gegen 11:30 einen 46-Jährigen auf dem E-Scooter, der unter Cannabis-Einfluss stand. Nur 15 Minuten später fiel in Obertulbe ein 22-jähriger Autofahrer auf. Ein Schnelltest reagierte positiv auf Cannabis. In beiden Fällen wurden Bluttests angeordnet und die Weiterfahrt untersagt.
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4: Es war eine eiskalte Nacht. Stellenweise hatten wir auch Temperaturen unter dem Gefrierpunkt. Kai, es wird immer kälter. Wo liegen eigentlich die Minusrekorde im Oktober?
5: Oh, von Minusrekorden sind wir noch weit entfernt. Übrigens wird die kommende Nacht rund 10 Grad milder ausfallen als die vergangene Nacht. Die absoluten Tiefstwerte als Höchstwerte, die wir mal in einem Oktober hatten, das war 1985 mit 0,x Grad. Übrigens war es danach Mitte November sehr kalt. Da gab es einen großen Winterabschnitt im November 1985, beginnend ab dem 14. November bis Anfang Dezember. Dann gab es übrigens wieder Wärmerekorde. Und die Nachtwerte, die es mal gegeben hat in einem Oktober, stammen aus dem Jahr 1947 mit unter minus 5 Grad. Und das Kuriose hier, davor gab es einen extrem heißen und langen trockenen Sommer. Und der September ist da immer noch Rekordhalter, was Hitzetage angeht. Und dann kam die Kälte im Oktober. Der heutige Tag bringt anfangs noch östlich von Schweinfurt und Würzburg Sonne. Sonst ziehen immer mehr Wolken auf und im Nachmittagsverlauf fällt ein bisschen Regen bei 12 bis 15 Grad.
4: Dankeschön, Kai.
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4: Vorsicht, Ölspur auf der A3 zwischen Helmstadt und Dreieck Würzburg-West. Ein defekter LKW. Bitte Vorsicht hier. Geblitzt wird Lohr-Sendelbach, Schweinfurt-Niederwerner-Straße und Schweinfurt am Gottesberg.
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4: Mit Frank Beil. Ich wünsche einen schönen Dienstag.

0: Was tut man nicht alles, um nicht zu frieren? Notfalls auch tanzen, klatschen, schneller laufen. Die Hits für einen eiskalten Dienstag. 6:11 Bei wem hat es heute Nacht unter Null gehabt? Eine krass kalte Nacht. Ja, Leute, es ist kalt geworden. Der Winter kommt. In den Zeitungen wird schon jetzt im Oktober wild spekuliert, ob wir dieses Jahr weiße Weihnachten bekommen. Der Deutsche Wetterdienst dämpft aber die Hoffnung auf weiße Weihnacht, weil Schnee statistisch gesehen viel häufiger im Januar und Februar fällt als im Dezember. Meteorologen betonen aber, dass Mitte Oktober noch unsicher ist, wie das Wetter an Heiligabend tatsächlich wird. Aber knapp 9 Wochen, dann haben wir schon wieder Weihnachten. Wichtiger ist aber, wie das Wetter am 1. Dezember-Wochenende wird, dann, wenn wir mit euch den Winter feiern wollen.
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0: Willkommen im Lush Live. Willkommen hier auf Radio Gong um 17 Minuten nach 6. Damit ihr wisst, über was man heute redet, damit ihr mitreden könnt, hören wir doch mal, was die Themen des Tages sind.
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2: Bei uns in der Rhön gab es am Samstag ein seltenes, aber umso spektakuläreres Himmelsschauspiel zu beobachten. Polarlichter tauchten den Rhöner Himmel in Pink. Auf Instagram und im Netz sind tolle Fotos zu sehen. Auslöser des Phänomens war ein Sonnensturm. Sonnenstürme lösen Polarlichter aus, indem sie hochenergetische, geladene Teilchen zur Erde schleudern, die dort dann mit den Gasen unserer Atmosphäre kollidieren. In etwa 400 Kilometern Höhe erzeugen die Zusammenstöße dann Milliarden kleine Lichtblitze. Die sehen wir dann als Polarlichter. Die Rhön bietet gute Chancen auf Polarlichter, da sie als Sternenpark wenig Lichtverschmutzung hat. Es wird also sehr dunkel. Außerdem hat man von vielen Anhöhen einen freien Blick nach Norden. Aus der Rhön, Felicia Stichter.
3: Wer träumt nicht davon, ein eigenes Schloss zu besitzen? Bei uns im Landkreis Bad Kissingen könnt ihr euch diesen Traum jetzt erfüllen. In Völkersleier steht ein Barockschloss aus dem Jahr 1776 zum Verkauf. Und bevor ihr jetzt sagt, kann ich mir eh nicht leisten, wartet kurz, das Ding kostet etwa so viel wie eine sehr kleine Einzimmerwohnung in der Region. Für 79.000 Euro könnt ihr Schlossherrin oder Herr werden. Wir reden von einer Freitreppe, Stuckdecken, Gewölbekeller und Mansarddach auf 730 Quadratmetern Wohnfläche. Ein wenig Grundstück wäre auch noch dabei, man könnte da also durchaus Hof halten. Der kleine Haken an der Sache ist nur, dass euer neues Domizil noch etwas Liebe braucht. Eine Renovierung ist nötig, bevor ihr euren ersten Ball geben könnt. Aus Völkersleier, Maja Fleischer.
4: Hier bei uns in Schwebheim gibt's ein Eichhörnchen mit ganz eigenen Auszugsplänen. Nina Roth päppelt ehrenamtlich Eichhörnchen auf und Flora hat sie wochenlang gepflegt und dann im Wald ausgewildert. Doch nur 3 Tage später kletterte ein Eichhörnchen einem Spaziergänger am Bein hoch und wollte partout nicht mehr weg. Das Tierheim meldete sich dann bei Nina und tatsächlich, es war Flora. Klingt niedlich, ist aber ein Problem, denn Flora lässt sich offenbar nicht mehr wirklich auswildern. Aus Schwebheim, Leon
1: und
4: Wagner.
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0: Ja, yeah, schönen guten Morgen, kurz nach 6:30.
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2: Ich bin Christian Heider, guten Morgen. Die Regionalzüge in Unterfranken sind zuverlässiger geworden. Nach Angaben der Bayerischen Eisenbahngesellschaft haben sich Pünktlichkeit und Ausfallsicherheit im vergangenen Jahr verbessert. Für das Ranking wurden unter anderem die Pünktlichkeit, kurzfristige Zugausfälle, ausreichend Sitzplätze und gesicherte Anschlüsse bewertet. Spitzenreiter unter den 28 Regionalverkehrsnetzen ist Franken-Südthüringen. Dazu gehört auch der RE20 zwischen Würzburg-Schweinfurt, Bamberg und Nürnberg. Vor allem bei der Pünktlichkeit legte die Strecke deutlich zu. Für den Neubau der Talbrücke Grenzwald an der A7 bei Bad Brückenau ist jetzt grünes Licht gegeben worden. Die Regierung von Unterfranken hat das Baurecht erteilt. Die bestehende Brücke soll durch einen 940 Meter langen Neubau ersetzt werden, der etwa 35 Meter weiter östlich der heutigen Trasse entsteht. Die Bauzeit ist mit rund 7 Jahren angesetzt. Währenddessen sollen auf der A7 in beiden Richtungen jeweils 2 Fahrstreifen offen bleiben. Zum Projekt gehört außerdem die Erneuerung der Fahrbahn auf rund 5 Kilometern Länge. Die Pläne liegen vom 14. bis 28. Oktober online aus. Die Polizei warnt derzeit verstärkt vor Wildunfällen. Bei Elfershausen im Landkreis Bad Kissingen hat sich gestern Morgen ein schwerer ereignet. Ein Auto hat sich überschlagen, die Fahrerin wollte einem Reh ausweichen. Das Auto geriet ins Schleudern, prallte gegen einen Telefonmasten und überschlug sich. Die Fahrerin wurde leicht verletzt. Der Telefonmast brach durch den Aufprall ab und stürzte neben die Fahrbahn. Heute übernimmt Alexander Schweizer das Amt des Bundesarbeitsministers. Bundespräsident Steinmeier will den früheren rheinland-pfälzischen Ministerpräsidenten offiziell ernennen. Zuvor erhält die bisherige Ministerin Bärbel Bass ihre Entlassungsurkunde. Sie hatte gestern nach einem Trauerfall in der Familie und öffentlichen Angriffen ihren sofortigen Rücktritt erklärt. Auf Schweizer warten große Aufgaben. Bei Rentenreform, Pflege, Arbeitszeit und Steuerpolitik gibt es weiter Streit in der Koalition.
0: Wir halten euch weiter auf dem Laufenden.
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0: Es ist kalt bei Temperaturen um den Gefrierpunkt, stellenweise auch darunter. Kalt, aber zumindest trocken, Kai. Bleibst dabei, kommen wir trocken durch den Tag?
3: Durch den Vormittag kommen wir trocken, nicht mehr durch den Mittag und den Nachmittag. Zunächst scheint noch die Sonne am längsten Richtung Rhön und Haßberger und Steigerwald. Sonst werden die Wolken zahlreicher und ab der Mittagszeit fällt gelegentlich ein bisschen Regen. Wird nicht viel sein, aber wir kommen eben nicht trocken durch den Tag bei 12 bis 15 Grad.
0: Dankeschön, Kai.
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0: Es läuft heute Morgen, aber nicht zu schnell fahren. Sendelbach in Lohr wird geblitzt, Schweinfurt, Niederwernerstraße und Schweinfurt am Gottesberg.
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0: Mit Frank Beil. Ich wünsche einen schönen Dienstag.

0: 6.41 Uhr. So weckt man Teenager. Und auch alle anderen mit dem Teenage Dirtbag hier auf Radio Gong. So, wir haben Dienstag. Dienstagmorgen auf Radio Gong. Und mal Hand aufs Herz. Wer von euch hatte schon Kontakt mit Drogen? Laut Zahlen des RKI haben 5 Millionen Erwachsene in den letzten 12 Monaten Cannabis konsumiert. Das ist in etwa jeder Zehnte. Krass, bei den 18- bis 25-Jährigen gab bei einer Studie jeder Vierte an, bereits konkrete Drogenerfahrungen gesammelt zu haben. Tendenz steigend. Deshalb hat die Uni Würzburg ein kostenloses Handyspiel entwickelt, das junge Menschen auf die Gefahren des Cannabiskonsums hinweisen und davon abhalten soll, zu konsumieren. Dr. Selafit über die Anti-Drogen-App X-Can, die gestern vorgestellt wurde.
1: Das Spiel heißt X-Can und es ist ein digitales Cannabis-Präventionsprogramm, das eben ein Spiel auch ist, wo es darum geht, dass Sie jetzt als Spieler quasi einem Jugendlichen, der mit Ihnen befreundet ist, helfen möchten, weil er sich verändert hat aufgrund von Cannabis. Und dann gehen Sie quasi mit ihm zusammen auf die Suche danach, wie kommen wir aus diesem Problem wieder raus.
0: Klingt spannend. X-Can, die Anti-Drogen-App. Chiara, du hast gerade mal versucht, die App, das Spiel zu laden.
2: Ja, ich habe es gerade mal auf Google eingegeben und habe dann statt einer Cannabis-Präventiv-App folgenden Artikel ausgespuckt bekommen. Scan mich, so einfach kann man jetzt Drogen in Berlin bestellen. Ja, Mission damit abgebrochen, aber die App ist tatsächlich auch noch nicht frei verfügbar. Aber es werden aktuell Jugendliche zwischen 13 und 17 Jahren gesucht für eine zweite und umfangreichere Studie. Immerhin, eine erste Studie hatte 2025 schon gezeigt, dass die App gegen Cannabiskonsum helfen kann. Und wer die App testet, der bekommt auch eine Aufwandsentschädigung von 40 Euro.
0: Also werdet Spieletester im Kampf gegen die Drogen. Wie wichtig das Thema im Allgemeinen ist, hat gestern bei der Premiere der App Gesundheitsministerin Judith Gerlach nochmal betont.
3: Es besteht vor allem bei Kindern und Jugendlichen Handlungsbedarf, denn der Konsum von Cannabis kann wirklich risikoreich für sie sein. Er ist nicht harmlos. Es suggeriert ja, wenn etwas legalisiert wurde, dass es harmlos ist, dass es erlaubt wurde vom Staat und deswegen auch von Jugendlichen bedenkenlos genutzt werden kann. Das ist natürlich nicht der Fall und führt sogar dazu, dass Angststörungen, Psychosen, grundsätzlich psychische Probleme damit einhergehen können. Deswegen warnen wir davor.
0: Also Finger weg von Drogen, gerade in jungen Jahren. Schaut euch den Rapper Haftbefehl an, der seit Jahren versucht, wieder von den Drogen wegzukommen. Unsere Droge heißt Musik, Radio Gong. Für einen schönen Dienstagmorgen um 6.44 Uhr.

0: 6.46 Uhr. Hier ist Radio Gong an diesem frostigen Dienstag. Ja, der Sommer und vor allem die Open-Air-Saison ist jetzt eindeutig vorbei. Die nächsten großen Konzerte dann erst wieder nächstes Jahr im Sommer. Zeit also jetzt, habe ich mir gedacht, für die kleinen, intimen Konzerte. Zeit auch mal wieder, um neue Musik jetzt im Herbst zu entdecken. Und dazu möchten wir euch mal wieder einladen mit einer Band, die uns schon seit vielen, vielen Jahren begleitet.
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0: Euer Dienstagmorgen bei Radio Gong, 10 Minuten vor 7, euer Erlebnisradio. Und wir gucken mal, was wir heute erleben können. Chiara.
1: Komm, wir gehen ins Kino. Das könnte heute euer Motto für den Dienstag-Feierabend sein. In Bad Königshofen trifft man sich heute nämlich wieder zum Filmschauen bei den Stadtsaal-Lichtspielen. Darunter beispielsweise auch Colleen Hoovers Romanverfilmung Verity. Übrigens auch die aktuelle Nummer 1 der deutschen Kinocharts. Alle Fußballfans, die haben dann heute wieder ein Date im Stadion. Denn heute steht das nächste Heimspiel unserer Schnüdel an. Heute spielen sie gegen die Spielvereinigung Ansbach und Anpfiff ist um 19 Uhr. Ansonsten könnt ihr euch heute aber auch aufs Glatteis wagen. Denn die Eisbahn in Schweinfurt, die hat heute wieder für euch geöffnet. Also Schlittschuhe schnappen und ab aufs Eis mit euch.
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2: Ich bin Joshua Heise. Guten Morgen. Ausschluss aus dem Klassenchat, KI-generierte Deepfakes oder böse Kommentare beim Gaming. Das Bündnis gegen Cybermobbing stellt heute Ergebnisse zur aktuellen Entwicklung vor. Tanja Wagner berichtet.
3: Cybermobbing gegen Kinder und Jugendliche hat sich

0: zu einem Dauerproblem entwickelt, mit teilweise gravierenden Folgen für die Betroffenen. Angstreaktionen, Wut, psychischer Stress bis hin zu Suizidgedanken bestimmen oftmals das Leben der Opfer. Das Bündnis gegen Cybermobbing fordert deshalb schon länger mehr Aufklärung. Auch müssten Täter und Täterinnen deutlich stärker zur Verantwortung gezogen werden.
1: Der deutschen Wirtschaft geht es schlecht, heißt es immer. Doch die scheint sich im laufenden Jahr besser zu erholen als angenommen. Der Internationale Währungsfonds rechnet mit einem Wachstum um 1,3%. Im Juli war er noch von 0,7% ausgegangen. Auch für das nächste Jahr hat der IWF seine Prognose leicht nach oben korrigiert. Die Bundesregierung hatte letzte Woche genau die gleiche Schätzung veröffentlicht. Der US-Schauspieler R.J. Mitty ist tot. Wie mehrere Medien unter Berufung auf sein Management berichten, wurde der 34-Jährige am Montag im US-Bundesstaat Texas tot aufgefunden. Details wurden nicht genannt. Mitty war vor allem für seine Rolle des Walter White Jr. in der Erfolgsserie Breaking Bad bekannt und litt wie seine Figur an der Bewegungsstörung Zerebralparese. Alexander Zverev wird neue Nummer 1 der Tenniswelt. Spätestens zum Saisonende wird der 29-Jährige als bester Spieler die Rangliste anführen, als erster Deutscher seit Boris Becker im Jahr 1991. Das ist jetzt sicher, weil zwei Konkurrenten beim Turnier in Shanghai früh ausgeschieden sind und die aktuelle Nummer 1 Jannik Sinner immer noch verletzt ist. Zverev hat dieses Jahr die French Open und die US Open gewonnen.
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3: Die Bahn fährt in Unterfranken zuverlässiger. Nach Angaben der Bayerischen Eisenbahngesellschaft haben sich die Regionalverkehrsnetze im vergangenen Jahr verbessert. Bewertet wurden unter anderem Pünktlichkeit, Zugausfälle, Sitzplatzangebot und gesicherte Anschlüsse. Spitzenreiter unter 28 Netzen ist Franken-Südthüringen mit dem RE20 zwischen Würzburg-Schweinfurt, Bamberg und Nürnberg. Die Main-Frankenbahn sowie der Main-Spessart-Express konnten zwar zulegen, haben aber weiter Probleme mit der Pünktlichkeit und landen im Mittelfeld. Nach einem Unfall auf der Schweinfurter Maxbrücke sucht die Polizei nach Zeugen. Ein Radfahrer hatte dort am Sonntag gegen 15.30 Uhr beim Überholen eines 18-Jährigen einen Zusammenstoß verursacht. Der junge Mann stürzte. Der mutmaßliche Unfallverursacher fuhr anschließend weiter, ohne sich zu kümmern. Er beleidigte das Opfer laut Polizei sogar noch. Jetzt wird wegen Unfallflucht ermittelt.
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4: So, die Tage werden immer kürzer. Erst um kurz vor 8 geht die Sonne heute auf. Wir werden sie heute wahrscheinlich nicht so oft sehen, oder? Wie schaut's aus? Viele Wolken. Wann ist das Schauerrisiko heute am größten, Kai?
5: Das werden eher so wenige gleichmäßige Regenfälle ab der Mittagszeit sein, wo es immer mal wieder so ein bisschen vor sich hin tröpfelt. Nicht der große Regen. Zuvor gibt's noch Sonne, die zieht sich aber immer weiter Richtung Haßberger und Steigerwald zurück. Die Höchstwerte liegen bei 12 bis 15 Grad. Morgen ist es umgekehrt. Da ist es häufig trüb mit Wolken und Nebel. Später zeigt sich immer häufiger die Sonne. Und teils trüb durch Nebel und Hochnebel, teils sonnig ist es am Donnerstag und Freitag.
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4: Schönen guten Morgen auf die Straßen. Heute Morgen läuft es mal ohne größere Verzögerungen. Wir haben keine Störungsmeldung und es müsste eigentlich vorangehen. Wenn nicht, dann sagt uns gern Bescheid. 0800 30 80 900. Unsere kostenlose Verkehrshotline gehen wir gerne an alle weiter. Genauso wie die Blitzer. Zwei in Schweinfurt heute Morgen. Niederwerner Straße und am Gottesberg. Und Sendelbach, Höhe Kindergarten in Lohr, wird auch geblitzt.
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4: Mit Frank Beil. Ich wünsche einen schönen Dienstag.

0: Ein Gruß aus der Dusche. So macht Aufspinnen Spaß an diesem Dienstag hier auf Radio Gong. 7:10 und wenn wir nach draußen gucken, es ist deutlich schon was los, deutlich mehr los als sonst, denn sie sind wieder zurück, unsere Studenten und Studentinnen. 25.000 Studierende an der Uni in Würzburg sind zurück. Wie war denn gestern der erste Tag des Wintersemesters?
1: Die ganzen Ersti-Veranstaltungen hier sind ja wirklich eigentlich nur Saufen. Aber finde ich gut. Da kann man gut connecten mit anderen, gut Freundschaften schließen.
2: Wir hatten auf jeden Fall Flunkyball-Turnier. Das lief nicht so gut, aber hat viel Spaß gemacht.
3: Am Anfang sind relativ viele Infoveranstaltungen, um so reinzukommen. Aber natürlich auch relativ viel abends mit Weggehen und sowas und ein bisschen die Stadt kennenlernen.
4: Heute Abend ist noch eine Semesterparty. Zu der gehe ich hin. Davor waren wir noch über Kommilitonen eingeladen und ja, ansonsten in die Vorlesung gehen, Übungen angucken und den Stoff von heute nacharbeiten, weil bis jetzt habe ich nichts verstanden.
0: Jetzt könnt ihr mitreden. Stimmen aus dem Wintersemester, das gestern losging. 25.000 Menschen, die hier in der Region studieren. Mit den THWS-Studenten in Würzburg und Schweinfurt sind sogar 34.000. Dies Jahr 10% mehr Erstsemester, 14% mehr Studis aus dem Ausland, mehr als 3.000.

0: Warum studiert ihr gerade hier bei uns?
1: Also ich habe schon immer gehört, dass es so eine Studentenstadt ist. Auch immer das total schön ist, weil ich war vorher noch nie hier. Bisher war es auf jeden Fall eine gute Entscheidung. Also es ist wirklich schön.
2: Also ich komme aus Dresden und ich war letztes Jahr bei der Bundeswehr hier in der Nähe. Und da war ich dann oft in Würzburg und habe mich in die Stadt verliebt.
3: Also ich komme aus der Nähe von Würzburg, dann hat sich's angeboten, dass man dann hierher kommt. Und dann kann ich noch schön zu Hause wohnen, dann brauche ich keine Wohnung und so, ist schon ganz entspannt.
0: Na wunderbar, willkommen hier bei uns und auf ein erfolgreiches Wintersemester.
4: Ich hoffe einfach natürlich, dass ich eine gute Zeit habe, neue Freunde finden kann oder generell einfach die Stadt erkunden und das zum Beispiel auch so ein kleiner Teil von mir wird, von meinem Leben.
2: Viele nette Menschen, viele gute Nächte, die man hier in Bars und Clubs verbringen kann, wunderschöne Sommer.
3: Ich hoffe, dass ich ganz viel Spaß haben werde und ab und an auch mal in die Uni gehe, da ein bisschen was mitnehmen und ganz viele neue Leute kennenlernen. Und
0: na dann, happy Semesterstart an alle, die ins Wintersemester starten.

17 nach 7, wir sind bei euch. 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Und heute Morgen immer schön in Bewegung bleiben. An diesem frostigen Dienstag, damit da heute keiner festfriert. Übrigens 10 Wochen noch bis Weihnachten. Donnerstag in 10 Wochen ist schon Weihnachten. Das lange Weihnachtswochenende. Donnerstag, Freitag, Samstag, Sonntag. Es soll ja Leute geben, die haben schon fast alle Türen beim Adventskalender offen. Weihnachten kommt deshalb auch nicht früher oder später. Jetzt erstmal Weihnachten vergessen. Heute ist Dienstag, der 13. Oktober und da feiert Santana Herold aus Würzburg ihren 26. Geburtstag. Heute vor 26 Jahren kam sie am Freitag, dem 13. zur Welt und sie hat die Familie komplett gemacht. Die grüßen dich ganz lieb, Santana, heute zum 26. Grüße aber auch an die Marina nach Großrinderfeld. Deine Tochter Franzi schreibt, sie ist dankbar dafür, was du für sie und ihre Geschwister geleistet hast. Einen schönen Geburtstag dir. Grüße auch an Martin Pechmann, Sibylle, Daniel, Lukas und Lea grüßen dich ganz lieb. Und Grüße auch an die Leni Schmidt zum 21. von der ganzen Family. Grüße aber auch nach Winterhausen an den Paul zum 7. Geburtstag von der ganzen Family. Und Grüße auch an Elena Ratzke aus Reichenberg. 18, endlich 18. Ganz liebe Grüße kommen von deiner Familie. Und unser Geburtstagskind des Tages wollen wir auch nicht vergessen. Andrea Lang aus Volkach. Willkommen in der 40er-Zone. Deine 5 Pinkals grüßen dich ganz lieb. Sie lieben dich und dein Volkach und wünschen dir einen wunderschönen Geburtstag. Und ich würde sagen, du genießt den schön mit dem Geburtstagsgutschein für einen der DM-Märkte. An all die heute Geburtstag haben, einen schönen Tag, der 13. Oktober.

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0: Einen schönen Dienstagmorgen, hier ist Radio Gong. Schön, dass ihr mit dabei seid. Es ist 7:30.
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2: Ich bin Christian Heider. Guten Morgen. Die Regionalzüge in Unterfranken sind im vergangenen Jahr zuverlässiger unterwegs gewesen. Das zeigt ein aktuelles Ranking der Bayerischen Eisenbahngesellschaft. Bewertet wurden dabei unter anderem Pünktlichkeit, kurzfristige Zugausfälle, das Sitzplatzangebot und die Anschlusssicherheit. Spitzenreiter unter den 28 Regionalverkehrsnetzen in Bayern ist Franken-Südthüringen. Dazu gehört auch der Regionalexpress 20 zwischen Würzburg, Schweinfurt, Bamberg und Nürnberg. Besonders bei der Pünktlichkeit konnte die Strecke deutlich zulegen. Die Regierung von Unterfranken hat ihren Integrationspreis 2026 an drei Projekte vergeben. Den ersten Preis und 2026

0: 1.500 Euro erhielt das Integrationsfußballteam Veitshöchheim. Platz 2 ging an das Projekt Sympath des Jugendmigrationsdienstes Aschaffenburg und Platz 3 an die Stadthelfer Schweinfurt des Diakonischen Werks. Die Stadthelfer Schweinfurt unterstützen Menschen mit Einwanderungsgeschichte bei der Orientierung im Alltag und fördern den Kontakt zu Behörden, Einrichtungen und Vereinen. Die Initiative des Diakonischen Werks Schweinfurt wurde dafür mit dem 3. Preis ausgezeichnet. Rund 12.000 Besucher sind am Wochenende zum Rhöner Wurstmarkt nach Ostheim gekommen. Nach Angaben von Bürgermeister Malzer blieben vor allem am Sonntag wegen der herbstlichen Wettervorhersage einige Ausflügler aus. Die 50 Aussteller zeigten sich dennoch zufrieden mit den Verkäufen. Bei der Eröffnung waren erstmals mit Alois Rainer und Dorothee Bär zwei Bundesminister dabei. Landrätin Sonja Rahm warnte zudem vor den Folgen der steigenden Bezirksumlage. Sollten die Kommunen weiter finanziell unter Druck geraten, könnte es den Wurstmarkt in 2 Jahren nicht mehr geben. Die CDU in Sachsen-Anhalt denkt darüber nach, bei der Ministerpräsidentenwahl im Dezember den Magdeburger Landtag zu verlassen. Der Fraktionsvorstand will diesen Vorschlag heute den 15 CDU-Abgeordneten vorlegen. Damit soll verhindert werden, dass AfD-Kandidat Siegmund auch mit Stimmen aus der CDU zum Ministerpräsidenten von Sachsen-Anhalt gewählt wird.
1: Wir halten euch darüber weiter auf dem Laufenden.
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1: Ja, heute Nacht ging es stellenweise unter 0 Grad. Kai, es wird immer kälter. Wo liegen eigentlich so die Minusrekorde im Oktober?
3: Oh, von Minusrekorden sind wir noch weit entfernt. Übrigens wird die kommende Nacht rund 10 Grad milder ausfallen als die vergangene Nacht. Die absoluten Tiefstwerte als Höchstwerte, die wir mal in einem Oktober hatten, das war 1985 mit 0,x Grad. Übrigens war es danach Mitte November sehr kalt. Da gab es einen großen Winterabschnitt im November 1985, beginnend ab dem 14. November bis Anfang Dezember. Dann gab es übrigens wieder Wärmerekorde. Und die Nachtwerte, die es mal gegeben hatte in einem Oktober, stammen aus dem Jahr 1947 mit unter minus 5 Grad. Und das Kuriose hier, davor gab es einen extrem heißen und langen trockenen Sommer. Und der September ist da immer noch Rekordhalter, was Hitzetage angeht. Und dann kam die Kälte im Oktober. Der heutige Tag bringt anfangs noch östlich von Schweinfurt und Würzburg Sonne. Sonst ziehen immer mehr Wolken auf und im Nachmittagsverlauf fällt ein bisschen Regen bei 12 bis 15 Grad.
1: Dankeschön, Kai.
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1: Ja, jetzt ist der Berufsverkehr ein bisschen dichter geworden. Ihr verliert in der Spitze Maximum 14 Minuten. Besonders dicht befahren heute Morgen die B19 von Lenkfeld nach Würzburg, Giebelstadt nach Würzburg-Rhein, B8 Kitzingen Richtung Würzburg und Schweinfurt, Deutschhöfer Straße stadteinwärts auch heute Morgen sehr dicht befahren. Dazu wird heute Morgen auch noch geblitzt. Am besten nicht zu schnell fahren. Dettelbach Ortseingang vom Mainfrankpark kommend. Lohr in Sendelbach und gleich zweimal in Schweinfurt, Niederwernerstraße und am Gottesberg.
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1: Mit Frank Beil. Ich wünsche einen schönen Dienstag.

nach dem Tatort aus Kiel. When the beat drops out. Wieder die Nummer 1 der Charts, Marlon Rodette. Wir spielen, was ihr hören wollt, hier bei Radio Gong an diesem Dienstag. Dienstag, wer abergläubisch ist, sagt sich vielleicht ein Glück, dass heute kein Freitag ist. Heute ist Dienstag, der 13. Aber vielleicht bringt ja die Unglückszahl 13 Glück, wenn es heute Abend wieder darum geht, den 120 Millionen Euro Jackpot zu knacken. Er ist immer noch nicht geknackt worden. Sehr viel Glück hatten die letzten Tage auch die Menschen in der Rhön. Da waren wieder Polarlichter zu sehen. Bilder von einem rosa leuchtenden Himmel gingen gestern viral. Sieht man so aber nur durch die Kameralinse. Frage an unseren Wetterexperten Kai Zorn. Wird

0: es noch mal eine Chance geben, Polarlichter hier bei uns zu sehen, vielleicht auch im Rest der Region?
1: Eher nicht. Die Sonne hat sich, was die geomagnetischen Aktivitäten angeht, wieder stark abgeschwächt. Und so ist in den kommenden Nächten Polarlicht unwahrscheinlich. Heißt aber nicht, dass es das nicht in diesem Herbst nochmal geben kann. Wir befinden uns gerade in einer sehr aktiven Phase der Sonne. Übrigens in der Gesamtheit gesehen hat es in den letzten Jahrzehnten solch starke Sonnenenergien wie seit rund 8000 Jahren nicht mehr gegeben. Und vor rund 8000 Jahren war es übrigens auch damals sehr, sehr warm.
0: Also die Sonne, die spuckt momentan ordentlich. Weitere Polarlichter in diesem Herbst durchaus möglich. Ein Highlight hoffentlich heute Abend erstmal die Fußball Champions League. Unter anderem spielen ja heute Abend Leipzig gegen Eindhoven und Viking Stavanger gegen die Bayern. Die Champions League Konferenz kann man heute übrigens kostenlos bei DAZN schauen. Da muss man nicht sich bei den Kollegen mit Abo einschleimen. Ab 18 Uhr kann man heute gratis die Champions League Konferenz bei DAZN gucken. Vielleicht ja wieder mit einem neuen Rekord. Der Bayern-Torwart Manuel Neuer hat ja am Wochenende durch einen Fehlpass das schnellste Tor der Bundesliga-Geschichte verursacht. Nach nur 8,4 Sekunden hat Robin Fellhauer das 1:0 für Augsburg erzielt. 8,4 Sekunden, also rechtzeitig einschalten heute Abend zur Champions League.

Noch ein bisschen Sommer an diesem kalten Dienstagmorgen hier auf Radio Gong. Heute ist Dienstag, der 13. Wir sagen euch, was abgeht heute an diesem Dienstag. Heute wird der neue Arbeitsminister vereidigt.

nachdem gestern Bärbel Baas hingeworfen hat, von all ihren Ämtern zurückgetreten ist. Sie hat nach dem Tod ihrer Stieftochter festgestellt, dass sie Zeit braucht, um diese Trauer zu verarbeiten. Der neue Arbeitsminister heißt Alexander Schweizer. Ich habe mal geguckt, der war 2 Jahre lang Ministerpräsident in Rheinland-Pfalz. Das war nicht so erfolgreich. Mit ihm flog nämlich die SPD nach 35 Jahren bei der Landtagswahl aus der Staatskanzlei. Jetzt übernimmt er eins der wichtigsten Ministerien, das Arbeitsministerium. Alexander Schweizer, Sohn eines Binnenschiffers, der die ersten Lebensjahre auf Deutschlands Flüssen verbracht hat, auch bei uns auf dem Main. Ein Arbeiterkind, laut eigenen Angaben hat ihn das sehr geprägt. Er hat Jura studiert, gilt als bodenständig, hat 3 Kinder, ist Veganer. Wen es interessiert, hört gern Oasis und Taylor Swift. Ob das Auswirkungen auf die Politik hat, das wissen wir nicht. Politisch steht er für klassische SPD-Positionen. Mehr staatliche Unterstützung für Arbeitnehmer und Familien, Investitionen in Bildung und Digitalisierung. Und er will an der Rente mit 63 festhalten. Das könnte zu Diskussionen mit der CDU führen. Die hat jetzt 24 Stunden mit dem Kanzler zusammengesessen. Das Ergebnis, ein 6-seitiges Beschlusspapier, was jetzt passieren muss. Unter anderem die Forderung nach einer Senkung der Stromsteuer für alle. Konkret will man mehr für ein bezahlbares Leben tun, für mehr Gerechtigkeit und mehr Sicherheit sorgen. So soll zum Beispiel die Stromsteuer um rund 2 Cent pro Kilowattstunde sinken. Das wären 7,50 Euro Entlastung pro Monat für eine 4-köpfige Familie. Kostet allerdings 5 Milliarden. Dafür will Merz weiterhin die Tabaksteuer anheben und eine neue Zuckersteuer schließt er auch nicht aus. Da wird es noch einiges zu diskutieren geben. Wir werden euch auf jeden Fall auf dem Laufenden halten hier bei Radio Gong. Jetzt mit neuer Musik von der Purple Disco Machine. Bringen wir ein bisschen Farbe in diesen grauen Dienstag.

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1: Ich bin Joshua Heise. Guten Morgen. Na, was ist denn hier los, Deutsche Bahn? Statt Verbindungen abzubauen, weitet der kriselnde Konzern sein Angebot zum Fahrplanwechsel im Dezember aus. Unter anderem 20 neue Verbindungen ins europäische Ausland kommen hinzu und die Strecke Hamburg-München kriegt einen Sprinter, mit dem man in knapp 5,5 Stunden von Nord nach Süd und umgekehrt fahren kann. Die Ticketpreise bleiben gleich. Nach dem Rücktritt von Arbeitsministerin und SPD-Co-Chefin Bärbel Baas ernennt Bundespräsident Steinmeier heute den rheinland-pfälzischen Ex-Regierungschef Alexander Schweitzer zum Arbeitsminister. Aber wie geht's weiter mit der SPD? David Riemer berichtet.
2: Der Chef der Jusos Thürmer sieht in der geplanten Neuordnung der SPD-Spitze eine Chance für einen umfassenden Neustart.

0: Hat der Partei. Die SPD brauche wieder einen Plan und Ideen für die Zukunft sowie glaubwürdige Köpfe, sagte er dem RND. Die gesamte Parteispitze soll auf einem Bundesparteitag zum Jahreswechsel neu gewählt werden. Ob Lars Klingbeil erneut als Parteichef kandidiert, ist noch offen, er klebe aber nicht an seinem Amt, sagte er am Abend.
1: Die Weinlese in Deutschland ist zum Großteil abgeschlossen. Mengenmäßig wird die Ernte aber so gering ausfallen wie zuletzt 2010, schätzt das Deutsche Weininstitut. Wegen der extremen Trockenheit und der vielen Sonne im Sommer sind viele Trauben klein geblieben. Aber das sorgt für eine Spitzenqualität. 2026 wird also ein guter Jahrgang. Der FC Bayern wird das Champions-League-Spiel heute Abend beim norwegischen Vertreter Viking Stavanger ohne Manuel Neuer bestreiten. Neuer hat's am Fuß, so die offizielle Begründung. Jonas Urbich wird also das Tor der Münchner hüten. Nachdem Neuer am Wochenende beim 2:2 gegen den FC Augsburg gepatzt und das schnellste Gegentor der Bundesliga-Geschichte kassiert hatte, war die Torwartdebatte für das heutige Spiel erneut aufgeflammt.
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3: Grünes Licht für den Neubau der Talbrücke Grenzwald bei Bad Brückenau. Die Regierung von Unterfranken hat das Baurecht für das Projekt an der A7 erteilt. Geplant ist eine rund 940 Meter lange Brücke östlich des bestehenden Bauwerks. Die Arbeiten sollen etwa 7 Jahre dauern. Währenddessen bleiben auf der A7 je Fahrtrichtung 2 Fahrstreifen offen. Zudem wird die Fahrbahn auf rund 5 Kilometern Länge erneuert. Die Polizei warnt derzeit ja immer wieder vor Wildunfällen. Bei Elfershausen hat sich gestern Morgen ein schwerer ereignet mit glücklichem Ausgang für die Fahrerin. Sie wich einem Reh aus, verlor die Kontrolle über ihren PKW und überschlug sich. Dabei wurde auch ein Telefonmast umgerissen. Die Frau erlitt nur leichte Verletzungen. 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
4: Wir halten euch weiter auf dem Laufenden.
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4: So, jetzt endlich ist die Sonne aufgegangen. Wir haben noch ein bisschen Nebel, vor allem in Main-Nähe. Ansonsten kommt hier und da ein bisschen die Sonne raus, aber auch Wolken sind unterwegs. Kai, wie schaut's aus? Trocken kommen wir, glaube ich, nicht durch den Tag. Wann ist das Schauerrisiko heute am größten?
5: Durch den Vormittag kommen wir trocken, nicht mehr durch den Mittag und den Nachmittag. Zunächst scheint noch die Sonne am längsten Richtung Rhön und Haßberger und Steigerwald. Sonst werden die Wolken zahlreicher und ab der Mittagszeit fällt gelegentlich ein bisschen Regen. Wird nicht viel sein, aber wir kommen eben nicht trocken durch den Tag bei 12 bis 15 Grad. Morgen lockern nach trübem Start die Wolken langsam auf. Und am Donnerstag und Freitag ist es teils anhaltend trüb durch Nebel und Hochnebel, teils sonnig.
4: Dankeschön, Kai.
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4: Ja, der Berufsverkehr nimmt langsam ab, ist aber doch noch deutlich. Ihr braucht als Pendler maximal 12 Minuten länger. Viel Verkehr heute Morgen, Schweinfurt, Paul-Rummertring, aber auch Deutschhöfer Straße. Heute Morgen dichter Verkehr. Hier in Würzburg ist es vor allem der Stadtring in beiden Richtungen, der immer wieder für Stauungen sorgt. Nicht zu schnell fahren, Steinbach, Höhe Sportplatz Richtung Lohr wird geblitzt. B8 mal wieder Höhe Müllheizkraftwerk zwischen Dettelbach und Mainfrankenpark haben wir sie gesehen. Und in Schweinfurt gleich zweimal Niederwernerstraße und am Gottesberg.
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4: Mit Frank Beil. Ich wünsche einen schönen Dienstag.

So lieben wir das. 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Diese Hits wärmen von innen an diesem frostigen Dienstag. Es ist kalt geworden. Heute Nacht stellenweise Temperaturen unter dem Gefrierpunkt. In den Zeitungen wird schon jetzt im Oktober wild spekuliert, ob wir dieses Jahr weiße Weihnachten bekommen. Also der Deutsche Wetterdienst dämpft die Hoffnung auf weiße Weihnacht, weil Schnee statistisch gesehen viel häufiger im Januar und Februar fällt als im Dezember. Meteorologen sagen aber auch, dass Mitte Oktober noch unsicher ist, wie das Wetter an Heiligabend tatsächlich wird. So genau kann man das nicht vorhersagen.

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0: Das war der Startschuss. Die, die, let's go um 16 Minuten nach 8 an diesem Dienstagmorgen. Damit ihr heute genügend Stoff für den Smalltalk im Büro oder sonst wo habt, wir schauen mal auf das, was heute ja im Gerede ist.
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2: Bei uns in der Rhön gab es am Samstag ein seltenes, aber umso spektakuläreres Himmelsschauspiel zu beobachten. Polarlichter tauchten den Rhöner Himmel in Pink. Auf Instagram und im Netz sind tolle Fotos zu sehen. Auslöser des Phänomens war ein Sonnensturm. Sonnenstürme lösen Polarlichter aus, indem sie hochenergetische, geladene Teilchen zur Erde schleudern, die dort dann mit den Gasen unserer Atmosphäre kollidieren. In etwa 400 Kilometern Höhe erzeugt

0: erzeugen die Zusammenstöße dann milliardenkleine Lichtblitze. Die sehen wir dann als Polarlichter. Die Rhön bietet gute Chancen auf Polarlichter, da sie als Sternenpark wenig Lichtverschmutzung hat. Es wird also sehr dunkel. Aus der Rhön, Felicia Stichter.
1: Wer träumt nicht davon, ein eigenes Schloss zu besitzen? Bei uns im Landkreis Bad Kissingen könnt ihr euch diesen Traum jetzt erfüllen. In Völkersleier steht ein Barockschloss aus dem Jahr 1776 zum Verkauf. Und bevor ihr jetzt sagt, kann ich mir eh nicht leisten, wartet kurz. Das Ding kostet etwa so viel wie eine sehr kleine Einzimmerwohnung in der Region. Für 79.000 Euro könnt ihr Schlossherrin oder Herr werden. Wir reden von einer Freitreppe, Stuckdecken, Gewölbekeller und Mansarddach auf 730 Quadratmetern Wohnfläche. Ein wenig Grundstück wäre auch noch dabei, man könnte da also durchaus Hof halten. Der kleine Haken an der Sache ist nur, dass euer neues Domizil noch etwas Liebe braucht. Eine Renovierung ist nötig, bevor ihr euren ersten Ball geben könnt. Aus Völkersleier, Maja Fleischer.
2: Bei uns im Landkreis Main-Spessart ist der Talkabout noch immer der Backyardman Ultra. 500 Meter Schwimmen, 20 Kilometer Radfahren und 5 Kilometer Laufen innerhalb von 2 Stunden. Und das so lange, bis nur noch eine Person durchhält. Das Format hat vor ein paar Wochen weltweit das erste Mal in Zellingen stattgefunden. Am Ende haben 2 Mädels am längsten durchgehalten und das 66 Stunden lang, Tag und Nacht also. Jetzt soll ein weltweites Franchise daraus entstehen. Auf 50 Standorten weltweit sollen Kandidaten gegeneinander antreten. Die Gewinner, die betteln sich dann bei einer Weltmeisterschaft in Zellingen. Und aus Australien und den Philippinen gibt's auch schon die ersten Interessenten. Aus Zellingen, Chiara Köhnlein.
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2: Ich bin Christian Heider. Guten Morgen. Gute Nachrichten für alle, die regelmäßig mit der Bahn in der Region unterwegs sind. Die Qualität der Regionalverkehrsnetze in Unterfranken hat sich im vergangenen Jahr verbessert. Wie die Bayerische Eisenbahngesellschaft mitteilte, waren die Züge in der Region zuverlässiger und pünktlicher als im Vorjahr. Das Ranking bewertet verschiedene Kriterien: die Pünktlichkeit der Züge, kurzfristige Zugausfälle, die Verfügbarkeit ausreichender Sitzplätze und auch die Häufigkeit, mit der Anschlussverbindungen gesichert werden können. An der Spitze der insgesamt 28 Regionalverkehrsnetze in Bayern steht die Franken-Südthüringen-Bahn. Die A7-Autobahnbrücke Grenzwald bei Bad Brückenau kann neu gebaut werden. Die Regierung von Unterfranken hat die Pläne genehmigt und Baurecht erteilt. Die alte Brücke ist in die Jahre gekommen und wird ersetzt. Geplant ist ein rund 940 Meter langes Bauwerk, etwa 35 Meter östlich der bestehenden Brücke. Die Arbeiten sollen etwa 7 Jahre dauern. Währenddessen bleiben auf der A7 in beiden Richtungen jeweils 2 Fahrstreifen offen. Außerdem wird die Fahrbahn auf rund 5 Kilometern erneuert. Zum Röhner Wurstmarkt in Ostheim sind am Wochenende rund 12.000 Besucher gekommen. Trotz einiger wetterbedingter Ausfälle am Sonntag zeigten sich die 50 Aussteller zufrieden. Erstmals waren mit Alois Rainer und Dorothee Bär 2 Bundesminister bei der Eröffnung dabei. Landrätin Sonja Rahm warnte, wegen des finanziellen Drucks auf die Kommunen könnte der Wurstmarkt in 2 Jahren vor dem Ausstehen. Der ehemalige Ministerpräsident aus Rheinland-Pfalz, Alexander Schweizer, wird heute von Bundespräsident Steinmeier zum neuen Arbeitsminister ernannt. Der SPD-Politiker folgt auf Bärbel Bass, die gestern als Ministerin und SPD

0: Parteichefin zurückgetreten war. Wer künftig die SPD führt, soll sich zum Jahreswechsel entscheiden. Co-Parteichef Klingbeil ließ bis jetzt offen, ob er erneut antritt.
1: Wir werden euch weiter auf dem Laufenden halten.
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1: Noch ist es ja recht freundlich, aber ich habe was gehört von Regen, der heute im Laufe des Tages kommt. Kai, wann ist das Schauerrisiko heute am größten?
3: Das werden eher so wenige gleichmäßige Regenfälle ab der Mittagszeit sein, wo es immer mal wieder so ein bisschen vor sich hin tröpfelt. Nicht der große Regen. Zuvor gibt es noch Sonne, die zieht sich aber immer weiter Richtung Haßberger und Steigerwald zurück. Die Höchstwerte liegen bei 12 bis 15 Grad. Morgen ist das umgekehrt. Da ist es häufig trüb mit Wolken und Nebel. Später zeigt sich immer häufiger die Sonne. Und teils trüb durch Nebel und Hochnebel, teils sonnig ist es am Donnerstag und Freitag.
1: Dankeschön, Kai.
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1: Das sieht gut aus. Der Berufsverkehr nimmt langsam ab. Ihr verliert maximal als Pendler noch 9 Minuten. Aber wie gesagt, es wird langsam weniger. Obertulba wird geblitzt. Höhe Autobahnbrücke habe ich gerade reinbekommen. Arnstein in der Schlesier Straße stehen sie auch, Höhe Spitalscheune. Steinbach, Höhe Sportplatz Richtung Lohr haben wir sie gesehen. Am Müllheizkraftwerk auf der B8, auch so ein Klassiker. Zwischen Dettelbach und Mainfrankpark, Höhe Abfahrt Mainstockheim. Und Blitzer auch in Schweinfurt, Niederwerner Straße und am Gottesberg. Nicht zu schnell fahren.
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1: Am Mikrofon begrüßt euch Frank Beil. Ich wünsche einen schönen Dienstag. 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

0: 20 vor 9. Die Ruhe vor dem Sturm. Genießt, enjoy the silence hier auf Radio Gong an diesem Dienstagmorgen. Und mal Hand aufs Herz, wer von euch hatte schon mal Kontakt mit Drogen? Laut Zahlen des RKIs haben 5 Millionen Erwachsene in den letzten 12 Monaten Cannabis konsumiert. Das ist in etwa jeder Zehnte.
1: Wir kiffen.
0: Noch krasser, bei den 18- bis 25-Jährigen gab bei einer Studie jeder Vierte an, bereits konkrete Drogenerfahrungen gesammelt zu haben. Tendenz steigend. Deshalb hat die Uni Würzburg jetzt ein kostenloses Handyspiel entwickelt, das junge Menschen auf die Gefahren des Cannabiskonsums hinweisen und davon abhalten soll, es zu konsumieren. Dr. Stella Fied über die Anti-Drogen-App X-Can, die gestern bei uns vorgestellt wurde.
2: Das Spiel heißt X-Can und es ist ein digitales Cannabis-Präventionsprogramm, das eben ein Spiel auch ist, wo es darum geht, dass Sie jetzt als Spieler quasi einem Jugendlichen, der mit Ihnen befreundet ist, helfen möchten, weil er sich verändert hat aufgrund von Cannabis. Und dann gehen Sie quasi mit ihm zusammen auf die Suche danach, wie kommen wir aus diesem Problem wieder raus.
0: Mit Computerspielen gegen Drogen. X-Can heißt die Anti-Drogen-App. Chiara hat heute Morgen versucht, die App mal zu laden.
3: Ich habe es gerade mal auf Google eingegeben und habe dann statt einer Cannabis-Präventiv-App folgenden Artikel ausgespuckt bekommen. Scan mich, so einfach kann man jetzt Drogen in Berlin bestellen. Ja, Mission damit abgebrochen. Aber die App ist tatsächlich auch noch nicht frei verfügbar. Aber es werden aktuell Jugendliche zwischen 13 und 17 Jahren gesucht für eine zweite und umfangreichere Studie. Immerhin, eine erste Studie hatte 2025 schon gezeigt, dass die App gegen Cannabiskonsum helfen kann. Und wer die App testet, der bekommt

0: Eine Aufwandsentschädigung von 40 Euro.
1: No, Spieletester im Kampf gegen die Drogen. Wie wichtig das Thema ist, hat gestern bei der Premiere der App Gesundheitsministerin Judith Gerlach nochmal betont.
2: Es besteht vor allem bei Kindern und Jugendlichen Handlungsbedarf, denn der Konsum von Cannabis kann wirklich risikoreich für sie sein. Er ist nicht harmlos. Es suggeriert ja, wenn etwas legalisiert wurde, dass es harmlos ist, dass es erlaubt wurde vom Staat und deswegen auch von Jugendlichen bedenkenlos genutzt werden kann. Das ist natürlich nicht der Fall und führt zu dazu, dass Angststörungen, Psychosen, grundsätzlich psychische Probleme damit einhergehen können. Deswegen warnen wir davor.
1: Also Finger weg von Drogen, gerade in jungen Jahren. Schaut euch den Rapper Haftbefehl an, der seit Jahren versucht, wieder von den Drogen wegzukommen. Mal gucken, ob das mit Computerspielen funktioniert. 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

Ein Tag zum Heiraten heute, mein Bruno Mars zumindest, hier auf Radio Gong. Zumindest haben wir richtig schönes Wetter. Wie schön so ein Sonnenaufgang sein kann, wie die Sonne durch den Nebel gekämpft hat, das zeigen wir euch auf Instagram. Meist gepostet, fotografiert der Sonnenaufgang heute Morgen, die schönsten Bilder im Gong Instagram-Account. So schön kann der Herbst sein. Leider ab dem Mittag Regen, grau und kalt, aber heute Abend ein Highlight, die Champions League, unter anderem mit dem FC Bayern. Und die gute Nachricht, die Champions League-Konferenz kann man heute kostenlos bei DAZN schauen. Also man muss sich gar nicht bei irgendwelchen Kollegen mit dem Abo einschleimen. Heute ab 18 Uhr kann man gratis die Champions League-Konferenz bei DAZN gucken. Und was noch so alles heute geht, das erfahrt ihr gleich von meiner Kollegin Chiara Köhnlein. Sie begleitet euch durch den Dienstag und wir hören uns morgen wieder. 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
1: Ich bin Joshua Heise. Guten Morgen. Die Deutsche Bahn will mit mehr Verbindungen ins Ausland sowie einer weiteren Sprinterlinie punkten. Mit dem Fahrplanwechsel im Dezember hat der Konzern dann täglich mehr als 320 Fahrten außerhalb Deutschlands im Angebot. Die Tickets gibt's ab morgen zu kaufen. Was bleibt, sind die vielen Baustellen im teils maroden Schienennetz der Bahn. Tanja Wagner berichtet.
2: Eine mit gut 5 Stunden besonders schnelle Sprinterstrecke richtet die Bahn innerhalb Deutschlands zwischen Hamburg und München ein. Andernorts stoppen Baustellen Bahnreisende dagegen aus. So verlängert sich die Fahrzeit zwischen Berlin und Hannover aufgrund von Umleitungen um 80 Minuten auf 3 Stunden.
1: Auszubildende sind häufiger von Mobbing, verbalen Aggressionen oder Gewalt betroffen als Studierende. Laut einer neuen Studie sind 42% der Azubis schon mal beleidigt und beschimpft worden, bei Studis 23%. Dafür fühlen sich knapp 3/4 aller Azubis dank entsprechender Schulungen gut auf sicheres Arbeiten vorbereitet, bei Hochschülern weniger als die Hälfte. Tag 2 der Erbschaftssteuerdebatte am Bundesverfassungsgericht. Karlsruhe beschäftigt sich heute mit den Steuerprivilegien für Erben von Betriebs

0: Privatvermögen. Geklagt hat ein Mann, der nur Privatvermögen geerbt und deshalb keine steuerlichen Vorteile bekommen hat. Jetzt soll geklärt werden, ob ihn das verfassungswidrig benachteiligt hat. Bis zu einem Urteilsspruch wird es noch einige Monate dauern. Die deutsche Polizei hat zwei mutmaßliche Saboteure festgenommen, die Ende September eine Starlink-Station bei Warschau angezündet haben sollen. Das hat Polens Regierungschef Tusk mitgeteilt. Geschnappt wurden die beiden demnach in Nürtingen in Baden-Württemberg. In Berlin wurde zudem ein weiterer Verdächtiger gefasst. Die Starlink-Station sichert auch das Internet für die Ukraine ab.
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2: In Schweinfurt kommen zwei weitere Baustellen für Autofahrer dazu. In der Floridastraße wird ab heute im Bereich der Einmündung zur Willy-Keidel-Straße gebaut. Der Verkehr läuft dort über eine gemeinsame Spur. Einfahrende Fahrzeuge haben Vorrang. Ab Mittwoch ist außerdem die Heimstettenstraße wegen Glasfaserarbeiten zwischen Turnierweg und Teuerbrünnleinsweg abschnittsweise gesperrt. Beide Maßnahmen sollen bis Ende November dauern. Damit gibt es aktuell 13 Baustellen im Stadtgebiet. Die Polizei hat am Sonntagabend in Unterfranken gleich zwei Fahrer unter Drogeneinfluss aus dem Verkehr gezogen. In Zeil stoppte eine Streife gegen 11:30 einen 46-Jährigen auf dem E-Scooter, der unter Cannabis-Einfluss stand. Nur 15 Minuten später fiel in Obertulbe ein 22-jähriger Autofahrer auf. Ein Schnelltest reagierte positiv auf Cannabis. In beiden Fällen wurden Bluttests angeordnet und die Weiterfahrt untersagt. Das Wetter. Es kommen immer mehr Wolken, später auch Regen in Main-Rhön bei höchstens 15 Grad. Morgen wird es nach trübem Start dann wieder etwas freundlicher.
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3: Und hallo an alle Autofahrer. Gute Nachrichten für euch. Den Berufsverkehr, den haben wir jetzt so gut es geht geschafft. Aber ein paar Blitze haben wir trotzdem noch für euch. Zum einen steht er in Obertulba, Höhe der Autobahnbrücke. Und wir haben auch direkt zwei Blitzer in der Schweinfurter City. Zum einen in der Niederwerner Straße und auch nochmal am Gottesberg. Da steht ja nach wie vor der Blitzeranhänger. Gute Fahrt euch!
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1: Komm, wir gehen ins Kino. Das könnte heute euer Motto für den Dienstag-Feierabend sein. In Bad Königshofen trifft man sich heute nämlich wieder zum Filmschauen bei den Stadtsaallichtspielen. Darunter beispielsweise auch Colleen Hoovers Romanverfilmung Verity. Übrigens auch die aktuelle Nummer 1 der deutschen Kinocharts. Alle Fußballfans, die haben dann heute wieder ein Date im Stadion. Denn heute steht das nächste Heimspiel unserer Schnüdel an. Heute spielen sie gegen die Spielvereinigung Ansbach und Anpfiff ist um 19 Uhr. Ansonsten könnt ihr euch heute aber auch aufs Glatteis wagen, denn die Eisbahn in Schweinfurt, die hat heute wieder für euch geöffnet. Also Schlittschuhe schnappen und ab aufs Eis mit euch.
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1: Ich bin Christian Heider. Guten Morgen. Die Regionalzüge in Unterfranken sind zuverlässiger geworden. Nach Angaben der Bayerischen Eisenbahngesellschaft haben sich Pünktlichkeit und Ausfallsicherheit im vergangenen Jahr verbessert. Für das Ranking wurden unter anderem die Pünktlichkeit, kurzfristige Zugausfälle, ausreichend Sitzplätze und gesicherte Anschlüsse bewertet. Spitzenreiter unter den 28 Regionalverkehrsnetzen ist Franken-Südthüringen. Dazu gehört auch der RE20 zwischen Würzburg-Schweinfurt, Bamberg und Nürnberg. Vor allem bei der Pünktlichkeit legte die Strecke deutlich zu. Für den Neubau der Talbrücke Grenzwald an der A7 bei Bad Brückenau ist jetzt grünes Licht gegeben worden. Die Regierung von Unterfranken hat das Baurecht erteilt. Die bestehende Brücke soll durch einen 940 Meter langen Neubau ersetzt werden, der etwa 35 Meter weiter östlich der heutigen Trasse entsteht. Die Bauzeit ist mit rund 7 Jahren angesetzt. Währenddessen sollen auf der A7 in beiden Richtungen jeweils 2 Fahrstreifen offen bleiben. Zum Projekt gehört außerdem die Erneuerung der Fahrbahn auf rund 5 Kilometern Länge. Die Pläne liegen vom 14. bis 28. Oktober online aus. Die Polizei warnt derzeit verstärkt vor Wildunfällen. Bei Elfershausen im Landkreis Bad Kissingen hat sich gestern Morgen ein schwerer ereignet. Ein Auto hat sich überschlagen, die Fahrerin wollte einem Reh ausweichen. Das Auto geriet ins Schleudern, prallte gegen einen Telefonmasten und überschlug sich. Die Fahrerin wurde leicht verletzt. Der Telefonmast brach durch den Aufprall ab und stürzte.

0: setzte neben die Fahrbahn. Heute übernimmt Alexander Schweizer das Amt des Bundesarbeitsministers. Bundespräsident Steinmeier will den früheren rheinland-pfälzischen Ministerpräsidenten offiziell ernennen. Zuvor erhält die bisherige Ministerin Bärbel Bass ihre Entlassungsurkunde. Sie hatte gestern nach einem Trauerfall in der Familie und öffentlichen Angriffen ihren sofortigen Rücktritt erklärt. Auf Schweizer warten große Aufgaben. Bei Rentenreform, Pflege, Arbeitszeit und Steuerpolitik gibt es weiter Streit in der Koalition. Das Wetter in Main-Rhön. Heute ziehen im Laufe des Tages immer mehr Wolken und dann auch Regen auf, dazu bis zu 15 Grad. Morgen erst ein trüber Tagesstart, danach lockert es etwas auf.
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2: Und hallo an alle Autofahrer. Für euch heißt aktuell freie Fahrt, aber trotzdem haben wir ein paar Blitzer für euch. Zum einen in Obertröber Höhe der Autobahnbrücke. Dann haben wir auch noch den Schweinfurter Blitzeranhänger am Gottesberg aktuell stehend und auch nochmal in der Niederwerner Straße. Gute Fahrt euch!
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0: Hier ist euer Heimvorteil für Schweinfurt und Main-Rhön, an dem der Himmel hier bei uns nicht ganz so schön ist wie am Wochenende. Ja, die Bilder von den Polarlichtern am Wochenende über der Rhön gingen ja wirklich viral und waren auch wirklich das Gesprächsthema gestern bei uns. Ja, Bilder von einem rosa leuchtenden Himmel über der Rhön. Das sieht man so tatsächlich nur durch die Kamera. Aber wenn man es weiß, ist es ja gut. Daher mal die Frage an Kai Zorn. Wird es noch mal eine Chance geben, Polarlichter hier bei uns zu sehen? Vielleicht ja auch im Rest der Region?
1: Eher nicht. Die Sonne hat sich, was die geomagnetischen Aktivitäten angeht, wieder stark abgeschwächt. Und so ist in den kommenden Nächten Polarlicht unwahrscheinlich. Heißt aber nicht, dass es das nicht in diesem Herbst nochmal geben kann. Wir befinden uns gerade in einer sehr aktiven Phase der Sonne. Übrigens in der Gesamtheit gesehen hat es in den letzten Jahrzehnten solch starke Sonnenenergien wie seit rund 8000 Jahren nicht mehr gegeben.
0: Also Chance noch nicht so ganz vertan. Weitere Polarlichter sind zwar unwahrscheinlich, aber nicht unmöglich. Also vielleicht ab sofort nachts mal trotzdem die Kamera vermehrt schnappen und einen Blick nach oben wagen. Es könnte

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1: Einen schönen guten Morgen, liebe Hörerinnen und liebe Hörer. Eigentlich müsste ich mich mal wieder melden. Bei der alten Freundin, beim Bruder oder bei einem Menschen, den ich schon viel zu lange nicht mehr gesprochen habe. Immer wieder denke ich daran, aber dann kommt etwas dazwischen und plötzlich sind Monate vergangen. In der Bibel, am Ende seines Briefes an die Römer, lässt Paulus zahlreiche Menschen persönlich grüßen. Er nennt ihre Namen und erinnert daran, was sie miteinander verbindet. Offenbar sind ihm diese Menschen wichtig, auch wenn sie gerade nicht bei ihm sind. Vielleicht ist das ein schöner Gedanke für heute. Beziehungen leben davon, dass wir einander nicht aus dem Blick verlieren. Und manchmal braucht es auch gar nicht viel. Ein kurzer Anruf, eine Nachricht, ein einfaches »Ich habe gerade an dich gedacht«, damit aus unserem »Eigentlich müsste ich« heute ein »Schön von dir zu hören« wird. Einen gesegneten Tag wünscht Ihnen Ihre Prädikantin Martina Rottmann, Auferstehungskirche Schweinfurt.
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1: Ich bin Joshua Heise. Die Inflation in Deutschland ist im September nach knapp 3 Jahren wieder über die 3%-Marke gestiegen auf 3,3%. Grund sind laut Statistischem Bundesamt vor allem die hohen Energiepreise. Sprit war rund 37% teurer als im Vorjahr, Heizöl fast 75%. Strom, Erdgas und Fernwärme wurden hingegen günstiger. Der Tankrabatt soll die Spritpreise drücken, doch Experten rechnen weiter mit einer hohen Inflation. Digitalminister Wildberger will Umsätze, die künstliche Intelligenz in Deutschland macht, besteuern. Mit dem Geld sollte der Umbau des Arbeitsmarkts bezahlt werden, sagte er dem Tagesspiegel. Katrin Müller berichtet.
2: Digitalminister Wildberger rechnet zwar langfristig mit mehr Beschäftigung durch KI, aber in anderen Jobs als heute. Deshalb will er die Steuern aus den extrem hohen KI-Umsätzen zum Beispiel für die Finanzierung von Umschulungen nutzen, etwa im Handwerk oder in der Pflege. Und Wildberger sagt klar, wenn hierzulande Wachstum und Wertschöpfung entstehen, müssen hierzulande auch Steuern gezahlt werden.
1: Einen Tag nach Bärbel Baas Rücktritt als Bundesarbeitsministerin übernimmt der ehemalige Ministerpräsident von Rheinland-Pfalz, Alexander Schweizer, den Posten. Am Nachmittag bekommt er von Bundespräsident Steinmeier die Ernennungsurkunde überreicht. Über die Zukunft der SPD-Spitze soll ein Parteitag rund um den Jahreswechsel entscheiden. Die deutschen Fußballerinnen haben heute alle Füße voll zu tun. In einem Testspiel trifft das Team von Bundestrainer Wück auf Asienmeister Japan. Anstoß ist um 17.45 Uhr. Und in der Champions League der Männer spielt der FC Bayern heute um 21 Uhr in Norwegen gegen Viking Stavanger. Zeitgleich empfängt RB Leipzig den niederländischen Meister Eindhoven.
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3: Die Bahn fährt in Unterfranken zuverlässiger. Nach Angaben der Bayerischen Eisenbahngesellschaft haben sich die Regionalverkehrsnetze im vergangenen Jahr verbessert. Bewertet wurden unter anderem Pünktlichkeit, Zugausfälle, Sitzplatzangebot und gesicherte Anschlüsse.

0: Spitzenreiter unter 28 Netzen ist Franken Südthüringen mit dem RE20 zwischen Würzburg, Schweinfurt, Bamberg und Nürnberg. Die Main-Frankenbahn sowie der Main-Spessart-Express konnten zwar zulegen, haben aber weiter Probleme mit der Pünktlichkeit und landen im Mittelfeld. Nach einem Unfall auf der Schweinfurter Maxbrücke sucht die Polizei nach Zeugen. Ein Radfahrer hatte dort am Sonntag gegen 15.30 Uhr beim Überholen eines 18-Jährigen einen Zusammenstoß verursacht. Der junge Mann stürzte. Der mutmaßliche Unfallverursacher fuhr anschließend weiter, ohne sich zu kümmern. Er beleidigte das Opfer laut Polizei sogar noch. Jetzt wird wegen Unfallflucht ermittelt. Das Wetter. In Main-Rhön ziehen heute immer mehr Wolken auf, bei bis zu 15 Grad später dann auch Regen.
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2: Und hallo an alle Autofahrer. Gute Nachrichten für euch. Ihr kommt nach wie vor gut durch, aber ein paar Blitzer bleiben trotzdem. Und zwar in Obertulba, Höhe der Autobahnbrücke. Und auch nochmal in Schweinfurt am Gottesberg. Da steht ja nach wie vor der Blitzanhänger. Gute Fahrt euch.
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0: Hot Topic geht's rein in den Dienstagvormittag hier beim Heimvorteil, an dem wir euch auch heute wieder sagen, was abgeht da draußen. Und da sind vor allem die Studis wieder los. Ja, 3000 sind es hier an der THWS in Schweinfurt. Und mit denen aus Würzburg und auch denen von der Uni reden wir einfach schon von 34.000 Studierenden hier in der Region. Ja, was die so bewegt und wieso der Start ins Wintersemester war, das haben wir sie mal gefragt. Vor allem auch, wie ist denn das Studentenleben heutzutage?
1: Die ganzen Ersti-Veranstaltungen hier sind ja wirklich eigentlich nur Saufen. Aber finde ich gut, da kann man gut connecten mit anderen, gut Freundschaften schließen.
2: Wir hatten auf jeden Fall Flunkyball-Turnier. Das lief nicht so gut, aber hat viel Spaß gemacht.
3: Am Anfang sind relativ viele Infoveranstaltungen, um so reinzukommen. Aber natürlich auch relativ viel abends mit Weggehen und sowas und ein bisschen die Stadt kennenlernen.
4: Heute Abend ist noch eine Semesterparty, zu der gehe ich hin. Davor waren wir noch über Kommilitonen eingeladen. Und ja, ansonsten in die Vorlesung gehen, Übungen angucken und den Stoff von heute nacharbeiten, weil bis jetzt habe ich nichts verstanden.
0: Ja, jetzt könnt ihr mitreden. So ist also das Studentenleben hier bei uns in der Region. Das sagen zumindest die Wintersemestler, für die das Semester gestern losging.

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1: Ich bin Christian Heider. Die Regionalzüge in Unterfranken sind im vergangenen Jahr zuverlässiger unterwegs gewesen. Das zeigt ein aktuelles Ranking der Bayerischen Eisenbahngesellschaft. Bewertet wurden dabei unter anderem Pünktlichkeit, kurzfristige Zugausfälle, das Sitzplatzangebot und die Anschlusssicherheit. Spitzenreiter unter den 28 Regionalverkehrsnetzen in Bayern ist Franken-Südthüringen. Dazu gehört auch der Regionalexpress 20 zwischen Würzburg, Schweinfurt, Bamberg und

0: Nürnberg. Besonders bei der Pünktlichkeit konnte die Strecke deutlich zulegen. Die CDU in Sachsen-Anhalt denkt darüber nach, bei der Ministerpräsidentenwahl im Dezember den Magdeburger Landtag zu verlassen. Der Fraktionsvorstand will diesen Vorschlag heute den 15 CDU-Abgeordneten vorlegen. Damit soll verhindert werden, dass AfD-Kandidat Siegmund auch mit Stimmen aus der CDU zum Ministerpräsidenten von Sachsen-Anhalt gewählt wird. Das Wetter. In Main-Rhön ziehen heute immer mehr Wolken auf, bei bis zu 15 Grad später dann auch Regen.
1: Danke, Christian Heider. Und damit der Blick auf die Straßen, wo es aktuell aber gut für euch aussieht. Aber Achtung, wir haben eben einen neuen Blitzer reinbekommen. Und zwar in Schweinfurt, in Oberndorf, in der Würzburger Straße. Da blitzen sie Höhe der Aral-Tankstelle. Danke dir, Stefan, fürs Melden. Ansonsten natürlich auch nicht zu vergessen, unser hartnäckiger Blitzeranhänger in der Schweinfurter City, der steht aktuell am Gottesberg. Gute Fahrt euch!
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eiskalten Dienstag, an dem ja bei vielen auch wieder die Heizung läuft seit heute Morgen. Besonders hart trifft das aber aktuell alle, die mit Öl heizen und bei denen der Tank ja dabei so langsam leer läuft. Das Vergleichsportal Verivox hat nämlich am Wochenende gepostet, wer seine Ölheizung jetzt im Oktober noch abgestellt hat, der könne 9 Euro pro Tag sparen. Wenn das Heizöl schon so teuer ist, sollte man auf jeden Fall wenigstens bei der Bestellung auf die Kosten achten. Der Stern hat dazu auch 3 Tipps veröffentlicht. Erstens, wer über ein Vergleichsportal bestellt, der zahlt in der Regel weniger. Laut der Stiftung Warentest bietet vor allem Heizöl24 und Essi-Oil die besten Preise. Und dadurch lassen sich durchaus um die 10% sparen im Vergleich zu einer Bestellung direkt beim Anbieter. Es empfiehlt sich außerdem auch stets, beide Portale mal auszuprobieren. Zweiter Tipp, wer jetzt kleine Mengen bestellt, der fährt oft günstiger, wenn er sich mit 2 Nachbarn zusammentut. Denn ab 3000 Litern ist der Preis günstiger. Und außerdem kann man auch sparen, wenn man flexibel beim Liefertermin ist. Also wer sein Öl jetzt innerhalb von 24 Stunden braucht, weil er den Tank halt leerlaufen gelassen hat, muss aktuell mit Aufschlägen von um die 500 Euro rechnen. Autsch. Ja, hoffen wir, dass die Tanks voll sind. Die gute Nachricht ist aber, ab morgen wird es wieder mit 18 Grad milder und auch die kommenden Nächte sollen nicht mehr so kalt werden wie heute.

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1: Ich bin Moritz Einzel. Beim Arbeitgebertag in Berlin fehlt heute Bärbel Baas. Sie ist gestern als Arbeitsministerin zurückgetreten. Bei ihrem Auftritt im vergangenen Jahr war sie bei einer Rede zur Rentenreform vom Publikum ausgelacht worden. Seitdem stand sie unter Dauerkritik. Als Nachfolger soll heute der frühere rheinland-pfälzische Ministerpräsident Schweizer vereidigt werden. Die Wirtschaftsverbände fordern weiterhin Bürokratieabbau und einen flexibleren Arbeitsmarkt. Für die Mitarbeitenden der Warenhauskette Galeria war bis zuletzt unklar, ob sie noch Geld bekommen. Die Bundesagentur für Arbeit hat jetzt Insolvenzgeld für rund 9.700 Beschäftigte gebilligt. Es wird einmalig für einen Zeitraum von maximal 3 Monaten gezahlt und entspricht dem Nettogehalt. Galeria hatte am 2. Oktober zum 4. Mal in 6 Jahren Insolvenz angemeldet. Die Weinlese in Deutschland ist so gut wie abgeschlossen. Laut Statistischem Bundesamt fällt die Ernte mit 8 Millionen Hektolitern zwar üppiger aus als im Vorjahr, aber geringer als der Durchschnitt der letzten 5 Jahre. Grund ist der trockene und sonnige Sommer. Dadurch wurden die Trauben kleiner, aber qualitativ hochwertiger. Die deutschen Winzer gehen daher von einem guten Jahrgang aus. Die deutsche Polizei hat 2 mutmaßliche Saboteure festgenommen, die Ende September eine Starlink-Station bei Warschau angezündet haben sollen. Das hat Polens Regierungschef Tusk mitgeteilt. Geschnappt wurden die beiden demnach in Nürtingen in Baden-Württemberg. In Berlin wurde zudem ein weiterer Verdächtiger gefasst. Die Starlink-Station sichert auch das Internet für die Ukraine ab. Tesla-Chef Musk hat den Republikanern vor den US-Zwischenwahlen am 3. November rund 276 Millionen Dollar gespendet, mehr als jeder andere Geldgeber. Hauptempfänger ist laut New York Times und CNN der Senate Leadership Fund, der das Geld in Werbung für bestimmte Kandidaten pumpt. Musk hatte schon im Präsidentschaftswahlkampf 2024 Unsummen für die Kampagne von Donald Trump gespendet.
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2: Grünes Licht für den Neubau der Talbrücke Grenzwald bei Bad Brückenau. Die Regierung von Unterfranken hat das Baurecht für das Projekt an der A7 erteilt. Geplant ist eine rund 940 Meter lange Brücke östlich des bestehenden Bauwerks. Die Arbeiten sollen etwa 7 Jahre dauern. Währenddessen bleiben auf der A7 je Fahrtrichtung 2 Fahrstreifen offen. Zudem wird die Fahrbahn auf rund 5 Kilometern Länge erneuert. Die Polizei warnt derzeit ja immer wieder vor Wildunfällen. Bei Elfershausen hat sich gestern Morgen ein schwerer ereignet mit glücklichem Ausgang für die Fahrerin. Sie wich einem Reh aus, verlor die Kontrolle über ihren PKW und überschlug sich. Dabei wurde auch ein Telefonmast umgerissen. Die Frau erlitt nur leichte Verletzungen. Das Wetter. Es kommt

0: Kommen immer mehr Wolken nach Main-Rhön, damit dann auch Regen bei bis zu 15 Grad. Morgen ist es zunächst trüb, später dann etwas freundlicher.
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2: Und damit hallo an alle Autofahrer. Ihr habt nach wie vor freie Fahrt. Wir haben keine größeren Stau- oder Verkehrsbehinderungen für euch. Aber nach wie vor Blitzer in der Schweinfurter City. Zum einen steht er in Oberndorf in der Würzburger Straße, Höhe der Tankstelle, in der 50er-Zone. Und natürlich nach wie vor in Schweinfurt am Gottesberg. Da steht ja aktuell der Blitzeranhänger. Gute Fahrt euch!
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Das ist Katy Perry für euren Dienstag hier beim Heimvorteil, an dem wir heute auch mal froh sein dürfen, dass heute Dienstag ist und nicht Freitag. Heute ist nämlich Dienstag der 13. Aber vielleicht bringt die Zahl 13 dieses Mal Glück, denn zum wiederholten Mal steht der 120 Millionen Euro Jackpot heute Abend wieder bereit. Seit Wochen hatte ja keiner die richtigen Zahlen dafür, also solltet ihr das Glück haben. Wir haben gesehen, bei eBay Kleinanzeigen steht ein ganzer Supermarkt zum

0: Verkauf. Das ist ein neuer und komplett eingerichteter Edeka-Supermarkt, der derzeit für 6 Millionen Euro auf Kleinanzeigen zum Kauf angeboten wird. Der einzige Haken? Der Markt steht halt in Mecklenburg-Vorpommern. Ja, ein bisschen preiswerter und auch näher ist das Schloss, das derzeit im Landkreis Bad Kissingen angeboten wird. Ein Schloss aus dem Jahre 1776 in Völkersleier. Das wird nämlich aktuell für 79.000 Euro auf Verhandlungsbasis angeboten. Bedeutet also, wohnen wie im 18. Jahrhundert und das auf 2 Stockwerken inklusive 600 Quadratmeter Grundstück und Gewölbekeller.
1: Das Ding kostet etwa so viel wie eine sehr kleine Einzimmerwohnung in der Region. Für 79.000 Euro könnt ihr Schlossherrin oder Herr werden. Wir reden von einer Freitreppe, Stuckdecken, Gewölbekeller und Mansarddach auf 730 Quadratmetern Wohnfläche. Ein wenig Grundstück wäre auch noch dabei, man könnte da also durchaus Hof halten. Der kleine Haken an der Sache ist nur, dass euer neues Domizil noch etwas Liebe braucht. Eine Renovierung ist nötig, bevor ihr euren ersten Ball geben könnt.
0: Wer sich für das historische Wohnhaus aus der ehemaligen Schlossanlage interessiert, sollte aber natürlich den Denkmalschutz beachten und auch einiges Geld für die Sanierung haben. Infos gibt's aber auch nochmal auf der Seite der Denkmalbörse unter blfdbayern.de. Und damit ist dann so ein Prinzessinnenschlösschen oder Prinzenschloss gar nicht mehr so weit weg.
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1: Ich bin Christian Heider. Die Regionalzüge in Unterfranken sind im vergangenen Jahr zuverlässiger unterwegs gewesen. Schön für die Fahrgäste. Das zeigt ein aktuelles Ranking der Bayerischen Eisenbahngesellschaft. Bewertet wurden unter anderem Pünktlichkeit, kurzfristige Ausfälle, Sitzplatzangebot und wie sicher man den Anschlusszug erreicht. Spitzenreiter unter den 28 Regionalverkehrsnetzen in Bayern ist Franken-Südthüringen. Dazu gehört auch der Regionalexpress 20 zwischen Würzburg, Schweinfurt, Bamberg und Nürnberg. Besonders bei der Pünktlichkeit konnte diese Strecke deutlich zulegen. Die Inflation in Deutschland ist im September nach knapp 3 Jahren wieder über 3% gestiegen auf 3,3%. Grund sind laut Statistischem Bundesamt vor allem die hohen Energiepreise. Sprit war rund 37% teurer als im Vorjahr, Heizöl fast 75%. Strom, Erdgas und Fernwärme wurden hingegen günstiger. Der Tankrabatt soll die Spritpreise drücken, doch Experten rechnen weiter mit einer hohen Inflation. Das Wetter. Es kommen mehr und mehr Wolken nach Main-Rhön, damit dann auch Regen später. Bis zu 15 Grad heute. Morgen ist es erst trüb, dann lockert es etwas auf.
2: Danke, Christian Heider. Und damit werfen wir noch einen schnellen Blick auf die Straßen, auf denen es aber nach wie vor gut für euch aussieht. Aber Achtung, wir haben eben den kleinen Reminder von Gonghörerin Katja bekommen. Der Blitzeanhänger in der Schweinfurter City steht noch immer am Gottesberg. Euch eine gute Fahrt.
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0: Noch ein bisschen Sommer für die Ohren mit der Purple Disco Machine hier beim Heimvorteil. Denn spätestens mit der heutigen Nacht und den Temperaturen nahe und man muss ja leider auch sagen unter dem Gefrierpunkt ist der Sommer dann jetzt wirklich mal vorbei. Es ist auf jeden Fall saukalt, aber war es eigentlich schon mal kälter im Oktober, Kai?
1: Die Nachtwerte, die es mal gegeben hat in einem Oktober, stammen aus dem Jahr 1947 mit unter minus 5 Grad. Und das Kuriose hier, davor gab es einen extrem heißen und langen trockenen Sommer. Und der September ist da immer noch Rekordhalter, was Hitzetage angeht. Und dann kam die Kälte im Oktober. Der heutige Tag bringt anfangs noch östlich von Schweinfurt und Würzburg Sonne. Sonst ziehen immer mehr Wolken auf und im Nachmittagsverlauf fällt ein bisschen Regen bei 12 bis 15 Grad.
0: Ja, und man muss ja auch dazu sagen, morgen wird es ja auch schon wieder milder mit 18 Grad am Nachmittag und nachts sind

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1: Und mit diesem Song verabschiede ich mich heute von euch. Mein Name ist Chiara Köhnlein und ihr wart wie immer the cherry on top für mich. Und jetzt ganz viel Spaß mit Kollege Tobi Grimm.
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1: Ich bin Moritz Einzel. Künstliche Intelligenz hat bisher kaum Jobs in Deutschland gekostet. Das zeigt eine Untersuchung des Nürnberger Instituts für Arbeitsmarkt- und Berufsforschung. Insgesamt habe sich die Vollzeitbeschäftigung in Berufen, die in hohem Maß von KI beeinflusst sind, sogar besser entwickelt als in anderen Berufen. Gefahren durch künstliche Intelligenz sehen die Forscher vor allem in nicht-akademischen Berufen in der Industrie. Jeder fünfte Schüler in Deutschland ist schon mal Opfer von Cybermobbing geworden. Das zeigt eine neue Studie. Es geht etwa um Beleidigungen oder Deepfakes. Fast alle Fälle passieren demnach im Umfeld der Schule. Die Experten warnen vor einer Eskalation, denn ein Viertel der Betroffenen soll schon mal über Suizid nachgedacht haben. Viele griffen zu Alkohol oder Tabletten. Bundeskanzler Merz hat noch mal zugesichert, die geplanten Sozialreformen werden kommen, insbesondere im Interesse der jungen Menschen in Deutschland. Das sagte Merz beim Arbeitgebertag in Berlin.
2: Wir wollen hier für neues Vertrauen sorgen. Denn nur ein Sozialstaat, der verlässlich schützt und der zugleich nachhaltig finanziert ist, wird auch von der jungen Generation dauerhaft mitgetragen und akzeptiert.
1: Er werde weiter dafür kämpfen, dass sich trotz mancher Meinungsverschiedenheiten in der Bundesregierung immer wieder das Richtige und Notwendige durchsetzt. Die Deutsche Bahn weitet ihr Angebot zum Fahrplanwechsel im Dezember aus. Unter anderem 20 neue Verbindungen ins europäische Ausland kommen hinzu. Und die Strecke Hamburg-München kriegt einen Sprinter, mit dem man in knapp 5,5 Stunden von Nord nach Süd und umgekehrt fahren kann. Die Ticketpreise bleiben gleich. Borussia Dortmund hat den Vertrag mit Trainer Niko Kovac vorzeitig bis 2029 verlängert. Sportvorstand Lars Ricken erklärte dazu, Kovac habe das Team des BVB konstant weiterentwickelt und genieße innerhalb des Vereins eine hohe Akzeptanz. Kovac ist seit Anfang 2025 Trainer in Dortmund. Aktuell ist der BVB nach 5 Spieltagen Tabellenzweiter der Fußball-Bundesliga, punktgleich mit Spitzenreiter SC Freiburg.
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3: Die Bahn fährt in Unterfranken zuverlässiger. Nach Angaben der Bayerischen Eisenbahngesellschaft haben sich die Regionalverkehrsnetze im vergangenen Jahr verbessert. Bewertet wurden unter anderem Pünktlichkeit, Zugausfälle, Sitzplatzangebot und gesicherte Anschlüsse. Spitzenreiter unter 28 Netzen ist Franken-Südthüringen mit dem RE20 zwischen Würzburg-Schweinfurt, Bamberg und Nürnberg. Die Main-Frankenbahn sowie der Main-Spessart-Express konnten zwar zulegen, haben aber weiter Probleme mit der Pünktlichkeit und landen im Mittelfeld. Nach einem Unfall auf der Schweinfurter Maxbrücke sucht die Polizei nach Zeugen. Ein Radfahrer hatte dort am Sonntag gegen 15.30 Uhr beim Überholen eines 18-Jährigen einen Zusammenstoß verursacht. Der junge Mann stürzte. Der mutmaßliche Unfallverursacher fuhr anschließend weiter, ohne sich zu kümmern. Er beleidigte das Opfer.

0: laut Polizei sogar noch. Jetzt wird wegen Unfallflucht ermittelt. Das Wetter. In Main-Rhön ziehen heute immer mehr Wolken auf, bei bis zu 15 Grad später dann auch Regen.
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2: Der gemeinsame Blick zum Verkehr. Wir schauen mal, wir haben aktuell für euch Blitzer. Schweinfurt-Oberndorf, Würzburger Straße, Blitzer hier stadteinwärts auf Höhe der Tankstelle. Hier ist 50 erlaubt. Und der Blitzanhänger aktuell Schweinfurt-Gottesberg. Hier in dem Bereich bitte auch langsam machen, wo ihr steckt. Eine gute Fahrt.
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2: Servus zusammen.

0: Es ist Dienstag, einen wunderschönen, meine Lieben. Und wir wollen natürlich nochmal klären, was wir heute so alles unternehmen können. Ein paar Tipps haben wir für euch.
1: Komm, wir gehen ins Kino. Das könnte heute euer Motto für den Dienstag-Feierabend sein. In Bad Königshofen trifft man sich heute nämlich wieder zum Filmschauen bei den Stadtsaal-Lichtspielen. Darunter beispielsweise auch Colleen Hoovers Romanverfilmung Verity. Übrigens auch die aktuelle Nummer 1 der deutschen Kinocharts. Alle Fußballfans, die haben dann heute wieder ein Date im Stadion. Denn heute steht das nächste Heimspiel unserer Schnüdel an. Heute spielen sie gegen die Spielvereinigung Ansbach und Anpfiff ist um 19 Uhr. Ansonsten könnt ihr euch heute aber auch aufs Glatteis wagen, denn die Eisbahn in Schweinfurt, die hat heute wieder für euch geöffnet. Also Schlittschuhe schnappen und ab aufs Eis mit euch.

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1: Der gemeinsame Blick zum Verkehr. Wir schauen mal, wir haben aktuell für euch Blitzer. Schweinfurt-Oberndorf, Würzburger Straße, Blitzer hier stadteinwärts auf Höhe der Tankstelle. Hier ist 50 erlaubt. Und der Blitzanhänger aktuell Schweinfurt-Gottesberg. Hier in dem Bereich bitte auch langsam machen, wo ihr steckt. Eine gute Fahrt.
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0: Ich bin Moritz Einzel. Der Nürnberger Flughafen steht aktuell still. Der Airport ist wegen eines Polizeieinsatzes gegen Mittag für den Flugverkehr gesperrt worden. Grund ist laut einem Sprecher eine unbestätigte Luftnotlage. Bereits am Morgen hatte es einen Vorfall gegeben, als drei Piloten eine Drohne gesichtet haben wollen. Eine Suche ergab jedoch nichts. Nach dem Rücktritt von Arbeitsministerin Baas übernimmt heute der frühere rheinland-pfälzische Ministerpräsident Schweizer die Nachfolge. Er wird dann direkt befasst sein mit der umstrittenen Rentenreform. Die hat Bundeskanzler Merz heute beim Arbeitgebertag nochmal verteidigt.
1: Auch das Ende der abschlagsfreien Frühverrentung macht die Rente gerechter.
0: Der Gesetzentwurf zur Rentenreform solle noch in diesem Jahr im Kabinett und im ersten Quartal 2027 im Bundestag beschlossen werden. BMW hat im dritten Quartal 6,3% weniger Autos verkauft als vor einem Jahr. Insgesamt rund 550.000 Fahrzeuge. Grund ist der Markteinbruch in China. In Europa und den USA konnte BMW dagegen zulegen. Rekord auf dem Mars. Der Rover Perseverance hat in knapp 5,5 Jahren 45,2 Kilometer auf dem roten Planeten zurückgelegt. Das ist etwas mehr, als der Rover Opportunity einst geschafft hat. Der hat für seine Strecke allerdings auch fast 15 Jahre gebraucht. Auf die deutschen Fußballerinnen wartet heute am frühen Abend eine anspruchsvolle Aufgabe im Bremer Weserstadion. Die DFB-Auswahl trifft in einem Testspiel auf Japan. Bundestrainer Christian Wück.
2: Die Japanerinnen sind am Ball mit Sicherheit eine der stärksten Mannschaften neben Spanien. Und die werden uns schön fordern in der Arbeit gegen den Ball. Und da bin ich gespannt, wie wir uns auf dem Platz verhalten werden.
0: Anstoß ist um 17.45 Uhr. Bei den Männern ist Champions League angesagt heute Abend. Der FC Bayern ist ab 21 Uhr zu Gast bei Viking Stavanger in Norwegen. Leipzig trifft auf die PSV Eindhoven.
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4: Gestern Nachmittag hat ein bislang unbekannter Mann bei Schweinfurt im Fichtenwäldle eine 18-jährige Frau angesprochen und sie sexuell belästigt. Der Mann saß gegen 15.30 Uhr auf einer Parkbank am dortigen Spielplatz. Als die junge Frau an ihm vorbeilief, sprach er sie an und kam ihr dabei sehr nahe. Außerdem betatschte er sie wiederholt. Nachdem die 18-Jährige ihn mehrfach laut aufforderte, das sein zu lassen, machte sich der Unbekannte mit einem E-Bike aus dem Staub. Rund 12.000 Besucher sind am Wochenende zum Rhöner Wurstmarkt nach Ostheim gekommen. Nach Angaben von Bürgermeister Steffen Malzer blieben vor allem am Sonntag wegen der herbstlichen Wettervorhersage einige Ausflügler weg. Bei der Eröffnung waren erstmals mit Alois Rainer und Doro Beer zwei Bundesminister dabei. Das Nachmittagswetter bewölkt, etwas Regen, die Temperaturen bis 15 Grad. In der Nacht dann 10 bis 7 Grad, morgen wird's dann zunehmend freundlicher.
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5: Unser Blick zum Verkehr. Wir haben aktuell für euch keine größeren Störungsmeldungen. Blitzer gibt's aber einen, und zwar einen Blitzanhänger Schweinfurt am Gottesberg. Hier bitte langsam machen. Gute Fahrt.
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5: Meine Lieben, einen wunderschönen.

0: Lost Frequencies und Don't Forget About Me, neu auf dem Gong-Hitradar. So ein richtiger Hans Kuck in die Luft, der hat auf alle Fälle am Wochenende ordentlich was zu sehen bekommen.
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2: Bei uns in der Rhön gab es am Samstag ein seltenes, aber umso spektakuläreres Himmelsschauspiel zu beobachten. Polarlichter tauchten den Rhöner Himmel in Pink. Auf Instagram und im Netz sind tolle Fotos zu sehen. Auslöser des Phänomens war ein Sonnensturm. Sonnenstürme lösen Polarlichter aus, indem sie hochenergetische, geladene Teilchen zur Erde schleudern, die dort dann mit den Gasen unserer Atmosphäre kollidieren. In etwa 400 Kilometern Höhe erzeugen die Zusammenstöße dann Milliarden kleine Lichtblitze. Die sehen wir dann als Polarlichter. Die Rhön bietet gute Chancen auf Polarlichter, da sie als Sternenpark wenig Lichtverschmutzung hat. Es wird also sehr dunkel. Aus der Rhön, Felicia Stichter.
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1: Unser Blick zum Verkehr. Wir haben aktuell für euch keine größeren Störungsmeldungen. Blitzer gibt es aber einen, und zwar einen Blitzanhänger Schweinfurt am Gottesberg. Hier bitte langsam machen. Gute Fahrt.
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0: Mark Forster, ein Lied bei Radio Gong live aus Schweinfurt. Und nach einem Lied von Mark Forster jetzt ein Thema von uns, über das man immer noch spricht.
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2: Bei uns im Landkreis Mensch-Bessert ist der Talkabout noch immer der Backyardman Ultra. 500 Meter Schwimmen, 20 Kilometer Radfahren und 5 Kilometer Laufen innerhalb von 2 Stunden. Und das so lange, bis nur noch eine Person durchhält. Das Format hat vor ein paar Wochen weltweit das erste Mal in Zellingen stattgefunden. Am Ende haben 2 Mädels am längsten durchgehalten und das 66 Stunden lang, Tag und Nacht also. Jetzt soll ein weltweites Franchise daraus entstehen. Auf 50 Standorten weltweit sollen Kandidaten gegeneinander antreten. Die Gewinner, die betteln sich dann bei einer Weltmeisterschaft in Zellingen. Und aus Australien und den Philippinen gibt's auch schon die ersten Interessenten. Aus Zellingen, Chiara Köhnlein.
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1: Ich bin Moritz Einzel. Entwarnung in Nürnberg. Dort war der Flugverkehr wegen einer möglichen Luftnotlage gestoppt worden. Eine Maschine, die von der griechischen Insel Korfu kam, wurde von zwei Eurofightern der Bundeswehr bei der Landung begleitet. Bereits am frühen Morgen hatte eine mögliche Drohnensichtung am Nürnberger Airport für Probleme gesorgt. Cybermobbing wird für Kinder und Jugendliche ein immer größeres Problem. In einer bundesweiten Befragung haben mehr als 20% der Schülerinnen und Schüler gesagt, dass sie schon mal Ziel einer solchen Attacke im Netz gewesen seien. Laut dem Bündnis gegen Cybermobbing gibt es inzwischen fast 2,4 Millionen junge Betroffene. Bundeskanzler Merz hat die Abkehr von der viel diskutierten Rente mit 63 verteidigt. Beim Arbeitgebertag in Berlin sagte er:
2: Gesund und fit, abschlagsfrei. Früher in Rente zu gehen, das ist weder gerecht, noch können die Rentenversicherung und unsere Volkswirtschaft es sich leisten, wenn immer weniger Arbeitende immer mehr Rentnerinnen und Rentner finanzieren müssen.
1: Vom neuen Arbeitsminister Schweizer, der heute ernannt wird, erwartet Merz Tempo bei der Umsetzung der geplanten Rentenreform. Die Weinlese in Deutschland ist so gut wie abgeschlossen. Laut Statistischem Bundesamt fällt die Ernte mit 8 Millionen Hektolitern zwar üppiger aus als im Vorjahr, aber geringer als der Durchschnitt der letzten 5 Jahre. Grund ist der trockene und sonnige Sommer. Dadurch wurden die Trauben kleiner, aber qualitativ hochwertiger. Champions League heute Abend. Am zweiten Spieltag der Ligaphase ist der FC Bayern zu Gast bei Viking Stavanger in Norwegen und RB Leipzig trifft auf die PSV Eindhoven. Anstoß ist um 21 Uhr. Schon um 17.45 Uhr empfangen die deutschen Fußballerinnen in einem Testspiel in Bremen Japan.
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3: Die Bahn fährt in Unterfranken zuverlässiger. Nach Angaben der Bayerischen Eisenbahngesellschaft haben sich die Regionalverkehrsnetze im vergangenen Jahr verbessert. Bewertet wurden unter anderem Pünktlichkeit, Zugausfälle, Sitzplatzangebot und gesicherte Anschlüsse. Spitzenreiter unter 28 Netzen ist Franken-Südthüringen mit dem RE20 zwischen Würzburg, Schweinfurt, Bamberg und Nürnberg. Die Main-Frankenbahn sowie der Main-Spessart-Express konnten zwar zulegen, haben aber weiter Probleme mit der Pünktlichkeit. Wer bei Wipfeld den Main mit der Fähre überqueren will, muss bald auf Alternativen ausweichen. Die Fähre wird ab morgen für Wartungs- und Reparaturarbeiten stillgelegt. Die sogenannte Landrevision dauert voraussichtlich rund 2 Monate. Währenddessen können Fahrgäste auf die Fährverbindungen in Obereisenheim und Fahr am Main ausweichen.
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4: Wir schauen zum Verkehr. Aktuell für euch ein Blitzer. Bad Neustadt, die Startstraße von uns Leben kommend am Ortseingang von Bad Neustadt. 50er-Zone unterhalb vom McDonald's. Außerdem Schweinfurt Blitzer in der 50er-Zone am Kreisel vom Kaufland zum Bahnhof kommend stadteinwärts. Außerdem ein Blitzanhänger Schweinfurt am Gottesberg. Egal, wo ihr unterwegs seid, gute Fahrt.
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4: Meine Lieben, einen wunderschönen.

0: Radio Gong live aus Schweinfurt mit Glockenbach und Callum Scott und Collide. Und jetzt, meine Lieben, ist der Moment da. Jetzt macht Radio Gong Träume wahr.
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2: Wer träumt nicht davon, ein eigenes Schloss zu besitzen? Bei uns im Landkreis Bad Kissingen könnt ihr euch diesen Traum jetzt erfüllen. In Völkersleier steht ein Barockschloss aus dem Jahr 1776 zum Verkauf. Und bevor ihr jetzt sagt, kann ich mir eh nicht leisten, wartet kurz, das Ding kostet etwa so viel wie eine sehr kleine Einzimmerwohnung in der Region. Für 79.000 Euro könnt ihr Schlossherrin oder Herr werden. Wir reden von einer Freitreppe, Stuckdecken, Gewölbekeller und Mansarddach auf 730 Quadratmetern Wohnfläche. Ein wenig Grundstück wäre auch noch dabei, man könnte da also durchaus Hof halten. Der kleine Haken an der Sache ist nur, dass euer neues Domizil noch etwas Liebe braucht. Eine Renovierung ist nötig, bevor ihr euren ersten Ball geben könnt. Aus Völkersleier, Maja Fleischer.
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1: Ich bin Christoph Schmidt. Ein weißer Sprinter hat gestern Nachmittag einen Unfall auf der A7 in Richtung Fulda kurz vor der Raststätte Rhön verursacht. Wie die Polizei mitteilte, wechselte der Fahrer kurz vor dem Auto einer 53-jährigen Frau auf ihre Fahrbahn. Die Frau musste eine Vollbremsung machen und verlor die Kontrolle über ihr Auto. Der Wagen prallte gegen die Leitplanke und schleuderte dann gegen ein weiteres Auto. Die Frau wurde dabei leicht verletzt.

0: Jetzt der Unfallverursacher fuhr einfach weiter. Entwarnung in Nürnberg. Dort war der Flugverkehr wegen einer möglichen Luftnotlage gestoppt worden. Eine Maschine, die von der griechischen Insel Korfu kam, wurde von zwei Eurofightern der Bundeswehr bei der Landung begleitet. Bereits am frühen Morgen hatte eine mögliche Drohnensichtung am Nürnberger Airport für Probleme gesorgt. Das Nachmittagswetter. Es bleibt überwiegend bewölkt bei Temperaturen bis 15 Grad. Dazu kann es immer wieder etwas regnen. In der Nacht liegen die Temperaturen dann knapp unter 10 Grad. Morgen wird es dann zunehmend sonnig, die Temperaturen sogar bis knapp 20 Grad.
1: Wir schauen zum Verkehr. Aktuell für euch ein Blitzer. Bad Neustadt, die Startstraße von uns Leben kommend am Ortseingang von Bad Neustadt, 50er-Zone unterhalb vom McDonald's. Außerdem Schweinfurt-Blitzer in der 50er-Zone am Kreisel vom Kaufland zum Bahnhof kommend stadteinwärts. Außerdem ein Blitzanhänger Schweinfurt am Gottesberg. Egal, wo ihr unterwegs seid, gute Fahrt.
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0: So, das war's wieder von meiner Seite. Bleibt gesund, seid lieb zueinander. Tobi ist raus. Danke für die Aufmerksamkeit. Bis morgen. Ciao.
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0: Nachrichten.
1: Ich bin Moritz Einzel. Große Aufregung am Nürnberger Flughafen, den hat die Polizei am Mittag abgesperrt. Hintergrund war offenbar eine Luftnotlage bei einem Flugzeug aus Griechenland. Mittlerweile hat die Polizei Entwarnung gegeben. Fabian Schaffer berichtet.
2: Die Maschine war auf dem Weg von Korfu nach Nürnberg und hatte offenbar einen Notfallcode abgesetzt. Daraufhin stiegen zwei Eurofighter aus Neuburg an der Donau auf und begleiteten das Flugzeug bis nach Nürnberg, wo es sicher landete. Warum es zu dem Alarm kam,

0: kam, ist bislang unklar.
1: Durch die hohen Energiepreise ist die Inflation zum ersten Mal nach fast 3 Jahren wieder über die 3%-Marke gestiegen. Konkret liegt sie laut Statistischem Bundesamt bei 3,3%. Vor allem zeigt sich das an der Tankstelle und beim Heizöl. Hier haben die Preise um gut 15% zugelegt. Papst Leo XIV. Liegt im Krankenhaus. In der Gemelli-Klinik in Rom lässt sich der 71-Jährige heute auf Anraten seiner Ärzte einen Knoten aus der Lunge entfernen. Dieser war bei Kontrollen entdeckt worden, wohl in einem sehr frühen Stadium. Ein Vatikansprecher sagte, nach dem Eingriff brauche Leo etwa eine Woche Erholung. Verteidigungsminister ja, SPD-Chef nein. Minister Pistorius will nicht als Parteivorsitzender der Sozialdemokraten kandidieren. Stattdessen sollte der aktuelle Parteichef Klingbeil wieder antreten. Der mache seine Aufgabe in schwierigen Zeiten exzellent, so Pistorius. Nach dem Rücktritt von Co-Chefin Baas will die SPD im Winter ihre gesamte Parteispitze neu wählen. Künstliche Intelligenz führt bislang nicht zu einem breiten Beschäftigungsabbau. Das geht aus einer Untersuchung des Instituts für Arbeitsmarkt- und Berufsforschung hervor. Ein negativer Trend zeigt sich demnach allerdings bei jungen Arbeitnehmern, die in Berufen arbeiten, die stark von KI beeinflusst sind.
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3: Gestern Nachmittag hat ein bislang unbekannter Mann bei Schweinfurt im Fichtenwäldle eine 18-jährige Frau angesprochen und sie sexuell belästigt. Der Mann saß gegen 15.30 Uhr auf einer Parkbank am dortigen Spielplatz. Als die junge Frau an ihm vorbeilief, sprach er sie an und kam ihr dabei sehr nahe. Außerdem betatschte er sie wiederholt. Nachdem die 18-Jährige ihn mehrfach laut aufforderte, das sein zu lassen, machte sich der Unbekannte mit einem E-Bike aus dem Staub. Rund 12.000 Besucher sind am Wochenende zum Rhöner Wurstmarkt nach Ostheim gekommen. Nach Angaben von Bürgermeister Steffen Malzer blieben vor allem am Sonntag wegen der herbstlichen Wettervorhersage einige Ausflügler weg. Bei der Eröffnung waren erstmals mit Alois Rainer und Doro Beer zwei Bundesminister dabei. Das Nachmittagswetter bewölkt, etwas Regen, die Temperaturen bis 15 Grad. In der Nacht dann 10 bis 7 Grad, morgen wird's dann zunehmend freundlicher.
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4: Hallo zu euch in die Autos. Das sieht noch relativ entspannt aus bei uns auf den Straßen. Bisschen mehr Verkehr auf der Maxbrücke und dem Paul-Rummert-Ring in Schweinfurt, aber ansonsten noch nichts Größeres. Es wird aber geblitzt und zwar in Schweinfurt am Kreisel vorm Kaufland, wenn ihr vom Bahnhof kommt in der 50er-Zone. Und in Bad Neustadt am Ortseingang, wenn ihr von uns leben kommt, ebenfalls in der 50er-Zone. Wo auch immer ihr seid, eine gute Fahrt euch.
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6: Ja, und ich wünsche euch einen schönen Dienstag hier auf Radio Gong Schweinfurt. Jetzt mit Michiko.

0: Hier ist Radio Gong Schweinfurt, euer Heimvorteil. Und beim Blick auf die Uhr, oh, Feierabend ist ja fast schon greifbar. Umso mehr könnt ihr euch gerne freuen auf das, was im Feierabend noch sein könnte. Wir planen mal mit euch gemeinsam.
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2: Komm, wir gehen ins Kino. Das könnte heute euer Motto für den Dienstag-Feierabend sein. In Bad Königshofen trifft man sich heute nämlich wieder zum Filmschauen bei den Stadtsaal-Lichtspielen. Darunter beispielsweise auch Colleen Hoovers Romanverfilmung Verity. Übrigens auch die aktuelle Nummer 1 der deutschen Kinocharts. Alle Fußballfans, die haben dann heute wieder ein Date im Stadion. Denn heute steht das nächste Heimspiel unserer Schnüdel an. Heute spielen sie gegen die Spielvereinigung Ansbach und Anpfiff ist um 19 Uhr. Ansonsten könnt ihr euch heute aber auch aufs Glatteis wagen, denn die Eisbahn in Schweinfurt, die hat heute wieder für euch geöffnet. Also Schlittschuhe schnappen und ab aufs Eis mit euch.
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0: Danke an meine Kollegin Chiara Köhnlein und wie ihr es kennt, alle Veranstaltungstipps für euch als Heimvorteil. Gerne nochmal umsonst bei uns auf radiogong.com und in der Kategorie Was geht Schweinfurt kriegt ihr alles auf einen Klick.

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1: Hallo zu euch in die Autos. Wir haben die A7 Würzburg in Richtung Fulda. Zwischen Bad Brückenau-Wildflecken und Bad Brückenau-Volkers aktuell 4 Kilometer Stau und ihr braucht hier eine gute Viertelstunde länger. Außerdem auch schon jetzt ein bisschen mehr Berufsverkehr in der Schweinfurter Innenstadt rund um die Maxbrücke, den Paul-Rummert-Ring oder auch in der Niederwerner Straße. Da müsst ihr ein bisschen mehr Zeit einplanen. Und es wird noch geblitzt und zwar in Schweinfurt in der 50er-Zone am Kreisel vorm Kaufland, wenn ihr vom Bahnhof kommt. In Schweinfurt am Gottesberg, da steht der Blitzeranhänger. Und das war's. Ansonsten eine gute Fahrt euch.
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0: Ihr hört die neue Nummer von Leonie hier bei Radio Gong Schweinfurt, Way Too Late. Und wenn bei euch heute auch alles zu spät ist, das kommt ja mal vor, dann habt ihr uns als Heimvorteil. Wir haben die Region Main-Rhön-Schweinfurt im Blick und besser gesagt mein Kollege Christoph Schmidt weiß, was aktuell die Schlagzeilen hier in der Region ausmacht.
1: Die Diakonie Schweinfurt bietet ab sofort ein niedrigschwelliges Sucht- und Beratungsangebot für Jugendliche an. Jugendliche und junge Erwachsene können sich kostenlos und vertraulich an die neue Beratungsstelle wenden. Sie befindet sich in der Zehnstraße 22 in Schweinfurt. Dort finden Hilfesuchende Fachpersonal für alle Suchtproblematiken, also für Drogen, aber auch beispielsweise für Spielsucht. Finanziert wird die neue Jugendberatungsstelle gemeinschaftlich von Stadt und Landkreis Schweinfurt sowie der Regierung von Unterfranken.

0: Die Bahn fährt in Unterfranken zuverlässiger. Nach Angaben der Bayerischen Eisenbahngesellschaft haben sich die Regionalverkehrsnetze im vergangenen Jahr verbessert. Bewertet wurden unter anderem Pünktlichkeit, Zugausfälle, Sitzplatzangebot und gesicherte Anschlüsse. Spitzenreiter unter 28 Netzen ist Franken-Südthüringen mit dem RE20 zwischen Würzburg, Schweinfurt, Bamberg und Nürnberg. Die Main-Franken-Bahn und der Main-Spessart-Express konnten zwar zulegen, haben aber beispielsweise bei der Pünktlichkeit noch Probleme. Wer bei Wipfeld den Main mit der Fähre überqueren will, muss bald auf Alternativen ausweichen. Die Fähre wird ab morgen für Wartungs- und Reparaturarbeiten stillgelegt. Die sogenannte Landrevision dauert voraussichtlich rund 2 Monate. Währenddessen können Fahrgäste auf die Fährverbindungen in Obereisenheim oder Fahr am Main ausweichen. Große Aufregung am Nürnberger Flughafen, den hat die Polizei heute Mittag abgesperrt. Hintergrund war offenbar eine Luftnotlage bei einem Flugzeug aus Griechenland. Mittlerweile hat die Polizei Entwarnung gegeben. Die Maschine hatte offenbar einen Notfallcode abgesetzt. Daraufhin stiegen 2 Eurofighter auf und begleiteten das Flugzeug bis nach Nürnberg, wo es sicher landete. Warum es zu dem Alarm kam, ist bislang unklar.
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1: Ich bin Moritz Einzel. Kurz vor seiner Ernennung zum neuen Bundesarbeitsminister hat Alexander Schweizer betont, dass er seine Regierungserfahrung in die schwarz-rote Koalition einbringen will. Er wisse, wie man in Koalitionen gut zusammenarbeitet, sagte der frühere rheinland-pfälzische Ministerpräsident von der SPD in einem Statement.
2: Und so ein bisschen Rheinland-Pfalz in Berlin kann auch nicht schaden.

0: Wir wissen auch, wie man ordentlich miteinander umgeht und wie man Ergebnisse erreicht und wie man sich über gemeinsame Ergebnisse auch gemeinsam freut.
1: Schweizer folgt als Arbeitsminister auf Bärbel Baas. Sie hatte gestern wegen eines Trauerfalls ihren Rücktritt erklärt und dabei Angriffe aus den Reihen der Union beklagt. Ein Entführungsalarm hat am Nürnberger Flughafen einen Großeinsatz ausgelöst. Eine Maschine von der griechischen Insel Korfu hat den entsprechenden Notfallcode gesendet. Danach war das Cockpit per Funk nicht mehr erreichbar. Eurofighter haben den Flieger bis zur sicheren Landung begleitet. Der Flughafen wurde vorübergehend gesperrt. Inzwischen hat die Polizei Entwarnung gegeben. Allen Insassen geht es gut. Als Ursache vermuten die Ermittler einen technischen Defekt. Die Warenhauskette Galeria ist ja mal wieder insolvent. Jetzt gibt es immerhin eine gute Nachricht für die Beschäftigten. Sie erhalten Insolvenzgeld von der Bundesagentur für Arbeit. Galeria hatte Anfang des Monats den 4. Insolvenzantrag innerhalb von 6 Jahren gestellt. Der Betrieb in den 83 Filialen läuft vorerst weiter. Kanzler Merz hat längere Arbeitstage als Chance für Beschäftigte dargestellt. Wer 3x12 Stunden arbeite, habe mehr Zeit für die Familie. Das setzt aber voraus, dass Beschäftigte ihre Arbeitszeiten selbst mitbestimmen können. Experten warnen vor Gesundheits- und Unfallrisiken durch lange Arbeitstage.
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3: Heute Abend sind in der englischen Woche alle Top-Fußballvereine aus der Region gefordert. Die Würzburger Kickers stehen in der 3. Liga nach der Heimniederlage vom Wochenende gegen Rostock weiter unter Druck. Im Kellerduell treffen sie auswärts auf das Tabellenschlusslicht der 3. Liga, den TSV Havelse. Auch Schweinfurt 05 will punkten, um Abstand zu den Abstiegsplätzen zu bekommen. Gegner in der Regionalliga ist zu Hause die Spielvereinigung Ansbach. Noch brisanter ist die Lage für den TSV Aubstadt als Tabellenvorletzter. Die Grabfelder haben es auf eigenem Platz mit dem FV Illertissen zu tun, einem etablierten Regionalligisten.
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4: Kurz nach 4 haben wir es. Hallo zu euch in die Autos. Und da haben wir die A7 Würzburg in Richtung Fulda. Zwischen Bad Kissingen, Obertulba und Bad Brückenau-Volkers aktuell 5 Kilometer Stau. Und hier müsst ihr gut 15 bis 20 Minuten länger einplanen. Ansonsten verdichtet sich jetzt auch der Berufsverkehr, vor allem in der Schweinfurter Innenstadt. Wir haben ein bisschen mehr los auf der Niederwerner Straße zum Beispiel. Rund um die Friedrich-Ebert-Straße, aber auch auf der Maxbrücke und dem Paul-Rummertring. Da ein bisschen mehr Zeit einplanen. Und es wird noch geblitzt. Und zwar in Schweinfurt in der 50er-Zone am Kreisel vorm Kaufland. Wenn ihr vorm Bahnhof kommt in Schweinfurt, haben wir noch einen Blitzer und zwar am Gottesberg. Wo auch immer ihr seid, eine gute Fahrt wünsche ich euch.
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6: Und ich wünsche euch mit Radio Gong Schweinfurt hier einen schönen Dienstagnachmittag. Jetzt mit Martin Garrix und Ed Sheeran. Und repeat it.

0: Das ist Robin Schulz und Take It Slow hier auf Radio Gong Schweinfurt für alle, die schon den Feierabendmodus angeschmissen haben oder ganz kurz runterkommen müssen, weil sie heute Abend auch fest vorhaben, ins Stadion wieder zu gehen. Denn heute ist es wieder soweit. Heimspiel bei uns in der Stadt. Mehr dazu weiß mein Kollege Florian Eck.
1: Es ist Flutlichtspiel in der Riedelbau Arena in Schweinfurt angesagt. Von den Schnüdeln ist am Dienstagabend Kampfgeist gefordert. Sie empfangen die Spielvereinigung Ansbach um 19 Uhr zum packenden Duell in der Regionalliga Bayern. Beide Teams sind bislang hinter den eigenen Erwartungen zurückgeblieben. Umso größer ist der Druck, endlich ein Zeichen zu setzen. Schweinfurt will nach zuletzt 2 Remis in Folge unbedingt wieder einen Dreier einfahren und den Weg zurück in die obere Tabellenhälfte einschlagen. Ansbach hingegen musste zuletzt 2 Niederlagen in Serie verkraften und steckt tief im Tabellenkeller.
0: Das waren die Fakten. Jetzt brauchen wir die Fans. 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
1: Ich bin Christoph Schmidt. Die Wasserpumpen der Stadtwerke Schweinfurt laufen ab jetzt mit Solarenergie. Eine neue Photovoltaikanlage liefert erneuerbaren Strom zum Betrieb der Pumpen für das städtische Trinkwassernetz. Die Pumpen fördern Trinkwasser und transportieren es in die Hochbehälter. Die Anlage hat 600 Quadratmeter Fläche und liefert rund 95.000 Kilowattstunden Strom im Jahr. Überschüssiger Strom kann gespeichert oder ins Netz eingespeist werden. Gestern Nachmittag hat ein unbekannter Mann bei Schweinfurt im Fichtenwäldle eine 18-Jährige angesprochen und sie sexuell belästigt. Der Mann saß gegen 15.30 Uhr auf einer Parkbank am dortigen Spielplatz. Als die junge Frau an ihm vorbeilief, sprach er sie an und kam ihr sehr nahe. Außerdem betatschte er sie wiederholt. Nachdem die 18-Jährige ihn mehrfach laut aufforderte, das sein zu lassen, machte sich der Unbekannte mit einem grauen E-Bike aus dem Staub. Wer sich die Fahrtkosten zur Schule erstatten lassen möchte, muss den Antrag bis zum 31. Oktober einreichen. Auf diese Frist weist jetzt das Landratsamt Haßberge hin. Schüler ab der 11. Klasse, die mehr als 320 Euro oder Familien, die über 490 Euro Fahrtkosten jährlich haben, sind erstattungsberechtigt. Die Anträge können nur online gestellt werden. Verspätet eingegangene Anträge werden nicht berücksichtigt. Vor seiner Ernennung zum neuen Bundesarbeitsminister hat Alexander Schweizer betont, dass er seine Regierungserfahrung in die schwarz-rote Koalition einbringen will. Er wisse, wie man in Koalitionen gut zusammenarbeitet, sagte der frühere rheinland-pfälzische Ministerpräsident von der SPD in einem Statement. Schweizer folgt als Arbeitsminister auf Bärbel Baas, die gestern zurückgetreten war. Das Wetter heute Nachmittag meist trüb, vereinzelt auch Regen, bei um die 13 Grad. In der Nacht die Temperaturen dann zwischen 10 und 7 Grad und morgen wird's dann zunehmend sonnig. Die Temperaturen schaffen's bis nahe an die 20 Grad.
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2: Hallo zu euch in die Autos. Viel los aktuell im Schweinfurter Berufsverkehr, zum Beispiel auf der Maxbrücke oder auch dem Paul-Rummert-Ring. Müsst ihr mehr Zeit einplanen, ansonsten aber auch in der Niederwerner-Straße oder auch der Friedrich-Ebert-Straße ist viel los. Ansonsten haben wir noch die A7 Würzburg in Richtung Fulda, zwischen Bad Kissingen, Obertulba und Bad Brückenau-Volkers aktuell 5 Kilometer Stau und eine Viertelstunde plus. Und es wird noch geblitzt und zwar am Kreisel vorm Kaufland, wenn ihr vom Bahnhof kommt in der 50er-Zone in Schweinfurt und nochmal in Schweinfurt am Gottesberg, da steht der Blitzanhänger. Wo auch immer ihr seid, eine gute Fahrt euch!
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4: Und ich wünsche euch einen schönen Dienstagfeierabend hier mit Radio Gong Schweinfurt.

Das klingt fast schon außerirdisch gut. Die KI hat auch ein bisschen geholfen, ehrlicherweise. Chemo Sounds, nämlich mit Ryslaw hier bei Radio Gong Schweinfurt. 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Einen schönen Dienstag euch.

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1: Ich bin Moritz Einzel. Alarm am Nürnberger Flughafen. Ein Passagierflugzeug aus Korfu hat heute einen Notfallcode gesendet. Daraufhin stiegen Eurofighter der Bundeswehr auf. Inzwischen ist klar, für die Passagiere bestand keine Gefahr. Mehr von Fabian Schaffer.
2: Aus dem Cockpit einer Boeing 737 war ein Notfallcode gesendet worden, ein internationales Signal für eine Flugzeugentführung. Zwei Eurofighter aus Neuburg an der Donau begleiteten die Maschine bis zur Landung. Der Flughafen wurde vorsorglich gesperrt. Nach knapp einer Stunde dann die Entwarnung, allen Passagieren und der Besatzung geht es gut. Nach ersten Erkenntnissen könnte ein defektes Funkgerät den falschen Alarm ausgelöst haben.
1: Bundesverteidigungsminister Pistorius hat eine Kandidatur als SPD-Chef beim anstehenden Parteitag ausgeschlossen. Stattdessen sei er dafür, dass der aktuelle Vorsitzende Klingbeil erneut antritt. Nach dem Rücktritt von Co-Parteichefin und Arbeitsministerin Baas will die SPD im Winter ihre gesamte Parteiführung neu wählen. Der künftige Arbeitsminister Schweizer will bei der Rentenreform zügig, aber gründlich vorgehen. Zunächst müssten Union und SPD offene Fragen klären, sagte er in Berlin. Kanzler Merz hatte zuvor gefordert, den Gesetzentwurf bis Jahresende ins Kabinett zu bringen. Umstritten ist vor allem das geplante Ende der Abschlag.

0: steuerfreien Rente nach 45 Beitragsjahren. Bei der Wahl des AfD-Landtagspräsidenten Rausch in Sachsen-Anhalt ist die CDU ja in Verdacht geraten, ihn teilweise mitgewählt zu haben. Bei der Ministerpräsidentenwahl im Dezember will die CDU vermeiden, dass sich das wiederholt. Die Fraktion hat sich darauf geeinigt, einfach den Saal zu verlassen, wenn sich der AfD-Politiker Siegmund zur Wahl stellt. 14 Abgeordnete stimmten dafür bei einer Enthaltung. Die Inflation ist zum ersten Mal nach fast 3 Jahren wieder über die 3%-Marke gestiegen. Konkret liegt sie laut Statistischem Bundesamt bei 3,3%. Vor allem zeigt sich das an der Tankstelle und beim Heizöl. Hier haben die Preise um gut 15% zugelegt. Was damals 100 Euro gekostet hat, kostet jetzt also knapp 115 Euro.
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2: Es sind gleich 2 gute Nachrichten für die Bahnfahrer in der Region. So hat sich die Zuverlässigkeit auf den einzelnen Linien verbessert. Das zeigt die aktuelle Jahresauswertung der Bayerischen Eisenbahngesellschaft. Außerdem profitiert der Knotenpunkt Würzburg von der jährlichen Fahrplanumstellung im Dezember. Dann kehrt unter anderem eine direkte ICE-Verbindung nach Innsbruck zurück. Auch der neue abendliche ICE nach Wien hält dann in Würzburg. Wie können unsere Innenstädte besser mit Sommerhitze und viel Sonnenstrahlung zurechtkommen? Diese Frage beschäftigt viele Städte in der Region. In Würzburg wird zur Stunde bei einer Sitzung des Planungsausschusses ein neues Konzept vorgestellt, wie der Marktplatz grüner werden soll. Das Konzept sieht eine Mischung aus 2 verschiedenen Varianten vor. Zum einen sollen einige wenige Bäume fest gepflanzt werden. Dazu kommen aber über 10 Bäume, die in Kübeln stehen, also transportabel sind. Der Blick zum Wetter. Ein relativ trüber Nachmittag geht zu Ende. In der Nacht bleibt's aber vergleichsweise mild im Vergleich zu den letzten Nächten mit Temperaturen zwischen 10 und 7 Grad. Morgen geht's wettertechnisch dann aufwärts, mehr Sonnenschein und Temperaturen bis knapp 20 Grad.
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3: Hallo zu euch in die Autos. Wir haben die A7 Würzburg in Richtung Fulda. Zwischen Bad Kissingen, Obertulba und Bad Brückenau-Volkers 5 Kilometer Stau und ihr braucht hier eine gute Viertelstunde länger. Außerdem in Schweinfurt zwischen der Ernst-Sachs-Straße und der Fährstraße aktuell dichter Verkehr. Genauso wie auf der Maxbrücke und rund um den Paul-Rummert-Ring müsst ihr auch ein bisschen mehr Zeit einplanen. Und es wird noch geblitzt und zwar auch in Schweinfurt und zwar am Gottesberg. Da steht der Blitzeranhänger. Wo auch immer ihr seid, eine gute Fahrt euch.
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5: Und ich wünsche euch einen schönen Start rein in diesen Dienstag-Feierabend hier bei Radio Gong Schweinfurt jetzt mit The Bowser und Magnetic.

hört die Beats von Topic und Baggy G hier auf Radio Gong Schweinfurt. Schön, dass ihr im Feierabend mit uns gemeinsam euch quasi entspannt. Und wir können ja ein bisschen träumen, oder? Was würdet ihr machen mit 120 Millionen Euro? Ja, tatsächlich, das ist schon möglich. Also wenn ihr den Jackpot am Freitag knackt, im Euro-Jackpot, ist nämlich so viel Kohle tatsächlich. Wir haben aber so ein paar Sachen aus der Region rausgesucht, was ihr dafür zum Beispiel bekommen könnt. Zum Beispiel 4,8 Millionen Mal den Dittel-Papp-Aufsteller, den es gerade hier für 25 Euro auf Kleinanzeigen in der Region Schweinfurt in der Stadt zu kaufen gibt. Oder ihr nehmt die 120 Millionen und kauft euch 1500 Mal das renovierungsbedürftige Schloss, das es gerade bei uns im Landkreis Bad Kissingen gibt, nämlich in Völkersleier, ein Barockschloss aus dem Jahr 1776, steht zum Verkauf, kostet auch nur schlappe 79.000 Euro, geht also vielleicht auch ohne Jackpot, aber wie gesagt, ist ein barockes Schloss, ein paar Euro muss man in die Renovierung da wahrscheinlich auch noch reinstecken. Aber wenn man den Jackpot geknackt hat, hat man ja das nötige Klein- und auch Spiel- und Renovierungsgeld. Oder aber ihr könntet auch einmal den geplanten Bildungscampus der Handwerkskammer bauen. Der ist ja für die Zusammenlegung des Bildungszentrums und der Fahrzeugakademie auf dem ehemaligen Kasernengelände hier der Ledward Barracks geplant. Investitionssumme waren da auch so rund 120 Millionen Euro. Könnte man quasi auch nochmal bauen, wenn man den Jackpot gewinnt. Dazu, wie gesagt, muss man aber erstmal den Jackpot gewinnen. Oder man ist einfach glücklich, so wie man ist und genießt entspannt die Musik hier auf Radio Gong ganz ohne in Anführungsstrichen Geld sorgen, denn den nächsten schenken wir euch. Hier ist Harry Styles und American Girls. Aber ein bisschen träumen ist ja auch erlaubt.

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1: Ich bin Christoph Schmidt. Die Diakonie Schweinfurt bietet ab sofort ein niedrigschwelliges Such-

0: und Beratungsangebot für Jugendliche an. Jugendliche und junge Erwachsene können sich kostenlos und vertraulich an die neue Beratungsstelle wenden. Sie befindet sich in der Zehnstraße 22 in Schweinfurt. Dort finden Hilfesuchende Fachpersonal für alle Suchtproblematiken, also für Drogen, aber auch beispielsweise für Spielsucht. Finanziert wird die neue Jugendberatungsstelle gemeinschaftlich von Stadt und Landkreis Schweinfurt sowie der Regierung von Unterfranken. Die Bahn fährt in Unterfranken zuverlässiger. Nach Angaben der Bayerischen Eisenbahngesellschaft haben sich die Regionalverkehrsnetze im vergangenen Jahr verbessert. Bewertet wurden unter anderem Pünktlichkeit, Zugausfälle, Sitzplatzangebot und gesicherte Anschlüsse. Spitzenreiter unter 28 Netzen ist Franken-Südthüringen mit dem RE20 zwischen Würzburg, Schweinfurt, Bamberg und Nürnberg. Die Main-Franken-Bahn und der Main-Spessart-Express konnten zwar zulegen, haben aber beispielsweise bei der Pünktlichkeit noch Probleme. Wer bei Wipfeld den Main mit der Fähre überqueren will, muss bald auf Alternativen ausweichen. Die Fähre wird ab morgen für Wartungs- und Reparaturarbeiten stillgelegt. Die sogenannte Landrevision dauert voraussichtlich rund 2 Monate. Währenddessen können Fahrgäste auf die Fährverbindungen in Obereisenheim oder Fahr am Main ausweichen. Alarm am Nürnberger Flughafen. Ein Passagierflugzeug aus Korfu hat heute einen Notfallcode gesendet. Inzwischen ist klar, für die Passagiere bestand keine Gefahr. Nachdem aus dem Cockpit der Boeing 737 ein Code für eine Flugzeugentführung gesendet worden war, stiegen 2 Eurofighter auf und begleiteten die Maschine bis zur Landung in Nürnberg. Der Flughafen wurde vorsorglich gesperrt. Inzwischen ist klar, ein defektes Funkgerät könnte den falschen Alarm ausgelöst haben. Das Wetter, ein trüber Nachmittag in der Region, immer wieder Regen bei Temperaturen bis 15 Grad. In der Nacht die Temperaturen dann zwischen 10 und 7 Grad. Morgen wird es dann zunehmend sonnig, bis 20 Grad können es werden.
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2: Hallo zu euch in die Autos, vor allem in der Schweinfurter Innenstadt. Gerade noch ein bisschen was los, zum Beispiel auf der Marxbrücke oder dem Paul-Rummert-Ring. Da müsst ihr ein bisschen mehr Zeit einplanen. Auch in der Friedrich-Ebert-Straße dauert es noch ein bisschen länger. Und es wird noch geblitzt. Und zwar ebenfalls in Schweinfurt, und zwar am Gottesberg. Da steht der Blitzanhänger. Wo auch immer ihr seid, eine gute Fahrt.
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5: Ich wünsche euch einen schönen Feierabend hier auf Radio Gong Schweinfurt an diesem Dienstag. Jetzt mit einer schönen Nummer. Holy Humberstone und Love Somebody. Klingt im Herbst auch noch ein bisschen schöner fast.

0: Das ist der aktuelle Trendsong hier auf Radio Gong Schweinfurt, Ain't in LA von Mrs. Adele, der aktuell von vielen auf Social Media eben auch genutzt wird, um den Lieblingsort bei sich zu Hause, ja, eben nochmal schön zu inszenieren. Könnt ihr gerne heute Abend auch machen, auch wenn es eher ein bisschen wolkiger ist. Vielleicht wartet ihr noch, die nächsten Tage sollen ja ein bisschen schöner werden. Und wenn ihr sowieso noch wartet und heute Abend nichts zu tun habt, wir würden euch jetzt eine Party spendieren. Und zwar die nächsten 10 Minuten.
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1: Und damit sage ich danke an Tobi für diese Beats und wünsche euch gleich viel Spaß mit meiner Kollegin Felicia Stichter. Sie übernimmt hier mit den Hits des Tages bei Radio Gong Schweinfurt. Aber wir haben auch noch ein großes Star-Special, das möchte ich euch nicht vorenthalten. 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
1: Ich bin Moritz Einzel. Bundespräsident Steinmeier hat den SPD-Politiker Alexander Schweizer zum neuen Bundesarbeitsminister ernannt. Das Staatsoberhaupt sagte, vor Schweizer legen große Aufgaben. Von der Zukunftssicherung des Sozialstaats inklusive Rente bis zur Sicherung der Arbeit in Zeiten des Wandels.
2: Dafür braucht es Mut, Zuversicht, Führungsstärke, einen kühlen Kopf und auch Überzeugungskraft. Ich gratuliere Ihnen zu Ihrem neuen Amt, wünsche Ihnen viel Erfolg und eine glückliche Hand.
1: Schweizer ist Nachfolger von Bärbel Baas, die gestern zurückgetreten war. Baas hatte ihren Rückzug nicht nur mit einem Trauerfall begründet, sondern auch mit Angriffen aus der Union. Kanzler Merz hat diesen Vorwürfen heute in einer Fraktionssitzung klar widersprochen. Wie die Rheinische Post berichtet, betonte Merz, er werde unlautere Behauptungen der SPD nicht hinnehmen. Mecklenburg-Vorpommerns Ministerpräsidentin Schwesig hatte der Union einen unmenschlichen Umgang mit Baas vorgeworfen. Ob Kinder nach einem sexuellen Übergriff Hilfe bekommen, hängt bislang auch vom Zufall ab. Das hat die Missbrauchsbeauftragte des Bundes, Klaus, bei der Vorstellung ihres ersten Berichts kritisiert. Bund, Länder und Kommunen müssten junge Menschen vor sexualisierter Gewalt besser schützen. Die rasante digitale Entwicklung stelle dabei eine besondere Herausforderung dar. Die Weinlese in Deutschland ist so gut wie abgeschlossen. Laut Statistischem Bundesamt fällt die Ernte mit 8 Millionen Hektolitern zwar üppiger aus als im Vorjahr, aber geringer als der Durchschnitt der letzten 5 Jahre. Grund ist der trockene und sonnige Sommer. Dadurch wurden die Trauben kleiner, aber qualitativ hochwertiger. Der FC Bayern will in der Champions League im zweiten Spiel den zweiten Sieg einfahren. Nach dem 5:0 zum Auftakt vor gut einem Monat gegen Bodø Glimt haben die Münchner heute den nächsten Gegner aus Norwegen. Diesmal geht's auswärts gegen Viking.

0: Stavanger, Bayern-Trainer Vincent Kompany.
1: Für Viking ein ganz wichtiges Spiel, aber ich möchte nicht, dass irgendjemand das Gefühl hat, dass es nicht genauso wichtig ist für uns.
0: Anstoß ist um 21 Uhr. RB Leipzig trifft parallel auf die PSV Eindhoven.
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3: Heute Abend sind in der englischen Woche alle Top-Fußballvereine aus der Region gefordert. Die Würzburger Kickers stehen in der dritten Liga nach der Heimniederlage vom Wochenende gegen Rostock weiter unter Druck. Im Kellerduell treffen sie auswärts auf das Tabellenschlusslicht der dritten Liga, den TSV Havelse. Auch Schweinfurt 05 will punkten, um Abstand zu den Abstiegsplätzen zu bekommen. Gegner in der Regionalliga ist zu Hause die Spielvereinigung Ansbach. Noch brisanter ist die Lage für den TSV Hauptstadt als Tabellenvorletzter. Die Grabfelder haben es auf eigenem Platz mit dem FV Illertissen zu tun, einem etablierten Regionalligisten.
4: Dankeschön, Christoph Schmidt, für diese News. 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
4: Ganz schön schmuddelig draußen bei um die 10 bis 11 Grad aktuell bei uns in der Region. Heute Nacht ist es aber gar nicht mal so kalt. Die Temperaturen gehen nur runter auf bis zu 7 Grad. Dazu bildet sich örtlich Nebel und teilweise auch Schauer dabei. Morgen hält sich der Nebel und der Hochnebel erstmal relativ hartnäckig, aber so gegen Mittag setzt sich die Sonne dann auch durch. Ein paar harmlose Wolken dabei. Bei 15 bis 18 Grad doch relativ angenehm.
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4: Hallo zu euch in die Autos. Es wird noch fleißig geblitzt und zwar einmal in Eibelstadt in der Würzburger Straße, dann in Höchberg auf Höhe FX Sports. In Albertshausen in der 30er-Zone, da ist ein roter Caddy, in Lengfeld in der Industriestraße und in Schweinfurt am Gottesberg. Und ganz frisch reingekommen, es staut sich aktuell an der Hettstatter Steige und zwar in beiden Richtungen, da ein bisschen mehr Zeit einplanen. Ansonsten, wo auch immer ihr seid, eine gute Fahrt.
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4: Und mit euren meistgelikten, meistgesuchten und meistgeklickten Hits des Tages. Und jetzt mit Tampa City. Das ist Self-Aware. Ich wünsche euch einen wunderschönen Feierabend.

0: Das ist Katy Perry für euch. Watch It Burn. Und der ist sehr beliebt bei euch. Ziemlich hot bei euch, könnten wir sagen. Top 10 der meistgelikten Tracks.
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0: Ja, das ist schon ganz schön schmuddelig da draußen an eurem Dienstagabend heute. Aber viele von uns hält das nicht auf, noch was Cooles zu unternehmen.
2: Komm, wir gehen ins Kino. Das könnte heute euer Motto für den Dienstag-Feierabend sein. In Bad Königshofen trifft man sich heute nämlich wieder zum Filmschauen bei den Stadtsaal-Lichtspielen. Darunter beispielsweise auch Colleen Hoovers Romanverfilmung Verity. Übrigens auch die aktuelle Nummer 1 der deutschen Kinocharts. Alle Fußballfans, die haben dann heute wieder ein Date im Stadion. Denn heute steht das nächste Heimspiel unserer Schnüdel an. Heute spielen sie gegen die Spielvereinigung Ansbach und Anpfiff ist um 19 Uhr. Ansonsten könnt ihr euch heute aber auch aufs Glatteis wagen, denn die Eisbahn in Schweinfurt, die hat heute wieder für euch geöffnet. Also Schlittschuhe schnappen und ab aufs Eis mit euch.
0: Dankeschön, Chiara. Die Tipps gibt's natürlich wie immer nochmal zum Nachlesen auf radiogong.com für euch.
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Das ist ein unglaublich cooler neuer Song von Sido und Montez, Puzzleteil hier bei Radio Gong. Und das findet ihr übrigens auch, deswegen ist er auch schon in Top 10 der meistgelikten Tracks. Und es geht, auch wenn der Titel ja so ein bisschen danach klingt, nicht ums Puzzeln tatsächlich, sondern es geht um Optimismus, Selbstliebe und Zufriedenheit. Also so ein bisschen darum, ja, alle haben im Moment ja irgendwie FOMO, also Angst, was zu verpassen, oder jeder will irgendwie die beste Version von sich selbst leben und unglaublich viel Sport machen, unglaublich gesund essen und einfach irgendwie versuchen, total perfektionistisch zu sein. Und Sido und Montez sagen, ey, man kann auch einfach mal die innere Mitte bewahren und sich nicht so stressen und das Positive in diesen doch nicht ganz so einfachen Zeiten sehen. Also, sehr cooler Song, like den gerne auf radiogong.com oder in der Gong-App, wenn er euch gefällt. Und wir machen weiter mit Ray Garvey und Imran. Das ist Rivers, auch ein sehr, sehr cooler Song. Ray Garvey sagt, das ist der beste, den er je rausgebracht hat.

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1: Ich bin Christoph Schmidt. Die Wasserpumpen der Stadtwerke Schweinfurt laufen ab jetzt mit Solarenergie. Eine neue Photovoltaikanlage liefert erneuerbaren Strom zum Betrieb der Pumpen für das städtische Trinkwassernetz. Die Pumpen fördern Trinkwasser und transportieren es in die Hochbehälter. Die Anlage hat 600 Quadratmeter Fläche und liefert rund 95.000 Kilowattstunden Strom im Jahr. Überschüssiger Strom kann gespeichert oder ins Netz eingespeist werden. Gestern Nachmittag hat ein unbekannter Mann bei Schweinfurt im Fichtenwäldle eine 18-Jährige angesprochen und sie sexuell belästigt. Der Mann saß gegen 15.30 Uhr auf einer Parkbank am dortigen Spielplatz. Als die junge Frau an ihm vorbeilief, sprach er sie an und kam ihr sehr nahe. Außerdem betatschte er sie wiederholt. Nachdem die 18-Jährige ihn mehrfach laut aufforderte, das sein zu lassen, machte sich der Unbekannte mit einem grauen E-Bike aus dem Staub. Wer sich die Fahrtkosten zur Schule erstatten lassen möchte, muss den Antrag bis zum 31. Oktober einreichen. Auf diese Frist weist jetzt das Landratsamt Haßberge hin. Schüler ab der 11. Klasse, die mehr als 320 Euro oder Familien, die über 490 Euro Fahrtkosten jährlich haben, sind erstattungsberechtigt. Die Anträge können nur online gestellt werden. Verspätet eingegangene Anträge werden nicht berücksichtigt. Bundespräsident Steinmeier hat den SPD-Politiker Alexander Schweizer zum neuen Bundesarbeitsminister ernannt. Das Staatsoberhaupt sagte, vor Schweizer lägen große Aufgaben, von der Zukunftssicherung des Sozialstaates inklusive Rente bis zur Sicherung der Arbeit in Zeiten des Wandels. Dafür brauche es Mut, Zuversicht, Führungsstärke, einen kühlen Kopf und auch Überzeugungskraft. Schweizer ist Nachfolger von Bärbel Baas, die gestern zurückgetreten war.
2: Dankeschön, Christoph Schmidt, für diese News. 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
2: Ja, aktuell so um die 11, 12 Grad bei uns in der Region und so viel kälter wird es heute Nacht tatsächlich gar nicht. Die Temperaturen sinken auf 10 bis 7 Grad. Dazu sind auch ein paar Schauer unterwegs, ansonsten bildet sich vor allem Nebel. Morgen dann auch, ja, starten wir mit Nebel und Hochnebel, der hält auch eine Weile an, aber so gegen Mittag kommt dann auch die Sonne raus und die Höchstwerte liegen bei 15 bis 18 Grad.
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2: Hallo zu euch in die Autos. Wir haben noch ein paar Blitzer für euch und zwar auf der A7 zwischen Markt Breit und dem Kreuz Bibelried. Dann in Eibelstadt in der Würzburger Straße, in Albertshausen in der 30er-Zone aus einem roten Caddy raus, in Lengfeld in der Industriestraße und in Schweinfurt am Gottesberg, da steht der Blitzanhänger. Wo auch immer ihr seid, ich wünsche euch eine gute Fahrt.

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1: Und mit euren meistgelikten, meistgesuchten und meistgeklickten Hits des Tages. Und jetzt mit dem coolsten Besserwisser auf der Gong-Playlist. Das ist Teddy Swims mit Mr. Know It All. Ich wünsche euch einen schönen Feierabend.

0: Das ist die neue Nummer von Alle Farben. Same Old Sky zusammen mit Mae Stevens. Und die ist bei euch auch sehr beliebt. Top 40 der meistgelikten Tracks. Und Alle Farben war ja vor kurzem hier bei uns zum Interview. Hat mit uns eine kleine Party gefeiert hier bei uns in der Redaktion und ein bisschen für uns aufgelegt. Und er hat auch natürlich uns eine sehr spannende Anekdote zu dem Song Same Old Sky erzählt.
1: Bevor Mae Stevens, eine wirklich tolle Sängerin, dazu kam, war, wahrscheinlich spielte sie auch Tiffany Harris auf dem Song. Die hat den Song vorher gesungen und mit mir geschrieben. Und ich unterstütze sie seit 4 Jahren, ist jetzt bei mir im Verlag. Und ich habe schon immer gedacht, da kommt noch was. Und jetzt ist es da und sie hat auch gut laufende Singles im Radio und auch eine eigene Single am Start. Deswegen haben wir uns entschieden und haben gesagt, sie wird leider nicht mit Teil der Single, weil sie natürlich klar ihre eigene Karriere pflegt. Und da bin ich auch nicht traurig drüber, weil wir haben Mae Stevens gefunden und damit bin ich sehr happy.
0: Also wir finden den Song auf jeden Fall auch so ziemlich cool. Deswegen Alle Farben jetzt mit Mae Stevens hier am Start. Und Michael Schulte hat auch natürlich Musik bei uns am Start. Hier ist 5 AM für euch.

Hier ist Radio Gong für euch am Dienstagabend mit Miley. Das ist Bass Persuades hier bei Radio Gong. Top 15 der meistgelikten und auch Top 25 der meistgesuchten. Also wirklich sehr erfolgreich hier bei euch bei Radio Gong. Und das Spannende ist ja, Miley tritt mittlerweile wirklich nur noch mit ihrem Vornamen auf. Und sie hat in diesem Namen auch ein ganzes Album veröffentlicht vor kurzem. Ziemlich genau vor einem Monat, am 18. September kam das raus. Also spannend. Musik hat sich ja auch ein bisschen entwickelt, muss man sagen. Ist jetzt schon ein bisschen düsterer geworden, wenn man so denkt, ne, wer Miley früher war als Hannah Montana oder dann zwischenzeitlich auch so ein bisschen Country Girl, als der Film rausgekommen ist. Da hat sie viele Country Songs gehabt und jetzt eben ein bisschen düsterere Popmusik mit Bass Persuades, also der Bass überzeugt. Wir machen weiter mit einem neuen Künstler hier bei Radio Gong. Dati ist das mit Take Me There, ist auch sehr beliebt bei euch, war auch schon auf der 1 der meistgelikten. Und hier haben wir ihn jetzt für euren Dienstagabend bei Radio Gong.

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1: Ich bin Dominik Schweiger. Bundespräsident Steinmeier hat den SPD-Politiker Alexander Schweizer zum neuen Bundesarbeitsminister ernannt. Der Staatsoberhaupt sagte, vor Schweizer lägen große Aufgaben, von der Zukunftssicherung des Sozialstaats inklusive Rente bis hin zur Sicherung der Arbeit in Zeiten des Wandels. Schweizer ist der Nachfolger von Bärbel Baas, die gestern zurückgetreten war. Kanzler Merz hat längere Arbeitstage als Chance für Beschäftigte dargestellt. Wer 3x12 Stunden arbeite, habe mehr Zeit für die Familie. Das setzt aber voraus, dass die Beschäftigten ihre Arbeitszeiten selbst mitbestimmen können. Experten warnen vor Gesundheits- und Unfallrisiken durch lange Arbeitstage. Auch Kinderbetreuung oder Pflege müssen an diesen Tagen organisiert werden. Mehr Flexibilität bedeutet deshalb nicht automatisch mehr Freiheit für Arbeitnehmer. Entführungsalarm am Nürnberger Flughafen. Ein Passagierflugzeug aus Korfu hatte heute einen Notfallcode für eine mögliche Entführung gesendet. Daraufhin stiegen Eurofighter der Bundeswehr auf. Inzwischen ist aber klar, für die Passagiere bestand keine Gefahr. Fabian Schaffer mit den Einzelheiten.
2: Ein Großeinsatz von Polizei, Feuerwehr und Spezialkräften am Nürnberger Flughafen. Aus dem Cockpit einer Boeing 737 war ein Notfallcode gesendet worden, ein internationales Signal für eine Flugzeugentführung. Zwei Eurofighter aus Neuburg an der Donau begleiteten die Maschine bis zur Landung. Der Flughafen wurde vorsorglich gesperrt. Nach knapp einer Stunde dann die Entwarnung, allen Passagieren und der Besatzung geht es gut. Nach ersten Erkenntnissen könnte ein defektes Funkgerät den falschen Alarm ausgelöst haben.
1: Künstliche Intelligenz hat in Deutschland bisher nicht wirklich viele Jobs gekostet. Laut einer Studie des Nürnberger Instituts für Arbeitsmarkt- und Berufsforschung hat sich die Vollzeitbeschäftigung in von KI betroffenen Berufen seit 2022 sogar besser entwickelt als anderswo. Allerdings ging sie bei jüngeren Leuten in dem Feld leicht zurück.
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3: Es sind gleich zwei gute Nachrichten für die Bahnfahrer in der Region. So hat sich die Zuverlässigkeit auf den einzelnen Linien verbessert. Das zeigt die aktuelle Jahresauswertung der Bayerischen Eisenbahngesellschaft. Außerdem profitiert der Knotenpunkt Würzburg von der jährlichen Fahrplanumstellung im Dezember. Dann kehrt unter anderem eine direkte ICE-Verbindung nach Innsbruck zurück. Auch der neue abendliche ICE nach Wien hält dann in Würzburg. Wie können unsere Innenstädte besser mit Sommerhitze und viel Sonnenstrahlung zurechtkommen? Diese Frage beschäftigt viele Städte in der Region. In Würzburg wird zur Stunde bei einer Sitzung des Planungsausschusses ein neues Konzept vorgestellt, wie der Marktplatz grüner werden soll. Das Konzept sieht eine Mischung aus zwei verschiedenen Varianten vor. Zum einen sollen einige wenige Bäume fest gepflanzt werden.

0: werden. Dazu kommen aber über 10 Bäume, die in Kübeln stehen, also transportabel sind.
1: Dankeschön, Christoph Schmidt, für diese News. 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
1: Aktuell haben wir so um die 10, 11 Grad noch bei uns in der Region. Es wird aber gar nicht so kalt heute Nacht. Die Temperaturen bleiben bei 10 bis 7 Grad. Dazu wird auch mal ein Schauer unterwegs sein, aber meistens ist es neblig. Der Nebel, der hält sich dann auch relativ hartnäckig morgen Vormittag. So gegen Mittag kommt dann aber auch die Sonne raus. Und die Höchstwerte bei 15 bis 18 Grad.
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1: Hallo zu euch in die Autos. Es wird noch geblitzt und zwar auf der A7 zwischen Marktbreit und dem Kreuz Bibelried, dann in Eibelstadt in der Würzburger Straße, in Albertshausen in der 30er-Zone aus einem roten Caddy raus und in Schweinfurt am Gottesberg. Wo auch immer ihr seid, eine gute Fahrt.
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1: Und mit euren meistgelikten, meistgesuchten und meistgeklickten Hits des Tages. Und das ist Bibi Rexha jetzt für euch. Wir feiern den Feierabend mit New Religion.
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Das ist ein ganz neuer Track hier bei Radio Gong und jetzt schon meistgeliked. Brunke mit Unperfekt. Gebt dem gerne mal ein Like auf radiogong.com oder in der Gong-App, wenn er euch gefällt. Und dann spielen wir den sehr gern auch häufiger für euch. 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

Das ist Marlon Rudette für euch. When the Beat Drops Out, meiner Meinung nach einer der besten Songs of all time. Hier bei Radio Gong, und das findet ihr aktuell auch wieder, ist nämlich Top 3 der meistgesuchten. Und das liegt tatsächlich an dem Tatort aus Kiel. Da ist er nämlich einer der Soundtracks, und viele von euch haben ihn dort wiederentdeckt und gesagt, boah, Marlon Rudette, When the Beat Drops Out, eigentlich echt ein ganz, ganz toller Song. Wir machen weiter mit einem weiteren tollen Song. SK Music ist das für euch und Inside My Soul. Hier ist euer Heimvorteil an eurem Dienstagabend.

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0: Das ist Sombre hier für euch und Homewrecker. Top 100 der meistgelikten Tracks. Wir machen uns gemeinsam einen schönen Feierabend hier beim Heimvorteil und ich hoffe, ihr könnt euch gleich gemütlich einfach auf die Couch hauen, vielleicht einen Tee dabei oder noch so ein bisschen was Süßes, ein paar Chips oder so für den Abend und einfach ein bisschen Fernsehen gucken. Und ich habe einen richtig coolen Streaming-Tipp heute für euch. Und zwar ist das eine Reality-Show aus der ARD-Mediathek. Und zwar Werwölfe Staffel 2.
1: Ich bin eine Dorfbewohnerin.
2: Ich bin ein Dorfbewohner.
3: Ich bin eine Dorfbewohnerin.
4: Doch unter ihnen sind die Werwölfe.
0: Ja, vielleicht kennt ihr ja sogar das Spiel. Die Dorfbewohner müssen versuchen, die Werwölfe zu erkennen. Und die Werwölfe wollen das mit aller Macht verhindern. Ist so ein typisches, so ein bisschen so ein Kartenspiel oder so ein Rollenspiel, was man gerne bei Partys oder so spielt. Und das wurde jetzt quasi verfilmt für die ARD-Mediathek. Und schon die erste Staffel war wirklich super erfolgreich letztes Jahr. Und jetzt ist eben Staffel 2 draußen. Und in den ersten 2,5 Wochen gab es schon jetzt über 3 Millionen Views. Also wirklich sehr erfolgreich. Und es ist wirklich für alle, die gerne Reality-Fernsehen schauen, aber wenn es nicht zu trashig sein darf, weil es ist auf jeden Fall eine Reality-Show mit Niveau, würde ich sagen. Für euch ist Werwölfe dann genau richtig. Und ich muss auch sagen, es ist wirklich spannend und gut gemacht. Ich wäre damals in der ersten Staffel nie drauf gekommen, wer der dritte Werwolf ist. Und was fehlt bei Werwölfen noch? Natürlich Vampire. Alle Fans von The Vampire Diaries oder Twilight würden mir hoffentlich zustimmen. Deswegen habe ich jetzt einen vampirischen Song für euch. Tame Impala ist das und Dracula. Also es geht gruselig weiter. Passend zum Herbst hier bei Radio Gong.

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Top 30 der meistgelikten Tracks, Nico Santos und Why Don't You Stay. 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Der erste FC Eibelstadt hat nämlich das Gong um die Wette Spenden gewonnen und 25.000 Euro innerhalb kürzester Zeit gesammelt. 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Aber selbst wenn ihr nicht dabei sein könnt, wir begleiten das Ganze natürlich morgen dann auch hier im Programm. Jetzt gibt's aber erstmal Sample für euch. Das ist My Body Isn't Ready, sein neuester Track hier bei eurem Heimvorteil.

0: Das ist Michael Schulte mit Cover You hier bei eurem Heimvorteil und neben mir sitzt mein Kollege Andy Pool. Hallo Andy, wie geht's?
1: Grüß Gott. Also wir sitzen nicht direkt nebeneinander.
0: Stimmt, da ist ein Tisch dazwischen.
1: Ja, weil wenn die Gäste jetzt direkt neben dem Moderator sitzen, würden wir das schon seltsam.
0: Meinst du, dass die aus Versehen mal irgendeinen Knopf drücken, den sie nicht drücken sollten?
1: Wer weiß.
0: Könnte möglich sein, ne? Wer weiß, ob du mal irgendwelche Knöpfe drückst, um mich zu ärgern. Zum Beispiel dieser eine Knopf, den man drücken kann, wo man sich dann so verkehrt hört, ne? Wo man
1: doppelt,
0: sich doppelt
1: also man,
0: hört. Sie
1: verzögert hört.
0: Ja, das ist schlimm.
1: Das ist dann heftig.
0: Ja, gut, dass du da vorne sitzt.
1: Ich habe schon oft genug in meinen 30 Jahren hier auf falsche Knöpfe gedrückt. Also habe mich auch versehentlich auf den Knopf gelehnt mal. Ja, und dann war halt die Musik aus. Und dann tut man so, was ist denn hier passiert? Keine Ahnung.
0: Was ist denn hier los?
1: Genau. Der Andy, blöde Computer.
0: Genau, und der ist wieder schuld. Ich habe schon mal einen Techniker angerufen und dann gemerkt, das ist mein Fehler. Ja. Naja gut, Andy, andere Frage. Der Herbst ist jetzt da, wie wir offensichtlich sehen. Bist du Herbst- oder Sommermensch?
1: Ist eigentlich egal.
0: Eigentlich egal.
1: Ich bin da jetzt, alles hat seine Vor- und Nachteile.
0: Ich mache mir immer so eine Herbst-Bucketlist, also Sachen, die ich im Herbst unbedingt machen muss, weil ich muss den Herbst verkraften, weil ich halt ein Sommermensch bin. Und
1: du musst was machen dann Herbst? So Laub aufkehren?
0: Nee, es geht eher um schöne Dinge.
1: Ach so.
0: Deswegen wollte ich dich fragen, was muss auf deine Herbst-Bucketlist? Welche Sachen musst du im Herbst unbedingt machen?
1: Federweißen trinken, Zwiebelkuchen essen, Kürbiskuchen.
0: Also möglichst viel essen und trinken.
1: Offenbar, ja.
0: Man muss, im Winter gibt es ja nichts mehr. Deswegen, ah nee, warte, da kommt die Weihnachtszeit.
1: Ja, ist richtig, ja. Nein, also es gibt nichts, was jetzt so irgendwie, dass ich sage, das muss im Herbst dann passieren. Ich mag das auch, wenn es ein bisschen gemütlich ist, da, wenn es dann irgendwie daheim und draußen ist Schmuddelwetter.
0: Okay, ich habe richtig Bock, Sachen zu backen. Ich weiß auch nicht.
1: Siehst du, bei dir geht es auch ums Essen.
0: Also,
1: ja, du bereitest es zu, ich esse es dann. Was kannst du am besten backen?
0: Keine Ahnung, ich bin eigentlich gar nicht so eine Backmaus, deswegen
1: Toll.
0: Ist es so komisch, dass ich...
1: Back kein Zeug und schmeiß es weg.
0: Ich habe am Samstag habe ich Bananenbrot gebacken.
1: Oh,
0: ich habe noch nie Bananenbrot gebacken. Ich hab einfach angefangen und mein Freund war ein bisschen irritiert. So, wo kommt
1: aber
0: dieser Aktionismus her?
1: Nee, vegetarisch. Vegetarisch, also ja. Das heißt, du kannst Milch und so verwenden.
0: Das kann ich verwenden,
1: das
0: stimmt.
1: Da
0: Andy, wir quatschen gleich noch ein bisschen drüber, was man noch so essen muss, aber
1: ich
0: jetzt...
1: Ich will, dass du was backst und mir mitbringst.
0: Wir
1: einfach.
0: Schauen mal gucken.
1: Ja, mit Sicherheit.
0: Muss ich noch, ist die Frage, ob man es dann essen kann.
1: Das
0: also,
1: werden wir testen.
0: Wir hören uns morgen wieder ab 15 Uhr tatsächlich. Viel Spaß gleich mit meinem Kollegen Andy Pool.
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1: Ich bin Dominik Schweiger. Bundespräsident Steinmeier hat den neuen Arbeitsminister ernannt. Der ehemalige rheinland-pfälzische Ministerpräsident Schweizer hat jetzt am Abend seine Ernennungsurkunde bekommen. Er folgt auf Bärbel Baas, die gestern ihren Rücktritt erklärt hat. Mehr von Ursula Winkler.
2: Das Amt des Arbeitsministers kennt Schweizer schon aus Rheinland-Pfalz. Schon zweimal leitete er das Landesministerium, bevor er nach dem Rücktritt von Malu Dreyer Ministerpräsident wurde. Viel Zeit, sich im neuen Job in Berlin einzuarbeiten, wird er nicht haben. Er steht unter Reformdruck, vor allem bei der Rente. Ein Knackpunkt ist die geplante Abschaffung der abschlagsfreien Rente nach 45 Beitragsjahren. Die Empfehlung der Rentenkommission lehnt Schweizer aber ab.
1: In Berlin läuft nach der Wahl in der Stadt die Regierungsbildung. Die Grünen und die SPD haben die Sondierungsgespräche mit den Linken jetzt erstmal unterbrochen. Zuerst müsste eine Erklärung zum Umgang mit Antisemitismus bewertet werden. Die haben alle Mitglieder der linken Fraktion unterschrieben. Einer linken Abgeordneten wird vorgeworfen, Israel im Wahlkampf das Existenzrecht abgesprochen zu haben. Mehr als 200 Forschende aus KI und Cybersicherheit haben strengere Sicherheitsmaßnahmen bei der Entwicklung neuer KI-Modelle gefordert. In einem offenen Brief warnen sie vor großen Schäden an kritischer Infrastruktur. Modelle für Cybersicherheit sollten während der Tests physisch vom Internet abgetrennt werden. Hintergrund sind Vorfälle, bei denen KI-Systeme Webseiten gehackt haben. Fast 155.000 Menschen haben eine Online-Petition unterschrieben, die Harpe Kerkeling als Bundespräsidenten vorschlägt. Der Komiker hat sich im Spiegel gerührt gezeigt. Erfolg erwarte er zwar nicht, die Debatte über ein queeres Staatsoberhaupt könne der Gesellschaft aber guttun. Kerkeling geht davon aus, dass die CDU jemanden nach ihren Vorstellungen auswählt und hofft auf die richtige Frau.
3: Soweit die Nachrichten. 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
3: Ziemlich ungemütlich da draußen. Immer wieder Nieselregen, Regen auch in der Nacht zunächst. Die Wolken werden dann im Lauf des Morgens weniger. Es bildet sich örtlich Nebel, 10 bis 7 Grad die Tiefstwerte. Eben dafür ist es nicht ganz so kalt. Morgen dann einfach noch Nebel, Hochnebel. Dann gibt es einen Mix aus Sonne und harmlose Wolken, 15 bis 18 Grad. Donnerstag und Freitag einzelne Nebelfelder, die lösen sich teils nur zögerlich auf. Abseits davon nachmittags Sonnenschein bei Temperaturen um 17 Grad in etwa.
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3: Das Ganze um 20:03. Hallo Autofahrer. Nicht allzu viel los. Die A7 Würzburg Richtung Ulm runter zwischen Gollhofen und Uffenheim Langenstein nach beide Richtungen hier. Tiere auf der Fahrbahn. Rehe, bitte Vorsicht hier in diesem Bereich. Allen unterwegs eine gute Fahrt. Sonst seid einfach vorsichtig bei dem Wetter da draußen. Herbst, Laub auf den Straßen und so. Ihr wisst ja, wie es ist. Schweinfurt am Gottesberg. Blitzanhänger. Bitte nicht zu schnell.

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2: Und ihr seid bei den Late Night Shows Dienstagabend und ich wünsche euch natürlich einen schönen Dienstag. Servus.

Marc Forster und Kuhl hier auf Radio Gong. Das Ganze an diesem Dienstagabend, an dem es tatsächlich Fußball gibt. Richtig. Und die Kickers spielen.

in Havelse. Puh, liegen 0-2 hinten und haben auch noch Unterzahl, weil sie eine rote Karte kassiert haben. Also das ist natürlich nicht gut. Zweite Halbzeit geht gerade los, mal schauen. Man hat ja immer wieder gesehen, dass Mannschaften in Überzahl, sage ich mal so, die Schwierigkeiten haben mit dieser Situation. Mal schauen, was da noch passiert. Wir bleiben natürlich dann für euch entsprechend dran, sagen euch, was da los ist. Wir schauen noch mal zur Region. Puh, liegen 0-2 hinten und haben auch noch Unterzahl, weil sie eine rote Karte kassiert haben. Also das ist natürlich nicht gut. Zweite Halbzeit geht gerade los, mal schauen. Man hat ja immer wieder gesehen, dass Mannschaften in Überzahl, sage ich mal so, die Schwierigkeiten haben mit dieser Situation. Mal schauen.

Also was heißt auch? Kickers wären froh, wenn es Tolo stehen würde. Es steht ja 0-0 dort. Und Aubstadt auch 0-0 gegen Illertissen. Das Spiel ist auch etwas früher losgegangen. Also da sind wir auch schon in der Endphase eigentlich. Und ja, werden dann sehen, ob es da noch irgendwo einen Lucky Punch gibt. Auf jeden Fall bleiben wir da für euch natürlich dran mit Another und 54 Ultra und Talk to You.

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You Not Us and Daddy DJ Flipside. Ist noch Hoffnung da? Tor für die Kickers. Bonga hat zum 1:2 getroffen durch einen Elfmeter. Also das heißt, vielleicht geht ja doch noch was. Zumindest ein Punkt in Havelse. Das wäre natürlich ein Ding. Was passiert sonst? Aubstadt, da ist das Spiel durch 0:0 gegen Illertissen. Und was machen die Schweinfurter? Da schauen wir auch nochmal drauf. Und zwar haben wir hier die Schweinfurter mit 0:1 liegen sie gegen Ansbach zurück. Also das ist auch nicht schick. Wir bleiben dran, schauen wir ganz kurz auf die Straßen. Gibt es noch Probleme irgendwo? Nein. Alles gut. Also allen unterwegs auf jeden Fall eine gute Fahrt mit der Bowser und Magnetic.

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0: Kitchkrieg Blumengarten. Schön, David, gut genug hier auf Radio Gong. Es wird Zeit wieder für Gong Locals. Servus, grüß dich. Bahnsen bei mir. Bernhard, schön, dass du da bist.
1: Hi, Andi, vielen Dank.
0: Barney, ist alles gut?
1: Ja, bestens.
0: Sehr schön. Du hast nämlich Musik mitgebracht und ich bin ja sowieso jetzt gerade noch immer sprachlos, wenn mir Künstler Vinyl mitbringen. Das finde ich immer toll. Weil das muss man ja erstmal wollen, dass man das auch nochmal auf Vinyl presst.
1: Auf jeden Fall.
0: Aber wenn einer schon ein bisschen länger Musik macht, der weiß ja, wie das ist, haptisch ein Album in der Hand zu haben und dann das eigene Album in der Hand zu haben, ist natürlich auch geil. Ne?
1: Viel schöner und weniger beliebig als jetzt ein Spotify-Stream oder sowas.
0: Ja, absolut. Ja. Aber du hast ja schon Platten gemacht in deinem Leben, ne?
1: Ja, schon so manche. Ja. Aber schon lange keine Vinyl mehr.
0: Ja, eben, meine ich ja. Ja. Ne? Also Vinyl ist sowas Besonderes. Weil du kommst mit einem neuen Album, das kommt jetzt raus, gibt auch ein Release-Konzert mit allem drum und dran, sind auch ein paar Singles schon da. Du warst ja schon mal da mit einer, das war, glaube ich, letztes Jahr, ne?
1: Das war im Mai oder so.
0: Wahnsinn, 25, ne? Ja. Das hat schon ein bisschen gedauert, ne?
1: Auf jeden Fall. Wir haben da erstmal drei Songs aufgenommen für eine Testversion, um zu gucken, ob das ankommt, ob es überhaupt funktioniert und so klingt, wie es klingen soll, wie man sich das so vorgestellt hat. Und das hat's. Und das deswegen bin ich jetzt mit dem ganzen Album da.
0: Karneval der Tiere.
1: Genau.
0: Damals warst du mit Eule da, glaube ich, oder sowas?
1: Ja, das kann gut sein. Ne? Ja.
0: Ich glaube, Eule, also es sind lauter Tiere. Eule, Kamel, Zebra, Gorilla, Elefant, Faultier, Spinne, Mondfisch, Hai, Skorpion, Schwan und Wolf. Also das komplette Tierreich ist dabei. Die
1: so
0: Arche ist voll geworden.
1: So ist es.
0: Das ist doch schön. Wie kam dann dieses komplette Projekt? Also ich weiß nur damals, wie wir drüber gesprochen haben, mit eben, ja, wir gucken mal und so weiter und so fort und plötzlich ist ein ganzes Zoo draus geworden.
1: Ja, ist also eigentlich eher zufällig entstanden als Konzeptalbum. Die ersten Songs, instrumental, hatten eigentlich nur Arbeitstitel und eine Idee von einem Tier, das daraus dann irgendwie die Idee von Camille Saint-Saëns irgendwie adaptiert wird. Das war eigentlich erstmal nicht so geplant, aber hat sich einfach so entwickelt.
0: Und du hast auch wirklich hier drin in diesem Vinyl, ist ja auch natürlich wie gehört, ein Inlay dabei. Mhm. Und da sind sie, die ganzen Musiker drauf. Ne?
1: Ja, über 20 Stück.
0: Wahnsinn, ne? Ja. Alle mit ihren ganzen Instrumenten, weil natürlich das Ganze schon sehr orchestral gehalten ist sozusagen.
1: Genau.
0: Also was da alles dabei ist. Sie sehen Flügelhorn dabei, ich sehe Saxophone dabei, ich sehe viele Bläser dabei auf jeden Fall.
1: Auch ein Streichquartett
0: haben wir dabei. Ist dabei, ne? Also das ist schon sensationell. Ne? Hast du das alles arrangiert?
1: Habe ich alles arrangiert zu Hause, mir das einfallen lassen. Und dann hat natürlich jeder Musiker so ein bisschen seinen Teil noch beigetragen und gesagt, ey, vielleicht ist es so ein bisschen cooler, als du das gemacht hast. Und das war es auch eigentlich immer. Aber es ist natürlich nicht so viel verändert worden und die Songs standen schon ziemlich fertig. Ich habe zu Hause mit einem kleinen Keyboard jedes einzelne Instrument eingespielt. Erstmal nach dem Gehör, weil ich bin eigentlich Autodidakt.
0: Ja.
1: Ich habe zwar mal Akkordeonunterricht genießen dürfen als
0: Kind.
1: Immerhin, ja. Also da hatte ich schon was mit Akkorden zu tun.
0: Die Volksfeste sind für dich da noch.
1: So ist es. Macht auf jeden Fall tierisch Lärm. Und lebe ich auch immer noch. Aber genau, ansonsten habe ich alles aus dem Gehör und aus dem Bauch gemacht und die nötige Theorie und das Musikverständnis.
0: Ich bin erstmal begeistert, weil in Zeiten der KI, ne, so ein Schwung echte Musiker dann zusammenzufügen, die dann wirklich auf eine Platte dann die Sachen einspielen, finde ich ja schon
1: das war auch echt
0: nicht
1: ein
0: nur bemerkenswert, sondern einfach lohnt.

0: Umswert und finde ich eine sehr, sehr coole Sache auf jeden Fall. Vielen Dank. Also das ist sehr, sehr toll. Das Album kommt jetzt am Freitag raus, glaube ich.
1: Am 16.
0: Am 16. Das ist jetzt dann am Freitag, ist das so? Ne? Moment.
1: Das ist halt an diesem Freitag.
0: Ja, ja, weil es gibt und auch einen genau. Release dann.
1: Wir haben dann released genau einen Tag danach, den 17. Oktober, am Samstag.
0: Wo wird das sein?
1: Wir spielen in kompletter großer Besetzung im Tonstudio Audio Lodge in Schwanfeld.
0: Toll.
1: Ist ein Riesenraum, der dann auch Studioqualität hat, limitiert auf 130 Gäste, weil ja, mit gut. den ganzen Musikern passen auch einfach nicht mehr rein.
0: Ja.
1: Und es gibt auch eine Live-Aufnahme von Video und Ton.
0: Toll.
1: Ja.
0: Also da sind wir sehr gespannt. Wir werden natürlich reinhören in das Ganze, selbstverständlich. Ne? Also ich kann die Platte hier nicht mehr auflegen, früher ja mal, hier nicht mehr. Aber wir haben ja alles digital da. Und deswegen seid gespannt. Wir gehen ein bisschen dann durch das Tierreich und freuen uns drauf. Und dann könnt ihr mal hören, was das für eine Mega-Geschichte ist. Jetzt erstmal Geld für euch und Move into the Sun. Und gleich mehr mit Bahnsen und Karneval der Tiere.

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1: Ich bin Dominik Schweiger. Bundespräsident Steinmeier hat den SPD-Politiker Alexander Schweizer zum neuen Bundesarbeitsminister ernannt. Der Staatsoberhaupt sagte, vor Schweizer lägen große Aufgaben, von der Zukunftssicherung des Sozialstaats inklusive Rente bis hin zur Sicherung der Arbeit in Zeiten des Wandels. Schweizer ist der Nachfolger von Bärbel Baas, die gestern zurückgetreten war. Im Dezember will sich der AfD-Spitzenkandidat in Sachsen-Anhalt Siegmund zum Ministerpräsidenten wählen lassen. Noch vor der Wahl will die CDU-Fraktion den Saal verlassen. So will man dem Verdacht aus dem Weg gehen, aus den Reihen der CDU gebe es Stimmen für Siegmund. Dörte Hein berichtet aus Magdeburg.
2: Es war offenbar nicht leicht für die 15 CDU-Abgeordneten, sich auf dieses ungewöhnliche Vorgehen zu einigen. Über 3 Stunden diskutierten sie hinter verschlossenen Türen in einem Raum im Landtag hier in Magdeburg. Anschließend verkündete Fraktionschef Sven Schulze das Ergebnis. 14 Abgeordnete stimmten zu, einer will nochmal juristische Beratung in Anspruch nehmen.
1: Die Weinlese ist in Deutschland so gut wie abgeschlossen. Laut Statistischem Bundesamt fällt die Ernte mit 8 Millionen Hektolitern zwar üppiger aus als im Vorjahr, aber geringer als der Durchschnitt der letzten 5 Jahre. Grund ist der trockene und sonnige Sommer. Dadurch wurden die Trauben kleiner, aber qualitativ hochwertiger. Die deutschen Winzer gehen daher von einem guten Jahrgang aus. In der Fußball-Champions League geht jetzt der 2. Spieltag der Liga-Phase los. Der FC Bayern ist zu Gast bei Viking Stavanger in Norwegen. Leipzig empfängt die PSV Eindhoven. Und die Frauennationalmannschaft hat auch ihr 2. Testspiel in der WM-Saison gewonnen. Gegen Japan hat sich die DFB-Elf mit 2:1 durchgesetzt. Die Weltmeisterschaft findet nächstes Jahr in Brasilien statt.
3: Also Deutschland gewinnt in Sachen Fußball bei den Damen. Und die Kickers haben tatsächlich noch den Ausgleich geschafft. Und zwar das Ganze in der Nachspielzeit. Es gab nochmal einen Elfmeter und ein Foulspiel und toll. Also das heißt 2:2 am Ende gab es hier dann für die Kickers in Unterzahl. Also von der Moral her, sage ich mal, war es okay. Man hätte sich vielleicht ein bisschen mehr erwartet, aber so hat man zumindest nicht den letzten Platz jetzt abonniert an dieser Stelle. Und wir schauen nochmal rüber zu Schweinfurt. Die 05er, die haben jetzt ein 1:1 auch nochmal geschafft. Und zwar dann zu Hause hier gegen Ansbach. Also das natürlich auch wichtig, hier ein Punktgewinn. Und daher, ja, kann man sagen, 2-mal ein Punkt, alles gut und ja, so muss es sein. Und ja, wir halten euch auf dem Laufenden auf jeden Fall.
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3: Wir schauen mal, und zwar ziemlich nieselregenmäßig vorhin und immer wieder kann es auch noch ein paar Schauer geben. In den Morgenstunden wird es auch etwas weniger, dann bildet sich örtlich auch etwas Nebel bei 10 bis 7 Grad. Morgen dann am Anfang noch Nebel, Hochnebel, danach ein Mix aus Sonnenschein und harmlose Wolken. Die Temperaturen morgen so 15 bis 18 Grad.

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1: 21 Uhr, gleich 4 Minuten. Hallo Autofahrer, wir haben aktuell für euch die A70 Schweinfurt-Wenneck in Richtung Bamberg zwischen dem Dreieck Schweinfurt-Wenneck und Schweinfurt-Berg-Rheinfeld eine Nachtbaustelle. Bis morgen früh um 6 Uhr, das bitte mit berücksichtigen. Und ansonsten der Blitzanhänger in Schweinfurt am Gottesberg. Bitte nicht zu schnell, egal wo ihr unterwegs seid. Kommt gut an.
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1: Und ihr seid bei der Late Night Show und gleich gibt's mehr mit Bahnsen und Karneval der Tiere. Gong Local hier, jetzt erstmal ein bisschen Taylor Swift und Patient Zero.

0: Ariana Grande, Hate That I Made You Love Me, hier auf Radio Bonzen mit dem, ich halte sie so gerne in der Hand, die Vinyl, Karneval der Tiere. Tolles Ding, das sind 12 Songs, 12 Tiere. Wie hast du die Tiere ausgesucht?
1: Oh, je nach Stimmung. Also der Großteil sind natürlich Lieblingstiere von mir.
0: Ist das so?
1: Ist tatsächlich so.
0: Was
1: wieder.
0: Was ist dein Lieblingstier? Ist der Hai?
1: Ich glaube schon der Hai.
0: Ach, ja. Aus filmtechnischen Gründen oder einfach
1: auch
0: so?
1: Auch weil ich total gern unter Wasser bin und tauche. Und,
0: ach, tauchst du so richtig?
1: Also
0: so
1: die letzten Jahre bin ich wenig dazugekommen, aber davor schon sehr.
0: Echt? Ja. Wo taucht man da gut?
1: Koh Tao, Thailand oder klassischerweise natürlich auch Ägypten, bietet sich sehr an.
0: Hast du dann schon Haie live gesehen?
1: Ja.
0: Also so richtig weiße Haie?
1: Leider keine weißen Haie, vielleicht auch zum Glück.
0: Es ist lustig, weil viele sagen, oh, bloß kein weißer Hai. Und die Taucher sagen immer, ach schade, wir haben keinen gesehen.
1: Ja, ich bin ja schon auch ein bisschen gespalten. Ja. Also ein bisschen Respekt habe ich natürlich schon auch.
0: Ist das dann musikalisch dann auch so zu hören, dieser Respekt?
1: Also ja, natürlich.
0: Ich würde sagen, wir hören mal genau in diesen Song rein. Ja, wir haben ihn zwar nicht als ersten, aber da wir jetzt drüber gesprochen haben, schiebe ich das jetzt einfach mal hoch.
1: Klingt gefährlich.
0: Und es klingt gefährlich. Also man hört ja schon am Anfang, dass es da was mit zu tun hat. Achtung, Hai heißt der Song.

0: Also man hat natürlich am Anfang die klassische, das klassische Thema vom Weißen Hai gehört.
1: Genau, ein bisschen, ne? John Williams.
0: Und das heißt, falls jetzt nochmal ein Teil von dieser Serie rauskäme, ich weiß nicht, wie viel das wäre, 16, Weißer Hai 16, ich habe keine Ahnung. Also die ersten drei habe ich auf jeden Fall gesehen.
1: Dann kann Hollywood sehr gerne bei mir anfragen.
0: Ja, dann haben wir schon einen Song dafür, genau. Auf jeden Fall. Das ist doch was, ne? Finde ich cool. Also das heißt, du hast, wie viele Musiker waren es?
1: 21.
0: Aus allen Herren Ländern irgendwie gefühlt, ne?
1: Genau, also aus Spanien und wirklich so bis Hamburg, Berlin.
0: Ja. Und wie kam das? Kanntest du die alle? Hast du Ausschreibungen gemacht? Oder?
1: Nee, also einen Großteil habe ich wirklich gekannt schon von früheren Produktionen, wie die Streicher, die zum Beispiel von der Neuen Philharmonie in Frankfurt kommen, aus Frankfurt.
0: Kann man ja mal machen.
1: Kann man machen, ja. Und der Schlagzeuger ist ursprünglich aus Würzburg. Uwe Bräunig spielt jetzt bei Leonie und wohnt in Hamburg.
0: Ja.
1: Auch keine so unbekannte.
0: Das ist richtig, ja. Aber wie gesagt, ne, es ist schön, wenn da noch ein paar Locals dabei sind sozusagen. Und instrumentalmäßig ist ja alles dabei. Ne? Also ja. Wenn ich das sehe, also so auf dem Ding, da ist also...
1: Vom Glockenspiel bis zu Streichern, Bläsern, toll. Schlagzeug, Bass und Piano.
0: Wie habt ihr das jetzt aufgenommen? Dann jede Section für sich sozusagen und an verschiedenen Tagen? Weil ich meine, die alle jetzt auf einmal einzufliegen, ist ja auch nicht machbar. Und zu sagen, wir mieten jetzt 3 Wochen lang ein Studio oder so.
1: Genau, also das war nicht umsetzbar. Wir haben zuerst natürlich Bass, Schlagzeug, Gitarre aufgenommen, wirklich am Stück auch und dann die Streicher als Quartett an einem Stück, die Bläser an einem Stück und so hat sich das irgendwie ein bisschen aufgestaffelt.
0: Der Felix Wiegand hat auch mitgemacht, habe ich gelesen, hier hinten auf der Platte.
1: Genau, der hat nochmal über die Noten geguckt und hier und da mal was zurechtgeschoben.
0: Der Grüße raus, er war auch schon häufiger hier mit seinen verschiedenen Projekten, die er macht. Ist ja gerade mit Dick Brave in the Backbeats unterwegs, auch mit Sascha quasi.
1: Genau.
0: Und das ist eine schöne Geschichte. Also toll, ja, also wirklich, wirklich klasse. Jetzt hören wir da mal rein in Kamel. Da warst du, glaube ich, auch schon mal da mit dem Song.
1: Mit dem Kamel war ich schon mal da. Und auch da ein Dabuka-Spieler, einer der bekanntesten, ursprünglich aus Syrien, der jetzt in Spanien wohnt. Echt eine Legende. Wenn man sich da mit dem Instrument ein bisschen befasst, hört man gleich auch ganz
0: also
1: deutlich.
0: Also Dabuka.
1: Dabuka, ein arabisches, eine Kelchtrommel.
0: Eine Kelchtrommel.
1: Genau.
0: Ja, ich wollte gerade sagen, meine Dabuka habe ich, glaube ich, verliehen und ich weiß jetzt nicht mehr, was es ist. Also, wir hören mal rein. Badeln und Kamel.

0: Da sind eindeutig die orientalischen Einflüsse dabei. War das klar? Also, dass du natürlich sagst, Kamel muss natürlich selbstverständlich irgendwie in diese Richtung auch sein. Und dann hast du natürlich den Mann aus Spanien hergeholt. Und der hat dann quasi sein Schliff dazu gebracht.
1: Die sozusagen. Wüste leben lassen.
0: Ja, genau. Ja. Das ist sehr, sehr cool. Ja. Du hast auch, was haben wir jetzt? Spinne. Spinne ist natürlich auch spannend. Ne? Also wie gesagt, wir haben von Gorilla bis Spinne eigentlich alles dabei. Ja. Also es ist kein Tier oder kein Tierreich oder kein Tierbereich irgendwie vernachlässigt worden, finde ich.
1: Ja, wie du schon sagtest, die Arche Noah muss gut besetzt sein.
0: Spinne, erzähl mal was. Wie kommt man auf einen Song für eine Spinne?
1: Es war tatsächlich so, dass der Song eigentlich einen anderen Titel und ein anderes Tier hatte.
0: Ja, spannend.
1: Ich muss es verraten. Und dann kam aber das Gitarrenlick dazu von mir. Und am Schluss habe ich dann gedacht, nachdem der Song fertig ist, passt so überhaupt nicht. Und dann ist Spinne draus geworden. Der Rest hat sich angepasst und hat den Charakter dann entsprechend verstärkt.
0: Also wir hören jetzt mal rein. Wir wissen, dass es Spinne heißt. Und dann versuchen wir zu erraten, was es eigentlich hätte sein sollen.
1: Kommt niemand drauf.
0: Mal schauen.

0: Ich tippe auf irgendeine Großkatze.
1: Fast. Also groß ja, aber Katze wäre eher elegant und geschmeidig. Es ist tatsächlich genau das Gegenteil.
0: Nilpferd.
1: Ja, es ist wirklich ein Nilpferd gewesen.
0: Immerhin.
1: Es wirkt jetzt sehr befremdlich, aber es ist tatsächlich so gewesen, dass der Song in Halftime war, also ein sehr langsamer Schlagzeugbeat, ein sehr schwerfälliger Beat, diese Gitarrenfigur eben da war und alles sehr schleppend und gewaltig war und dann hat sich das Ganze total gewandelt und ist eben eine Spinne geworden.
0: Man müsste das einfach mal auf halbe Geschwindigkeit abspielen und schauen, ob
1: zum Beispiel. Ich hätte auch die alte Version mitbringen können, ohne.
0: Aber ich finde es spannend. Gab es auch einen Song, den du erst quasi, also dann wusstest du, dieses Tier will ich und dann gehe ich dahin?
1: Oder eigentlich war's, bei fast allen Songs war das so.
0: Also du hast dann quasi gesagt, okay, ich will jetzt einen Song für ein...
1: Eine Eule zum Beispiel, war für mich klar, dass das ein bisschen Harry Potter-mäßig klingen muss. Klar. Da ist ein Glockenspiel dabei, da ist viel Piano und alles ein bisschen düster gehalten.
0: Sehr schön.
1: So ging ich da immer
0: ran. So, dann machen wir das jetzt wieder. Wir spielen das ab und ihr könnt da draußen versuchen zu erraten, was es denn sein könnte.
1: Ich würde sich der letzte Titel sehr anbieten.
0: Ach so,
1: wäre ich gespannt, ob da...
0: Sollen wir das machen?
1: Wenn du den gerade griffbereit...

0: Ich werde den Griff bereit haben. Ich bin ja.
1: Ich wollte dich jetzt nicht überrumpeln.
0: Nein, alles gut. Ich bin ja sehr quasi flexibel hier. Achtung, jetzt müsst ihr es rausfinden.

0: Also das ist schon ein bisschen, also wir helfen euch auf die Sprünge, ist ein bisschen spooky.
1: Bisschen düster.
0: Bisschen düster.
1: Bisschen Vollmond.
0: Bisschen Vollmond, bisschen Mitternacht, bisschen... Au! Der Wolf, wie es Harpe Kerkeling sagen würde. Sehr schön.
1: Ja.
0: Herrlich.
1: Ich finde auch, es passt sehr gut.
0: Ja, passt perfekt. Das ganze Album heißt Karneval der Tiere, gibt es ab Freitag überall, wo es Platten gibt, wo es Streamen gibt und so weiter und so fort. Vinyl gibt es eine relativ geringe Anzahl, das heißt, es ist ein kleines Auflage, wenn einer unbedingt eine will, wahrscheinlich dich kontaktieren oder sowas.
1: Auf der Homepage oder am besten am Samstag auf dem Konzert vorbeikommen.
0: Samstag-Konzert
1: natürlich. Da gibt es auch noch ein paar Tickets.
0: Das Ganze ist nämlich hier und da sage ich einfach das. Schwan in Schwanfeld.
1: Stimmt.
0: Und da im Tonstudio dort?
1: Audio Lodge.
0: Genau. Audio Lodge quasi, da wird das Ganze sein für ausgewählte Hörer. Also es gibt noch ein paar Plätze auf jeden Fall, ja, sehr schön. Samstag wird das Ganze sein und man findet dich natürlich im Netz überall. Es gibt auch eine Seite bei uns im Internet auf radiogong.com, einfach mal unter Late Night Show beim Archiv schauen, da findet man dich natürlich und alle Links, aber ansonsten Bahnsen findet man überall und es lohnt sich.
1: Sehr schön.
0: Danke, dass du da warst. Ein spannender Ausflug jetzt quasi durch Reich der Tiere sozusagen mit allem, was dazugehört. Vielen, vielen Dank nochmal für alles. Viel Erfolg natürlich damit.
1: Dankeschön.
0: Und alle waren auch glücklich dann mit dem Ergebnis, alle Musiker, die drauf waren und so weiter und so fort.
1: Bis jetzt habe ich nichts anderes gehört.
0: Genau. Na, also.
1: Ja,
0: und
1: voll gut.
0: Wie das...
1: Jetzt ist die Platte schon fast hier
0: runtergefallen. Ganz schön glatt hier. So, ab Freitag wissen wir natürlich dann, wie das Feedback dann der Hörer sein wird und der Fans. Da freuen wir uns auf jeden Fall.
1: Ich mich auch. Ja.
0: Bahnsen, Karneval der Tiere. Bis denn. Dankeschön nochmal, dass du da warst. Und hier ist Neptunica für euch mit What If.

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0: Sarah Larsen im Lush Live hier auf Radio Gong. Wir schauen mal rüber zur Champions League. Die gibt's heute auch. Ja, ich weiß, wir haben uns erst mit den höheren Ligen wie Dritte Liga und Regionalliga beschäftigt. Jetzt können wir sagen, Bayern liegt bei Stavanger zurück 0-2. Kann das sein? Ist tatsächlich so. Unfassbar. Und ansonsten haben wir noch Leipzig. Da steht es noch 0-0 gegen PSV Eindhoven. Auch da bleiben wir dran.
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von Lil Nas X. World's Greatest. Tolle Nummer. Das Ganze gerne liken bei uns hier in der Gong-Playlist natürlich. Wir schauen mal rüber zum Fußball. Und da gibt es Halbzeit in der Champions League und Bayern in Stavanger 0-2 zurück, obwohl sie absolut gleich in der zweiten Minute Gegentor kassiert, angerannt ohne Ende und dann nochmal ein Konter kassiert. So kann Fußball laufen. Und Leipzig gegen PSV, die zwei deutschen Mannschaften, die heute spielen, aktuell noch torlos 0-0. Und das ist Topic mit Becky G und Sorry Papi.

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1: Ich bin Hendrik Daum. Bundespräsident Steinmeier hat den neuen Arbeitsminister ernannt. Der ehemalige rheinland-pfälzische Ministerpräsident Schweizer hat am Abend seine Ernennungsurkunde bekommen. Er folgt auf Bärbel Baas, die gestern ihren Rücktritt erklärt hatte. Mehr von Ursula Winkler.
2: Das Amt des Arbeitsministers kennt Schweizer schon aus Rheinland-Pfalz. Schon zweimal leitete er das Landesministerium, bevor er nach dem Rücktritt von Malu Dreyer Ministerpräsident wurde. Viel Zeit, sich im neuen Job in Berlin einzuarbeiten, wird er nicht haben. Er steht unter Reformdruck, vor allem bei der Rente. Ein Knackpunkt ist die geplante Abschaffung der abschlagsfreien Rente nach 45 Beitragsjahren. Die Empfehlung der Rentenkommission lehnt Schweizer aber ab.
1: In Berlin läuft nach der Abgeordnetenhauswahl die Regierungsbildung. Die Grünen und die SPD haben die Sondierungsgespräche mit den Linken jetzt aber erstmal unterbrochen. Zuerst müsste eine Erklärung zum Umgang mit Antisemitismus bewertet werden, heißt es. Die haben alle Mitglieder der linken Fraktion unterschrieben. Einer linken Abgeordneten wird aber vorgeworfen, Israel im Wahlkampf das Existenzrecht abgesprochen zu haben. Papst Leo hat seine Lungenoperation im Gemelli-Krankenhaus in Rom gut überstanden. Laut Vatikan ist der Eingriff planmäßig verlaufen. Der Papst sei bereits wieder in seinem Zimmer. Bei der Operation sollte ein Knoten in der Lunge entfernt werden. In einer Woche sollte der Papst wieder fit sein, heißt es.
3: Soweit die Nachrichten. 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
3: Und zwar immer wieder Regen, Nieselregen. In den Morgenstunden werden die Wolken weniger. Es kann örtlich sich auch Nebel bilden bei 10 bis 7 Grad. Morgen anfangs noch Nebel, Hochnebel. Dann setzt sich ein Mix aus Sonnenschein und harmlose Wolken durch 15 bis 18 Grad, immerhin. Donnerstag und Freitag, wenn die Nebelfelder gehen, kann aber ein bisschen länger dauern hier und da. Dann scheint auch mal die Sonne. Die Nachmittagswerte liegen dann so rund um 17 Grad.
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3: 22 Uhr und 2 Minuten. Hallo Autofahrer. Wir haben die A3 Würzburg Richtung Nürnberg zwischen Kreuz Bibelried und Kitzingen-Schwarzach. Vorsicht, Reifenteile auf der Fahrbahn. Und die A70 Schweinfurt-Wenneck Richtung Bamberg zwischen dem Dreieck Schweinfurt-Wenneck und Schweinfurt-Berg-Rheinfeld. Nachtbaustelle bis morgen um 6 Uhr. Obacht hier und in Schweinfurt 2 Blitzanhänger. Einmal am Gottesberg und einmal, haben sie ihn wieder hingestellt, in der Kurt-Schumacher-Straße. Also das bitte mit berücksichtigen, allen unterwegs auf jeden Fall eine gute Fahrt.
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3: Und ich wünsche euch selbstverständlich einen schönen Dienstagabend. Ihr seid hier bei der Late Night Show. Und ich bin... jetzt hören wir's.
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3: Man muss nur die Regler hochmachen, wenn man was abdrückt, ne? Servus.

Leonie, way too late hier auf Radio Gong an diesem Dienstagabend. Das Ganze hier bei der Late Night Show für euch. Und Leonie, der Schlagzeuger, der ist bei der Platte mit dabei. Ich sage Platte bewusst, weil ich ja eine Vinyl in der Hand habe von Bahnsen. Karneval der Tiere haben wir vorhin ja angehört. Und da könnt ihr auf jeden Fall mal reinhören. Ab Freitag gibt's das Ganze. War natürlich hier bei uns dann entsprechend jetzt schon mal vorgestellt. Und am Samstag gibt's dann nämlich das Release-Konzert. Also, ne, der Uwe, der Bräunig, ist da der Schlagzeuger von Leonie. Way too late. Und er ist da auch mit dabei. Seht ihr mal, so fügt sich das alles zusammen. Gut, er kommt ja auch aus Würzburg ursprünglich. Auch wenn er jetzt in Hamburg wohnt. Apropos Würzburg, die Kickers heute mit einem Unentschieden. Last-Minute-Unentschieden. Heute in Havelse. Das ist natürlich der Tabellenletzter gewesen. Da wollte man mehr. Man geriet aber in Rückstand, hat dann eine rote Karte kassiert. 0-2 hinten gelegen und dann doch noch mit 2 Elfmetern das Ganze entsprechend hier ausgeglichen zumindest. Auch die Schweinfurter haben kurz vor Schluss ausgeglichen gegen Ansbach 1-1, Hauptstadt torlos gegen Illertissen 0-0 hier an dieser Stelle. Und die Bayern haben verkürzt in Stavanger durch einen Elfmeter. Harry Kane hat in der 54. getroffen. Also ich gehe mal davon aus, dass da noch einiges passieren wird in der Champions League. Wir bleiben da natürlich auch für euch weiterhin am Ball. Und denkt dran, morgen spielen ja nicht nur weitere Mannschaften in der Champions League, sondern es spielen auch die Baskets bei Iraklis BC und zwar um 18.30 Uhr FIBA Europe Cup. Da geht es wieder europäisch zur Sache. Ja, sie müssen sich ein bisschen zusammenrappeln jetzt. Ne? Zwischendurch war es meh und da war es wieder super und da war es wieder meh. Das ist so ein bisschen eine Wundertüte momentan, was da immer rauskommt. Und hier ist Martin Garrix für euch mit Ed Sheeran und Repeat It.

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Habt ihr den Film gesehen? Habt ihr den Film gesehen? Habt ihr ihn angeschaut? Den Michael Jackson-Film. Eine Nostalgiereise zurück in die 70er, früher 80er. Also wer damals mitgekriegt hat, was das für ein Superstar war dann. Ja, er war ja schon mit den Jacksons und Little Michael Jackson und so, war schon ein echter Hammer. Und da gibt es auch ein paar coole Videos, wo sie richtig abfunken. Ne? Dancing Machine live. Ja, live. Es war schon ein bisschen Playback, ne? Aber es war auf der Bühne live. Er tanzt in Robot. Das Wahnsinn. Hammer. Ne? Der Michael, damals 15, 16 oder so gewesen. Dann ist er ja Ende der 70er dann mit seinen ersten eigenen Sachen, eben auch mit der Off-the-Wall-Album, dann ist er durch die Decke gegangen und in den USA sind alle total durchgedreht. Und dann weltweit irgendwann, weil als dann Thriller rauskam, da war es eh vorbei. Unfassbar, was für ein Superstar. Immer noch The King of Pop. Ist einfach so Michael Jackson und Beat It. Wir schauen mal kurz auf die Straße. Wir haben gleich, nämlich 10:30, die A70 Schweinfurt-Wenneck Richtung Bamberg. Zwischen Dreieck Schweinfurt-Wenneck und Schweinfurt-Berg-Rheinfeld eine Nachtbaustelle bis morgen früh 6:00. Das bitte mit berücksichtigen. Und 2 Blitzanhänger, Schweinfurt jeweils wieder. Da sind sie fleißig immer, ne? Kurt-Schumacher-Straße und am Gottesberg. Bitte nicht zu schnell. So, und jetzt der Mann, der morgen in Eibelstadt spielen wird. Ja, Vereinsheim-Party. Das ist der Sieger unserer Spenden quasi. Ja, das war Wahnsinn. Also was da abging, also was da an Geld zusammenkam, das war schon sensationell. Ihr könnt auch auf radiogong.com natürlich alles nochmal angucken, denn es lohnt sich da nochmal die ganzen einzelnen Battles zu sehen, die einzelnen Wettbewerben und zu sehen, wer hat sich da wie durchgesetzt und warum war beim Vereinsvorteil am Ende Eibelstadt vorne und die Vereinsheim-Party wird es morgen dort geben. Insgesamt

insgesamt haben die ja 25.900 Euro für einen neuen Jugendverein-Bus gesammelt. Aber auch alle anderen, die mitgemacht haben, die anderen Vereine, Wahnsinn, was da alles zusammenkam. Und es ist schön, dass natürlich Geld da eben hängen geblieben ist. Aber der große Sieger mit der Scheckübergabe und natürlich mit der großen Vereinsheimparty morgen dann. Deswegen bin ich morgen dann auch schon ab 18 Uhr da, damit das alles dann dort laufen kann. Und ihr hört das natürlich hier, weil da kann nicht jetzt einfach jeder hin. Das ist natürlich dann schon so dieser Vereinskreis und alle anderen kriegen es hier mit. Wir werden natürlich mit Nico Santos sprechen, aber auch mit Yellowbox, die dort sind und. Also es wird sicherlich spannend werden, warum ich das alles erzähle, weil hier Nico Santos ist.

Holly Humberstone ist wieder da. Too cute to be lonely. Ich bin zu süß, um einsam zu sein. Oh, kann man machen, kann man sein.

Die Bayern haben übrigens das Spiel gedreht. Ja, war jetzt auch nicht verwunderlich. Aber tatsächlich ist es so, dass sie jetzt führen mit 3-2. Allerdings ist Olise, oder wie man auch immer das sagen mag, in der 74. Minute mit Gelb-Rot vom Platz geflogen. Er hat also quasi Gelb bekommen und dann irgendwie noch Gelb-Rot gleich hinterher. Zack, zack, zack, zack, war es da. Also, ob jetzt deswegen Stavanger nochmal zurückkommen kann, ist die Frage. Aber 3-2 aktuell eben der Stand. Leipzig ist übrigens auch in Führung gegangen gegen PSV. Ja? Also in der 75. Minute. Wäre natürlich, sage ich mal, auch schick, wenn da irgendwie ein Sieg aus deutscher Sicht bei rauskommen würde. Und morgen haben wir ja dann noch zwei deutsche Mannschaften am Ball bei Bodø Glimt, Dortmund am Ball. Und Stuttgart muss bei Slovan Bratislava spielen. Und jetzt Gentleman für euch, zusammen mit Michael Patrick Kelly übrigens und Wildfire.

Taylor Swift. Also aktuell mein Lieblingssong von Taylor Swift. Es hat diesen leichten Country-Style, den sie mal hatte und gefällt mir. I Knew It, I Knew You. Die verheiratete Dame, Taylor Swift, I Knew It, I Knew You. Champions League, die Bayern haben noch den Ausgleich kassiert, jetzt hier in der 90. Minute. Aber es gibt noch Nachspielzeit. Unterzahl die Bayern, aber steht 3-3 momentan. Gut, wir haben den zweiten Spieltag in der Champions League. Das wird alles nicht entscheidend sein, weil am Ende gibt es ja diese Riesentabelle mit, sehen wir noch, eine faszinierende. Also ich fand das ja am Anfang, habe ich gesagt, was ist denn das für ein Blödsinn? Und irgendwie fand ich es dann total spannend plötzlich, ja, dass so viele unterschiedlich gegeneinander spielen, auch wenn nicht jeder gegen jeden spielt. Aber tatsächlich sind es dann insgesamt, wie viele Mannschaften sind dann da? Das ist ja der Wahnsinn, das sind irgendwie 36 oder so. Ne? Das ist, es ist unglaublich. Aber auf jeden Fall, schicke Geschichte. Und dann wird man sehen, wer wo in der Tabelle entsprechend steht und wer dann am Ende. Aber wie gesagt, die Saison ist noch relativ lang, wobei sie ja gar nicht so lang ist in der Champions League, diese Tabellenphase sozusagen. Wir bleiben auf jeden Fall dran. Und auch Leipzig führt immer noch 1-0 gegen PSV. Also auch da, also gegen Eindhoven. Ne? Und deswegen halten wir euch da weiterhin auf den Laufenden, was sich denn alles tut. Und hier ist Temper City für euch mit Self-Aware.

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1: Ich bin Hendrik Daum. Bei der Operation von Papst Leo ist Lungenkrebs festgestellt worden. Das teilte das Gemelli-Krankenhaus in Rom gerade eben mit. Bei dem Eingriff sei ein Knoten sowie der Unterlappen des rechten Lungenflügels des 71-Jährigen entfernt worden. Anschließende Untersuchungen hätten ergeben, dass es sich um einen bösartigen Tumor gehandelt habe. Ob sich der Krebs weiter ausgebreitet hat, ist noch unklar.

0: Der Vatikan hatte zunächst lediglich erklärt, dass Leo die Operation gut überstanden habe. Die Bundesregierung hat sich auf einen Kompromiss bei der Zuckersteuer geeinigt. Morgen soll das Kabinett die sogenannte Formulierungshilfe beschließen. Im Kern geht es um Getränke, die mindestens 5 Gramm Zucker pro 100 Milliliter enthalten. Das berichtet das Redaktionsnetzwerk Deutschland. Das wäre zum Beispiel bei Saftschorlen oder vielen Eistees der Fall. Ab Juli nächstes Jahr soll darauf ein Steuersatz von 26 Cent pro Liter erhoben werden. Ab 8 Gramm Zucker soll dieser Satz auf 32 Cent steigen. Einen Tag nach dem Rücktritt von Bundesarbeitsministerin Baas ist der ehemalige rheinland-pfälzische Ministerpräsident Schweizer zu ihrem Nachfolger ernannt worden. Bundespräsident Steinmeier überreichte dem SPD-Politiker am Abend die Ernennungsurkunde. Bundeskanzler Merz verlangt vom neuen Arbeitsminister sofortiges Tempo bei den Reformen. SPD-Chef Klingbeil ist zuversichtlich, dass es bald eine Einigung geben wird, vor allem auch bei der Rentenreform.
1: Diese Regierungskonstellation hat die Chance, eine große Rentenreform auf den Weg zu bringen. Es gibt Klärungsbedarf noch in vielen inhaltlichen Punkten, aber diese Regierung kann das schaffen, wenn alle bereit sind, sich inhaltlich zu bewegen. Und das ist eines der großen Themen jetzt für die nächsten Monate.
0: Deutschland gehört ab dem nächsten Jahr wieder dem UN-Menschenrechtsrat an. Bei der Abstimmung in der UN-Vollversammlung in New York erhielt Deutschland 163 Stimmen, deutlich mehr als die notwendige Mehrheit. Einen Gegenkandidaten gab es nicht. Außenminister Wadephul erklärte nach der Wahl, Deutschland werde die Mitgliedschaft nutzen, um den Schutz von Menschenrechten weltweit zu verbessern.
2: Soweit die Nachrichten. 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
2: In der Nacht, ja, kann es immer wieder Regen geben. Dann aber wird es etwas weniger werden. Die Wolken zumindest. Es bildet sich örtlich Nebel, 10 bis 7 Grad die Tiefstwerte. Morgen dann anfangs noch örtlich Nebel, Hochnebel. Dann kommt so ein Mix aus Sonne und harmlose Wolken, 15 bis 18 Grad die Höchstwerte. Donnerstag und Freitag einzelne Nebelfelder, die es ein bisschen schwierig auflösen. Aber die Sonne am Nachmittag, ja, so um 17 Grad bringt sie uns dann.
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2: 23:03. Hallo Autofahrer. Wir haben die Nachtbaustelle auf der A70 Schweinfurt-Werneck Richtung Bamberg zwischen dem Dreieck Schweinfurt-Werneck und Schweinfurt-Berg-Rheinfeld, genau dort, bis morgen früh um 6. Und 2 Blitzanhänger in Schweinfurt, einmal die Kurt-Schumacher-Straße schon wieder und am Gottesberg bitte nicht zu schnell. Und nochmal gute Fahrt.
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2: Ihr seid bei der Late Night Show an diesem Dienstagabend und ich sag Servus.

Hey, what a view, was für eine Aussicht, Christus Randy, das ist die neue Nummer, toll, gefällt mir, also Daumen hoch dafür, gerne ein Like da lassen natürlich, damit unsere Gong Top 30 wieder einige Neuzugänge zu bieten hat, das ist ja immer schön. Ich muss jetzt mal im Kalender gucken, aber ich glaube, an diesem Sonntag bin ich dafür auch da, für die Top 30. Ja, das kann schon sein. Und dann würde ich mich freuen, wenn da einige neue Songs dabei wären. Also ihr müsst quasi das Ganze entsprechend einfach machen, einfach Likes da lassen für die Songs, die ihr gut findet. Und dann das Ganze in unsere Gong-Playlist findet ihr auf radiogong.com oder eben in der Gong-App oder eben auf unserer Seite und so weiter. Wie es gewohnt seid. Einfach machen. Und dann, wie diese Nummer zum Beispiel, die letzten Sonntag auch neu eingestiegen ist. Also vorgestern war das, oder? Nee, vorvorgestern. Heute haben wir Mittwoch, ne? Was? Haben wir schon? Nee, heute haben wir Dienstag, ne? Was? Heute ist Dienstag. Ich habe heute jemandem gesagt, dass Mittwoch ist. Da habe ich also was Falsches gesagt. Naja, wird schon keine Konsequenz haben. Ach du meine Güte. Ah, wir haben Dienstag, ja. Und Loy und David Prentice, darauf wollte ich hinaus, mit Golden Summer neu eingestiegen bei uns in unsere Radio Gong Top 30. Danke für eure Likes.

Robin Schulz und Water Matt, Take It Slow hier auf Radio Gong. Das Ganze an diesem Dienstagabend für euch. Und wir schauen noch mal kurz, wer es noch nicht mitbekommen hat, wie es ausgegangen ist heute in Sachen Fußball in der Region. Die Kickers haben heute gespielt in der dritten Liga. Englische Woche gab es heute in Havelse. Und sie lagen 0-2 hinten, haben dann noch eine rote Karte, also 0-1, rote Karte und dann 0-2. Und da denkt

denkst du, das war's. Aber zwei Elfmeter waren es am Ende, die das Ganze noch zu einem Ausgleich geführt haben und entsprechend einen Punkt mitgenommen. Dann am Ende anhand der Umstände sicherlich okay, so 2-2 in Havelse die Kickers. Regionalliga Bayern war auch heute dran, Schweinfurt 0-5 gegen Ansbach. Auch hier kurz vor Schluss der Ausgleich für Schweinfurt 1-1 und Aubstadt gegen Innertissen dann torlos 0-0. Morgen geht es in Sachen Lokalsport weiter. Was ist Lokalsport? Das ist natürlich europäischer Basketball, klar. Aber die Baskets aus Würzburg, die Fitness First Würzburg Baskets, spielen bei Iraklis BC im FIBA Europe Cup ab 18.30 Uhr. Halten wir euch da natürlich auch auf dem Laufenden, natürlich. Logisch. Und jetzt Baby Rexha und New Religion.

Tolle Nummer. Fastboy. Und Music Sounds waren ja dieses Jahr bei uns auf dem Residenzplatz, war sensationell. Ein schönes Interview hier bei uns im Studio gegeben. Sie freuen sich ja immer, wenn Sie zu Hause sind. Und das könnt ihr nachhören natürlich auf radiogong.com. 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Auch frühere Interviews, was immer wieder sehr, sehr spannend ist, wenn Leute ein bisschen länger im Geschäft sind, dass man hört, was sie damals gesagt haben und wie es heute dann ist. 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Music Sounds. Tolle Nummer. Gerne weiterhin liken bei uns natürlich in der Gong-Playlist. Ja, weil die Nummer ist schön. Die gefällt mir auch außerordentlich gut. So, wir schauen mal kurz auf die Straßen und können euch sagen, Vorsicht hier.

Auf der Fahrbahn, und zwar auf der B8 zwischen der A3 bei Rottendorf und der Einfahrt in Würzburg. Beide Richtungen hier, Gefahr durch Tiere auf der Fahrbahn. Also das ist die B8 da von der A3, aber ne, und Würzburg da quasi in diese ganze Strecke. Obacht geben. Dann haben wir noch eine Nachbaustelle auf der A70, und zwar in Richtung Bamberg vom Dreieck Schweinfurt-Wenneck bis Schweinfurt-Berg-Rheinfeld. Das ist eine Nachtbaustelle bis morgen früh um 6 Uhr. Das bitte mit berücksichtigen unbedingt. Zwei Blitzanhänge haben wir in Schweinfurt auch, Kurt-Schumacher-Straße und am Gottesberg. Auch da bitte Vorsicht an dieser Stelle, in dieser, ja, da wo ihr seid. Und falls ihr auch was habt, sagt Bescheid. Kostet euch ja nichts, 0800 30 80 900, entweder die Gong-Blitz-Hotline oder ihr schreibt uns eine WhatsApp ins Studio und dann geht alles problemlos. Und hier ist Somber für euch mit Homewrecker.

Ja, Animal, Cat's Eye, schöne Nummer. Gerne weiterhin liken bei uns in der Gong-Playlist. Ja, Cat's Eye ist sowieso eine Combo, die schon häufiger und immer wieder bei uns in unserer Top 30 dabei ist. Und das ist dann mit eurer Entscheidung. Ist ganz einfach. Und Animal ist schon 6-mal dabei gewesen. Ja, wenn nicht am Stück, trotzdem aktuell auch ein Teil der Radio Gong Top 30. Ganz einfach. Und hier ist eine schöne Nummer und mit dieser schönen Nummer verabschiede ich mich. Es ist Olivia Dean, So Easy to Fall in Love. Klingt so ein bisschen wie früher, Easy Listening. Ah, herrlich. Andy Pool sagt Ciao, Servus, wünsche euch eine gute Nacht, einen schönen Mittwoch und wir hören uns morgen, denkt dran, schon ab 18 Uhr hier auf Radio Gong. Freue mich schon. Bis denn, ciao und Servus natürlich.

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1: Ich bin Hendrik Daum. Bei der Operation von Papst Leo ist Lungenkrebs festgestellt worden. Das teilte das Gemelli-Krankenhaus in Rom am späten Abend mit. Bei dem Eingriff sei ein Knoten sowie der Unterlappen des rechten Lungenflügels des 71-Jährigen entfernt worden. Anschließende Untersuchungen hätten dann ergeben, dass es sich um einen bösartigen Tumor gehandelt habe. Ob sich der Krebs allerdings weiter ausgebreitet hat, ist noch unklar. Der Vatikan hatte zunächst lediglich erklärt, dass Leo die Operation gut überstanden habe. Die Bundesregierung hat sich auf einen Kompromiss bei der Einführung einer Zuckersteuer auf Getränke geeinigt. Im Kern geht es um Getränke, die mindestens 5 Gramm Zucker pro 100 Milliliter enthalten. Das wäre zum Beispiel bei Saftschorlen oder vielen Eistees der Fall. Ab Juli nächstes Jahr soll darauf ein Steuersatz von 26 Cent pro Liter erhoben werden. Ab 8 Gramm Zucker soll der Satz auf 32 Cent steigen.

0: steigen. Für kleinere Hersteller soll die Steuer offenbar nicht gelten. Deutschland gehört ab dem nächsten Jahr wieder dem UN-Menschenrechtsrat an. Bei der Abstimmung in der UN-Vollversammlung in New York erhielt Deutschland 163 Stimmen, deutlich mehr als die notwendige Mehrheit. Einen Gegenkandidaten gab es nicht. Außenminister Wadephul erklärte nach der Wahl, Deutschland werde die Mitgliedschaft nutzen, um den Schutz von Menschenrechten weltweit zu verbessern. Nach einem erneuten Blitzgegentor nach nur 71 Sekunden und einem Platzverweis für Michael Olisse hat der FC Bayern einen fest eingeplanten Sieg in der Champions League verpasst. Beim 3:3 Unentschieden bei Viking Stavanger drehten die Münchner zwar nach einem 0:2 Rückstand zunächst das Spiel, kassierten aber nach der gelb-roten Karte für Olisse in Unterzahl noch den Ausgleichstreffer in der 90. Minute. Leipzig gewann sein Heimspiel gegen Eindhoven mit 1:0.
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0: Ich bin Hendrik Daum. Papst Leo hat Lungenkrebs, das teilten seine Ärzte am späten Abend mit nach einer Operation des 71-Jährigen. Bei dem Eingriff wurde Leo der untere Lappen der rechten Lunge entfernt. Nach einer Gewebeuntersuchung stand dann fest, es ist Krebs. Aus Rom berichtet Claudia Wächter.
1: Eine Schreckensnachricht für viele Gläubige. Leo selbst, sagen seine Ärzte hier, habe damit gerechnet, dass es Krebs ist. Seine Prognose sei aber gut, da der Tumor im Frühstadium entdeckt wurde. Etwa anderthalb Stunden wurde der Papst hier operiert. Alles lief wie geplant und einige Zeit später fragte er schon nach seinem Abendbrot. Erst am Wochenende hatte Leo, der sich immer fit hält, völlig überraschend erklärt, er habe einen Lungenknoten.
0: Die Bundesregierung hat sich auf einen Kompromiss bei der Einführung einer Zuckersteuer auf Getränke geeinigt. Im Kern geht es um Getränke, die mindestens 5 Gramm Zucker pro 100 Milliliter enthalten. Das wäre zum Beispiel bei Saft, Schorlen oder

0: vielen Eistees der Fall. Ab Juli nächstes Jahr soll darauf ein Steuersatz von 26 Cent pro Liter erhoben werden. Ab 8 Gramm Zucker soll der Satz auf 32 Cent steigen. Für kleinere Hersteller soll die Steuer offenbar nicht gelten. In Frankreich haben erneut Zehntausende Schüler und Studenten für bessere Lern- und Studienbedingungen demonstriert. Das Innenministerium sprach von landesweit 160.000 Teilnehmern. Laut den Organisatoren waren es aber dreimal so viele. Die Demonstranten fordern unter anderem 10 Milliarden Euro zur Renovierung und besseren Ausstattung der Oberschulen. An mehreren Orten kam es wieder zu Auseinandersetzungen mit den Sicherheitskräften. So wurde die Polizei etwa in Paris und Lyon mit Gegenständen beworfen. Die Beamten setzten Tränengas ein. Nach einem erneuten Blitzgegentor nach nur 71 Sekunden und einem Platzverweis für Michael Olise hat der FC Bayern einen fest eingeplanten Sieg in der Champions League verpasst. Beim 3:3 Unentschieden bei Wiking Starwanger drehten die Münchner zwar nach einem 0:2 Rückstand zunächst das Spiel, kassierten aber nach der gelb-roten Karte für Olise in Unterzahl noch den Ausgleichstreffer in der 90. Minute. Leipzig gewann sein Heimspiel gegen Eindhoven mit 1:0.
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1: Ich bin Hendrik Daum. Papst Leo ist an Lungenkrebs erkrankt. Das teilten seine Ärzte am späten Abend im Gemelli-Krankenhaus in Rom mit. Zuvor war der 71-jährige Papst rund anderthalb Stunden operiert worden. Dabei wurde ihm ein bösartiger Tumor und ein Teil des rechten Lungenflügels entfernt. Der Eingriff sei erfolgreich und ohne Komplikationen verlaufen, so die Ärzte. Ob sich der Krebs allerdings weiter ausgebreitet hat, ist noch unklar. Die Prognose sei aber gut, heißt es, da der Tumor im Frühstadium entdeckt wurde. Papst Leo soll sich jetzt etwa eine Woche im Krankenhaus erholen. Offen blieb, wie es mit seiner Therapie jetzt weitergeht. Die Bundesregierung hat sich auf einen Kompromiss bei der Einführung einer Zuckersteuer auf Getränke geeinigt. Im Kern geht es um Getränke, die mindestens 5 Gramm Zucker pro 100 Milliliter enthalten. Das wäre zum Beispiel bei Saftschorlen oder vielen Eistees der Fall. Ab Juli nächstes Jahr soll darauf ein Steuersatz von 26 Cent pro Liter erhoben werden. Ab 8 Gramm Zucker soll der Satz auf 32 Cent steigen. Für kleinere Hersteller soll die Steuer auf